Eine Meldung aus dem Verkehrszentrum. Vorsicht, Falschfahrer auf der B233 Werne Richtung Unna. Zwischen der A44 Kreuz Unna Ost und Unna kommt ein Falschfahrer entgegen. Bitte äußerst rechts fahren und nicht überholen. Auf der B233 Werne Richtung Unna. Zwischen A44 Kreuz Unna Ost und Unna selbst ein Falschfahrer. Vorsicht hier in beiden Richtungen.

0: So, wird es vielleicht Marki schaffen? Wer stockt, verzockt. Das ist der Müdigkeitssensor hier in der Popnacht. Und jetzt geht's nach Niedersachsen zu Marki. Er kommt aus Wolfsburg. Hallo Marki, wie geht's?
1: Hi Benedikt, mir geht's gut. Und selbst?
0: Das ist auch, du weißt ja, mir geht's immer gut. 2.10 Uhr, das ist natürlich eine Uhrzeit, wo ich sage, hey, da kann es ja nur wohl nur super gehen.
1: So muss das sein.
0: Was bist du unterwegs um die Uhrzeit?
1: Wir fahren zurück nach Wolfsburg. Wir haben meine Geschwister zum Flughafen gebracht.
0: Aha, fliegen die in Urlaub oder was?
1: Ja, genau, nach Türkei.
0: Boah, geil. Ohne dich?
1: Ja, leider.
0: Aber jetzt hast du sturmfrei zu Hause?
1: Ja.
0: Stabil. Kannst du nackig durch die Wohnung laufen, den ganzen Tag?
1: Würde ich machen.
0: Ja, sehr gut. Das finde ich sehr gut. Okay, cool. Vielleicht kriegst du noch einen kleinen Preis obendrauf. Wir spielen mit dir den Müdigkeitssensor. Für dich gelten die Regeln, wer müde wird, verliert. Also du bekommst von uns gleich ein Thema vorgegeben und hast dann 30 Sekunden lang Zeit. Sag mal, was machst du da nebenher? Um zu diesem Thema passend Dinge aufzuzählen, die dir dazu einfallen. Du darfst dich aber nicht doppeln. Und Marki, du darfst keine Pause machen, weil wenn du zum Beispiel überlegen musst oder so, bist du ja kurz still. Und das müssen wir hier als Sekundenschlaf werten, also als Müdigkeit. In dem Fall hättest du verloren und es wäre automatisch, das ist ja selber schon gemerkt, der oder die Nächste dran. Ziehst du die 30 Sekunden durch, dann gewinnst du einen kleinen Preis.
1: Ja, super. Hört sich gut an.
0: Super. Okay, dann fehlt dir eigentlich nur noch dein Thema, ne?
1: Ja.
0: Bist du handwerklich begabt?
1: Ja.
0: Das ist schon mal gut. Ich habe heute gelesen, es gibt nichts, was sich nicht mit Kabelbinder oder einem Stück Kuchen lösen lässt. Wir finden, das stimmt. Kuchen geht immer, aber dein Thema ist Kabelbinder. Was kann man denn alles mit Kabelbindern befestigen? Zähl doch mal jetzt 30 Sekunden lang Dinge auf, die man mit Kabelbinder befestigen kann. Deine 30 Sekunden laufen ab jetzt.
1: Gitter, Rohre, Kabel, Hände, Füße, Seile, Laternen.
0: Ich finde gut, dass dein drittes war schon Hände. Stabil, ey. Ja, schade, schade, Marki, das war nix, aber du bist jetzt ein Ehrenmann, denn wegen dir ist jetzt der oder die Nächste dran. Ich wünsche dir noch eine gute Nacht. Komm gut nach Hause, ne?
1: Dankeschön.
0: Genau. Ciao, ciao. 07221 2011. Dann jetzt vielleicht für die finale Runde im Müdigkeitssensor hier in der Popnacht. Jetzt anrufen. 07221 2011.

0: nach Michiko von DJ Goja, Jason Derulo und Melody. Und wir spielen hier Runde 3 im Müdigkeitssensor. Wer stockt, verzockt, dank Marki, hat jetzt Tanja aus der Nähe von Euskirchen die Chance. Hallo Tanja.
1: Ja, hallo Benedikt.
0: Du sitzt schon im Auto vor deinem Haus. Du willst eigentlich nur ins Bett, aber trotzdem machst du noch mit beim Müdigkeitssensor. Finde ich gut.
1: Ja, man muss noch vorhin Einsatz zeigen, oder?
0: Absolut, das ist die richtige Einstellung für diese Sendung, liebe Tanja. Du hast es verstanden. Wo kommst du denn her eigentlich jetzt gerade?
1: Also, ich komme vom Dienst, ich bin Lokführerin.
0: Aha, so, und jetzt hast du die Lok in die Garage gefahren und bist mit dem Auto nach Hause.
1: So in der Art,
0: ja. Finde ich gut. Wir spielen mit dir den Müdigkeitssensor. Für dich gelten natürlich die gleichen Regeln wie für alle. Wer müde wird, verliert. Du bekommst von uns gleich ein Thema vorgegeben und hast dann 30 Sekunden lang Zeit, um zu diesem Thema passend Dinge aufzuzählen. Du darfst dich aber nicht doppeln und du darfst keine Pause machen, zum Überlegen zum Beispiel, denn bist du kurz still, müssen wir das als Sekundenschlaf werten, als Müdigkeit. In dem Fall wäre dann der oder die Nächste dran. Wird allerdings keine Müdigkeit bei dir detektiert, dann gewinnst du einen kleinen Prize.
1: Ja, dann bin ich mal gespannt.
0: Okay, dann machen wir es jetzt einfach ganz kurz und knapp. Das Spiel heißt der Müdigkeitssensor. Es geht also um Müdigkeit und du, Tanja, hast jetzt die Aufgabe, Dinge aufzuzählen, die dich wach halten. Deine 30 Sekunden laufen ab jetzt.
1: Cola, Kaffee, durch die Gegend laufen, einen Tee machen, spazieren gehen, die Nachbarn beobachten, mit dem Auto unterwegs sein. Der Hund muss gefüttert werden, der Hund muss noch nach draußen. Im Garten Licht anmachen, im Garten eine Runde drehen, in der Erde buddeln, Fanta trinken, mich durch das Haus bewegen, die Treppe raufgehen, die Treppe wieder runtergehen, von der Couch aufstehen.
0: Das waren 30 Sekunden, herzlichen Glückwunsch. Ich liebe im Garten graben, oder was hast du gesagt, in der Erde graben, finde ich gut. Das hält mich auf jeden Fall auch wach. Stark. Tanja, danke schön fürs Mitspielen. Auch allen anderen, die sich natürlich beworben haben, vielen Dank fürs Melden. Wir spielen bald wieder. Dir herzlichen Glückwunsch und bleib noch dran für die Adresse, ne?
1: Alles klar, ich danke dir. Genieß den Abend.
0: So, mach was. Gute Nacht.

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5: Der Dienstag wird in weiten Teilen des Sendegebiets freundlich und sommerlich. Zwischen Lübeck, Bremerhaven und Bad Nenndorf gibt's viel Sonne, zwischendurch ein paar Wolken. Und meist bleibt es trocken bei 22 bis 30 Grad. Nur im südlichen Niedersachsen sind vereinzelt Schauer oder auch mal ein Gewitter möglich.
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6: Vorsicht bitte auf der B5 Hamburg-Hornstadt auswärts. Zwischen Horner Rampe und Billstedt-Mitte ist ein Fahrradfahrer unterwegs. Die A1 Bremen Richtung Osnabrück ist zwischen Wildeshausen-West und Ahlhorner Heide wegen einer Nachtbaustelle bis ca. 6 Uhr früh gesperrt. A270 Blumenthal Richtung Ilpol. Die Einfahrt Bremen-St. Magnus ist wegen Bauarbeiten bis voraussichtlich 3. August gesperrt. A270 Blumenthal Richtung Ilpol. Die Ausfahrt Bremen-St. Magnus ist wegen Bauarbeiten bis voraussichtlich 3. August gesperrt.
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7: Hallo. Hier ist die Popnacht der ARD. Martin Garrix und Ed Sheeran jetzt mit Repeat It. Mein Name ist Benedikt Lavin.

0: Parkplatz Silbergrund. Fällt mir gerade so spontan ein, wenn man zum Weg zum Sender fährt, kommt man am Parkplatz Silbergrund vorbei. Lisa, jemals am Parkplatz Silbergrund vorbeigekommen?
1: Nee, aber das scheint ein Insider-Tipp zu sein.
0: Was? Naja, so, es ist ein ganz normaler Autobahnparkplatz, aber ich stelle mir die ganze Zeit vor, könnten wir nicht mal so ein Popnacht-Konzert mit Silbermond auf dem Silbergrund-Parkplatz mal an der Autobahn. Gut, ist nur eine Idee, haben wir jetzt gedroppt. Vielleicht hört die Chefin ja zu oder alle Chefs gerade von allen Sendern.
1: Natürlich.
0: Wir kommen drauf, weil der ADAC jetzt 50 Rastplätze getestet hat, also unbewirtschaftete.
1: Das ist ein schlimmes Wort, ja. Das gibt es auch eigentlich nicht.
0: Also ein Rastplatz einfach, wo keine Tanke ist und keine.
1: Kein Restaurant.
0: Kein Restaurant und so. So, die haben sich jetzt angeguckt, 50 Rastplätze haben sie geguckt und Lisa Reister aus dem ARD Pop-Nacht-Team ist da. Wo ist denn der schönste unbewirtschaftete Rastplatz Deutschlands. Meine Güte.
1: Es ist der Rastplatz Linsenbühl an der A6 bei Mannheim.
0: Ach was.
1: Ja, und der wird sogar in den Online-Rezensionen, die habe ich mal kurz durchgelesen, wird er richtig abgefeiert.
0: Okay, warum?
1: Also der Kevin schreibt da zum Beispiel, für eine Rastplatztoilette ist diese sehr sauber und der Geruch hält sich in Grenzen.
0: Das ist ja fantastisch. Man könnte schon fast von einem Art Michelin-Stern sprechen.
1: Also ich glaube, mehr geht nicht, oder?
0: Nee, mehr geht nicht.
1: Ja. Also der ADAC hat sich bei dem Test immer 4 Kategorien angeschaut. Mhm. Toiletten, wie der Rastplatz an sich gestaltet ist, Verkehr und Parken und persönliche Sicherheit. Und Linsenbühl hat da also wirklich crazy performt. Note sehr gut bei den Toiletten. Also ich kann es gar nicht glauben eigentlich, ne? Das bedeutet, müssen wir uns vor Augen führen, da war alles sauber, da war Toilettenpapier und da war Seife.
0: Stabil.
1: Also habe ich, glaube ich, noch nie erlebt. Und Linsenbühl hat außerdem noch einen Spielplatz und eine eingezäunte Hundewiese.
0: Hä? Entschuldigung, Sommerurlaub, Rastplatz Linsenbühl ist doch jetzt schon gebucht. Das klingt wie Wellnessurlaub auf der A6.
1: Voll. Findet auch der Online-Rezenseur Stefan. Der schreibt nämlich, wer Parkplätze an der Autobahn mag, kommt auf seine Kosten. Bänke und Tische zum Sitzen waren okay, die sanitären Anlagen waren auch okay, gibt schlimmere.
0: Am meisten gefällt mir eigentlich, wenn er schreibt, also wer Parkplätze an der Autobahn mag, der kommt hier auf
1: also
0: seine Kosten.
1: Also wer denn nicht, frage ich mich.
0: Nee, das stimmt. Wie sieht es denn so mit dem Rest der Parkplätze in Deutschland aus? Qualitätsmäßig?
1: Ja, nicht so gut. Ja. Also fast die Hälfte hat mangelhaft oder sehr mangelhaft bekommen und das liegt laut ADAC meistens eben an den Toiletten und seit dem letzten Test 2022 haben sich leider auch 2/3 der Anlagen verschlechtert.
0: Das ist jetzt nicht unbedingt ein gutes Ergebnis, nee. Ne? Also Deutschland, deine Autobahnradstätten. Jetzt hat der ADAC stichprobenartig 50 unbewirtschaftete Rastplätze angeschaut. Also ohne Tankstelle, ohne Restaurant. Aber 50 ist ja keine repräsentative Zahl, finden wir hier in der Popnacht. Ihr kennt doch viel mehr. Ihr seid doch ständig unterwegs auf den deutschen Autobahnen. Sagt uns doch mal, wo muss man unbedingt mal rausgefahren sein? Was ist denn, wie ihr findet, 07221 2011, was findet ihr, ist der schönste unbewirtschaftete Rastplatz Deutschlands.
1: Geil.
0: Ich habe es jetzt beim dritten Mal noch einmal geschafft. 07221 2011.

0: So. Stichprobenartig hat der ADAC sich 50 Raststätten, also ohne Tankstelle und ohne Restaurant, angeguckt in Deutschland und ausgewertet. Das Ergebnis lief jetzt nur so mittel, war jetzt nicht so wahnsinnig gut, sogar noch ein bisschen schlechter als die letzte Auswertung von 2022. Der schönste und, wie viele finden, der tollste Rastplatz ist Linsenbühl auf der A6 bei Mannheim. Also solltet ihr jemals da vorbeifahren, fahrt doch mal runter, schaut euch Linsenbühl an und findet es vielleicht genauso gut. Die Toiletten dort sollen wohl in einem ganz tollen Zustand sein. Kann man ja auch mal erzählen. So, der ADAC hat sich aber nur 50 Raststätten angeguckt. Wir in der Popnacht sind aber stärker. 07221 2011. Welche Raststätten kennt ihr denn noch, wo man unbedingt mal hinfahren muss, die einfach wahnsinnig schön sind, die vielleicht sauber sind, wo man eine tolle Aussicht hat, wie auch immer. Bedingung ist, dort darf keine Tankstelle stehen und kein Restaurant. Also unbewirtschaftet sollte sie sein. 07221 2011. Was sagt Erkan?
1: Ja, also ein Tipp von mir, auf der A49 Richtung Frankfurt, also kurz vor der A5, ist ein unbewirtschafteter Parkplatz, das heißt Debachgraben.
0: Was, Debachgraben?
1: Debachgraben.
0: Ah, ja.
1: Und es ist 4 Kilometer oder 5 Kilometer vor der A5. Also wer da drauf fährt, also die Toiletten sind sowas von sauber, die werden fast stündlich gereinigt. Also ich bin da drauf gewesen, man hat kaum getraut, da sein Geschäft zu verrichten, sag ich mal. Also so sauber war das, sag ich mal. Ne? Also das wollte ich nochmal sagen, auf der A49, kurz vor der A5, Debachgraben.
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0: Im ersten Halbjahr sind beim zuständigen Bundesamt knapp 5.900 Anträge eingegangen. Das sind schon jetzt deutlich mehr als im gesamten Jahr 2025. Marc Geißler aus der Nachrichtenredaktion mit Details.
1: Durch den russischen Angriffskrieg gegen die Ukraine hat sich die Sicherheitslage in Europa verschärft. Verteidigungsminister Pistorius will deshalb die Bundeswehr wieder stärker aufstellen. Seit Anfang des Jahres werden alle 18-jährigen Männer gemustert. Parallel dazu steigt nun aber auch die Zahl derjenigen, die den Dienst an der Waffe ablehnen. Wer aus Gewissensgründen keine Waffe tragen möchte, kann weiterhin einen Antrag auf Verweigerung stellen. Dieses Recht ist im Grundgesetz weiterhin verankert.
0: Das US-Militär greift nach eigenen Angaben die dritte Nacht in Folge Ziele in Iran an. Die Angriffe sollen gegen 22:45 deutscher Zeit gestern Abend begonnen haben. Als Grund nennen die USA weiter, dass Iran Schiffe in der Straße von Hormus angegriffen hat. Die angekündigte Blockade der Meerenge für Schiffe, die aus Iran kommen und dorthin wollen, soll heute Abend gegen 22 Uhr deutscher Zeit beginnen. Dann soll außerdem alle anderen Schiffe für die Durchfahrt eine Gebühr von 20% des Frachtwertes bezahlen. Der Ebola-Patient in der Frankfurter Uniklinik ist gesundheitlich stabil, das haben die behandelnden Ärzte gesagt. Der US-Amerikaner hatte sich in der Demokratischen Republik Kongo infiziert und war letzte Nacht nach Frankfurt gebracht worden. Dort gibt es eine spezielle Isolierstation für hoch ansteckende Krankheiten. Auf der Isolierstation gelten hohe Sicherheitsmaßnahmen, eine Gefahr für andere Patienten soll deshalb nicht bestehen. 12 US-Bundesstaaten wollen mit einer Klage verhindern, dass der Medienkonzern Paramount seinen Konkurrenten Warner Bros. Discovery übernimmt. Das US-Justizministerium hat den Deal schon genehmigt. An der Klage beteiligt sind unter anderem die Staaten New York, Washington State und Kalifornien. Nils Dams berichtet aus Los Angeles.
2: Der Generalstaatsanwalt von Kalifornien, Rob Bonta, sagte, der Zusammenschluss der beiden Unterhaltungsgiganten führe zu höheren Preisen, geringerer Qualität und weniger Filmen und Fernsehserien. Die 12 Staaten haben ihre gemeinsame Klage bei einem Bundesgericht in San Francisco eingereicht. Dabei berufen sie sich auf ein Gesetz, das Fusionen untersagt, wenn sie den Wettbewerb beeinträchtigen könnten. Zu Warner Bros. Gehört das Hollywood-Studio, das die Superman, Batman oder Harry Potter-Filme produziert, die Streaming-Plattform HBO und TV-Sender wie CNN.
0: Das Wetter. Den Rest der Nacht gibt es in Deutschland teilweise viele Wolken und auch einzelne Regenschauer und Gewitter. Dazu ist es mild mit Temperaturen zwischen 22 und 13 Grad. Am Tag dann in Norddeutschland die meiste Sonne. Sonst ist es oft schwül und es kann immer wieder Gewitter geben, teilweise mit Unwettergefahr, das heißt mit Starkregen, Hagel und Sturm. Die Temperaturen steigen auf maximal 35 Grad am Oberrhein. Es ist 3:03 Uhr.
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4: Die A1 Bremen Richtung Osnabrück ist zwischen Wildeshausen West und Ahlhorner Heide wegen einer Nachtbaustelle bis ca. 6 Uhr früh gesperrt. A270 Blumenthal Richtung Ilpol. Die Ausfahrt Bremen St. Magnus ist wegen Bauarbeiten bis voraussichtlich 3. August gesperrt. Die A281 Neustädter Hafen Richtung Airportstadt ist zwischen Bremen-Seehausen und Bremen-Neustädter Hafen wegen eigener Fahrbahnerneuerung bis 19. Juli 17 Uhr gesperrt.
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5: Eine gute Nacht zusammen, so zur Orientierung. Es ist übrigens Dienstag und der 14. Juli 2026. Nur falls ihr euch gerade wie eine gewisse Person in diesem Studio gefragt habt, wie, warum und wann.
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1: Ja, aber wenn, das fragt sich Uli aus Kirchardt gerade, aus dem Landkreis Heilbronn, WhatsApp 07221 2011, wenn doch in Frankreich Nationalfeiertag ist, wird dann heute eigentlich das Halbfinale der Fußball-WM verschoben? Wir haben ja Feiertag. Uli, du hast mich ehrlich gesagt bei dieser Frage ein bisschen verunsichert hier in der Popnacht. Aber ja, natürlich, klar. Also natürlich findet das Halbfinale statt. Frankreich gegen Spanien. Das Spiel ist ja auch in den USA. Aber heute wird es vor dem Spiel noch eine Schweigeminute geben zum Gedenken der Opfer des Terroranschlags von Nizza vor 10 Jahren. Und dann gibt's danach das Spiel, das Halbfinale. Und das wird wahrscheinlich sehr, sehr spannend. Vize-Weltmeister gegen Europameister. Also da könnte guter Fußball gespielt werden. Frankreichs Stürmer Kylian Mbappé. Klingt auf jeden Fall schon mal richtig, sagen wir mal, selbstbewusst.
2: Wir dürfen nicht nachlassen. Jetzt stehen wir im Halbfinale. Wir sind zufrieden, aber es liegt noch ein langer Weg vor uns. Und wir wissen, dass es ab jetzt nur noch schwieriger wird. Aber wir sind bereit für jeden Gegner.
1: Okay, und wenn es um Selbstbewusstsein geht, da sind die Spanier, sagen wir mal, sehr, sehr engagiert. Also noch ein bisschen mehr bietet zum Beispiel Lamine Jamal.
2: Seit Beginn der WM haben wohl alle auf dieses Spiel gewartet. Wir freuen uns, denn ich glaube, jetzt treffen die beiden besten Mannschaften aufeinander. Aber wir haben keine Angst. Ich glaube, wenn jemand Frankreich schlagen kann, dann sind wir das.
1: On verra. Wir werden sehen. Heute Abend dann ab 21 Uhr im ZDF WM-Halbfinale Frankreich gegen Spanien. Und wenn ihr es nicht gucken könnt, ihr verpasst hier bei uns selbstverständlich nichts.

0: Ja, man singt ja dann doch mit, ne? Hier ist die Popnacht, hallo, mein Name ist Benedikt 07221 2011. Tobi ist dran und möchte ein Fleißsternchen bekommen.
1: Ich wollte dir mal einen perfekten Schwertransport bilden.
0: Okay, und los.
1: Auf der A14 Richtung Dresden zwischen Könnern und Löbejün, der hat einen Reifenplatzer und Reifenteile auf allen Fahrspuren.
0: Oh, verdammt, da muss man vorsichtig fahren.
1: Alles vor mir passiert.
0: Okay, sehr gut, alles klar. Cool, dann vielen Dank fürs Bescheid sagen.
1: Nicht dafür.
0: Kriegst einen extra Bussi aus der Popnacht?
1: Danke.
0: Gute Fahrt noch.
1: Danke und gute Sendung.
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0: The Edge of Glory von Lady Gaga. Es ist 3:30.
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2: Der Dienstag wird in weiten Teilen des Sendegebiets freundlich und sommerlich. Zwischen Lübeck, Bremerhaven und Bad Nenndorf gibt's viel Sonne, zwischendurch ein paar Wolken. Und meist bleibt es trocken bei 22 bis 30 Grad. Nur im südlichen Niedersachsen sind vereinzelt Schauer oder auch mal ein Gewitter möglich. Am Mittwoch setzt sich das Sommerwetter mit viel Sonne und bis zu 31 Grad fort.
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3: Die A1 Bremen Richtung Osnabrück ist zwischen Wildeshausen West und Ahlhorner Heide wegen einer Nachtbaustelle bis ca. 6 Uhr früh gesperrt. A270 Blumenthal Richtung Ilpol. Die Einfahrt Bremen St. Magnus ist wegen Bauarbeiten bis voraussichtlich 3. August gesperrt.
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0: Hier ist die Popnacht. SWR3, genauer gesagt in der gemeinsamen Popnacht von SR1, NDR 2, WDR 2, HR3, Bremen 4, RBB 888 und MDR Jump. Mein Name ist Benedikt Laven. Schön, dass ihr dabei seid. Und hier ist Dasha mit Austin.

David Guetta auch dabei war. J-Lo war die Tage beim Wimbledon-Finale, sagt das mal um 3.41 Uhr, wenn ihr keinen Kaffee trinken dürft, Wimbledon-Finale. J-Lo war jedenfalls da, Jennifer Lopez gerade gehört, mit Save Me Tonight. Auf die Beats von David Guetta hat sie gesungen. Und J-Lo war dort, am Center Court hat sie gestanden, geklatscht, hatte eine riesige Sonnenbrille an. Allerdings hatte sie auch einen riesigen Hut an. Also wirklich so, also dieser Hut ist fast so groß wie, man möchte fast sagen, ein kleiner Parkplatz. Und das ist natürlich besonders freundlich für die Leute, die hinten dran stehen. Entschuldigen Sie, könnten Sie vielleicht kurz mal auf Seite gucken? Das ist ein bisschen ärgerlich mit so einem riesigen Hut. Mensch, J-Lo, denk doch mal mit.

Die Popnacht hier am sehr frühen Dienstagmorgen. Wir alle kennen dieses Gefühl in der Schule, wenn jemand fragt, möchte jemand was vorlesen? Und alle so auf den Boden gucken, weil man auf gar keinen Fall drangenommen werden will. Ja, wenn jetzt jemand freiwillig was vorsingen sollte, da hat Lou Saint auf jeden Fall gebrüllt, und hat erst später gemerkt, ja Moment, man kann aus Singen ja sogar einen Beruf machen. Und das hat sie auch getan. Und sie möchte uns jetzt daran erinnern, dass wir nicht ständig besser, nicht größer, nicht reicher, nicht erfolgreicher werden müssen. Manchmal dürfen wir uns auch einfach mal mit dem zufrieden geben, was wir haben. Es sei denn, wir haben beim Nachtdienst Snacks zu Hause vergessen. Gut, das hat Lou Saint jetzt nicht so explizit gesagt, aber wir interpretieren das jetzt einfach mal dazu. In ihren neuen Song Love Bites Back. Jetzt hier in der Popnacht der ARD.

0: Öltanker gehören sollen. Das Verteidigungsministerium berichtet, dass die Schiffe innerhalb der omanischen Hoheitsgewässer von zwei Marschflugkörpern getroffen worden sind. Dabei soll ein indisches Besatzungsmitglied getötet worden sein, 8 weitere Menschen seien verletzt worden. Die Emirate haben angekündigt, dass sie darüber nachdenken, auf den Angriff zu reagieren. Im Ahrtal in Rheinland-Pfalz finden heute viele Gedenkveranstaltungen zum 5. Jahrestag der Flutkatastrophe 2021 statt. Bundespräsident Steinmeier und Bundeskanzler Merz werden als Gäste erwartet. Merz will am Abend eine Rede im Ahrtal halten. Dort läuft immer noch der Wiederaufbau. Viele Schulen sind nach wie vor in Containern untergebracht. Bei der Flutkatastrophe waren allein im Ahrtal 135 Menschen gestorben. In den USA wird ein riesiges Dinosaurier-Skelett versteigert. Die Knochen des Tyrannosaurus Rex sollen rund 30 Millionen US-Dollar wert sein, also etwa 26 Millionen Euro. Giselle Ucker berichtet aus den USA.
1: Gefunden wurde Gus auf einer Farm in South Dakota. Benannt wurde er nach dem Grundstücksbesitzer. Immer wieder hatte er Zähne und Knochenteile bei seiner Arbeit gefunden. 2021 holte er sich deshalb professionelle Hilfe von einem privaten Unternehmen, das den T-Rex mehrere Jahre lang ausgegraben hat. Es gehört zu den größten und vollständigsten T-Rex-Fossilen, die je gefunden wurden. Der Dino, der vor 67 Millionen Jahren gelebt haben soll, ist fast 4 Meter hoch und etwa 12 Meter lang. An seinem gut erhaltenen Schädel sind sogar Bissspuren von einem Kampf mit anderen Artgenossen zu erkennen.
0: Das Wetter. Zum Morgen hin gibt es in Deutschland teilweise viele Wolken und auch noch einzelne Regenschauer und Gewitter bei Temperaturen zwischen 22 und 13 Grad. Am Tag dann in Norddeutschland die meiste Sonne. Sonst ist es sehr schwül und es kann immer wieder Gewitter geben. Die bringen teilweise auch Unwetterpotenzial mit Starkregen, Hagel und Sturm. Temperaturen steigen bis zu 35 Grad. Es ist 4.03 Uhr.
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3: Die A1 Bremen Richtung Osnabrück ist zwischen Wildeshausen West und Ahlhorner Heide wegen einer Nachtbaustelle bis ca. 6 Uhr früh gesperrt. Die A1 Lübeck Richtung Hamburg ist in Höhe Rastplatz Ellerbruck West wegen eines defekten LKW gesperrt. A270 Blumenthal Richtung Ilpol. Die Einfahrt Bremen-St. Magnus ist wegen Bauarbeiten bis voraussichtlich 3. August gesperrt. Die A281 Neustädter Hafen Richtung Airportstadt ist zwischen Bremen-Seehausen und Bremen Neustädter Hafen wegen eigener Fahrbahnerneuerung bis 19. Juli 17 Uhr gesperrt.
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4: Eine gute Nacht zusammen. Mein Name ist Benedikt Laven oder vielleicht an die, die schon für den Frühdienst aufstehen, auch schon einen guten Morgen. Jetzt Tate McRae mit Greedy.
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In der Popnacht Vorsicht, ein Pannen-LKW auf der A9 Nürnberg Richtung Halle-Leipzig zwischen Bad Lobenstein und Schleiz. Hier bitte besonders aufpassen, hier steht ein defekter LKW. Die Popnacht hier mit Daft Punk und Get Lucky.

Das ist leider ein richtig geiler Song, den Olivia Rodrigo da gemacht hat. Drop Dead. Hier in der Popnacht. Es ist schön, dass ihr dabei seid. Jetzt kommt was Neues von ADMT, von Adam Taylor. Burn Brighter, also brenn heller. Da stellt sich uns Top-Journalisten selbstverständlich die Frage, nun, welche Flamme brennt denn am hellsten? Tauchen wir also ein. Okay, wow. In die große Welt der Pyrotechnik. Denn dort werden zum Beispiel gerne Metalle verwendet, wie zum Beispiel Titan oder Zirconium oder auch Magnesium, um eine ganz grell weiße Flamme zu erzeugen. Tatsächlich brennt Magnesium sehr hell, aber noch heller brennt Fluor. Also nicht der Haus, ihr wisst, was ich meine. Das erzeugt sogar UV-Licht. Haben wir hier gerade auf gar keinen Fall schnell mit der Google-KI nachgelesen. Nun, es wird wohl ein Flur-Song sein, den ADMT da gesungen hat. Burn Brighter. Erzeugt UV-Licht, also kriegt man davon Sonnenbrand? Habt ihr schon Sonnenmilch drauf?

0: Sarah Fishbones, Come to Sin, in der Popnacht drin. Nun, 07221 2011, Sprachnachricht.
1: Guten Morgen, Benedikt, hier ist der Klausi aus dem LKW.
0: Ah, hi.
1: Ich bin hier auf der A61 Richtung Köln unterwegs.
0: Ja.
1: Wir hatten einen Reifenpanne-Schaden vor mir. Da waren so zwei LKWs vor mir, da ist der Reifen geplatzt. Hier liegt alles quer durch den Garten.
0: Oh.
1: Kurz vor der Abfahrt Koblenz-Mitte-Waldesch. Das ist Kilometer 241,5.
0: Aber genau da.
1: Ist noch alles verteilt. Wir haben angehalten, bisschen mit aufgeräumt. Polizei ist informiert, aber ist noch nicht da. Wir sind jetzt weitergefahren, aber aufpassen, liegt hier eine Kurve. Kurz Koblenz Mitte, Waldesch runter geht. Fahrt Richtung Köln. Bitte aufpassen, da liegen noch einige Reifenteile. Dann noch eine angenehme Nacht. Tschüssi.
0: Tschüssi. Vielen Dank fürs Bescheid sagen.
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0: Apache 207 mit Morgen hier in der Popnacht. Es ist 5:30.
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2: Der Dienstag wird in weiten Teilen des Sendegebiets freundlich und sommerlich. Zwischen Lübeck, Bremerhaven und Bad Nenndorf gibt's viel Sonne, zwischendurch ein paar Wolken und meist bleibt es trocken bei 22 bis 30 Grad. Nur im südlichen Niedersachsen sind vereinzelt Schauer oder auch mal ein Gewitter möglich. Am Donnerstag und Freitag wird's dann stellenweise wieder etwas wechselhafter mit einzelnen Schauern und Gewittern.
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3: Die A1 Bremen Richtung Osnabrück ist zwischen Wildeshausen West und Ahlhorner Heide wegen einer Nachtbaustelle bis ca. 6 Uhr früh gesperrt. Die A1 Lübeck-Hamburg ist zwischen Ahrensburg und Stapelfeld in beiden Richtungen wegen eines defekten LKW gesperrt. A270 Blumenthal Richtung Ilpol. Die Einfahrt Bremen-St. Magnus ist wegen Bauarbeiten bis voraussichtlich 3. August gesperrt. A270 Blumenthal Richtung Ilpol. Die Ausfahrt Bremen-St. Magnus ist wegen Bauarbeiten bis voraussichtlich 3. August gesperrt.
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0: Teddy Swims an bei Mr. Know-It-All, der alles weiß. Hier ist die Popnacht der ARD. Mein Name ist Benedikt Laven. Für viele ist es noch die Nacht. Für manche ist es vielleicht sogar schon der...

0: George Ezra. Entschuldigung, wollte euch nicht erschrecken. Anyone for you hier in der Popnacht. Nun kommen wir zu einem Comedian und auch gleichzeitig Kabarettisten. Sein Name ist Moritz Neumeier. Jetzt hier in der Show. Und das Tolle an ihm ist, er macht sich Gedanken. Moritz Neumeier hat sich zum Beispiel mit der Frage beschäftigt, warum so viele Menschen Friedrich Merz gewählt haben.
1: Ich glaube, dass wir ganz genau wissen, was wir tun müssten, damit sich das, was schief läuft, ändert. Aber das ist auch ganz schön anstrengend. Ne, wir wissen ja, wenn wir nicht wollen, dass diese Schere aus Arm und Reich immer größer wird, wenn die Vermögensverhältnisse nicht immer und immer perverser sein sollen, wenn wir endlich wollen, dass Menschen fair bezahlt werden, dann müssten wir irgendwas an diesem kapitalistischen System hinterfragen und ändern. Aber, anstrengend. So, wenn wir wollen, dass Frauen in Deutschland in Sicherheit leben, wenn wir das wollen und vielleicht auch noch, dass die einigermaßen gleichberechtigt sind, nicht nur in dem Strafgesetzbuch, sondern wirklich auch im normalen Leben, dann müssten sich ja ab heute alle Männer, natürlich nicht doch alle Männer und natürlich nicht alle im gleichen Rahmen, aber doch alle Männer bis zu einem gewissen Grad hinterfragen und ihr Verhalten ändern. Anstrengend. Bestes Beispiel. Wenn wir nicht wollen, dass die Klimakrise in den nächsten 50 Jahren einen Großteil der Menschheit auslöscht, bis nur noch so ein paar Irre bei Bottrop um so eine angezündete Mülltonne stehen, weil die sich darauf geeinigt haben, sich die nächsten 15 Minuten nicht gegenseitig aufessen zu wollen, dann müssten wir ja alle ab heute uns, jede von unseren Konsumüberlegungen müssen wir ändern. Und dann ab heute unsere, ja, als ob. Viel zu anstrengend. Und das ist der Trugschluss. Nur weil wir wissen, ne, dass das irgendwie moralisch nicht geht, machen wir es ja trotzdem nicht anders. Und natürlich wählen wir dann jemanden, der sagt, oder, das ist Quatsch. Vielleicht machen wir das alles so wie bisher. Ich bin privat versichert.
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0: Butterfly. Und damit wäre es auch schon das gewesen mit der Popnacht für diesen Dienstagmorgen mittlerweile schon. Mein Name ist Benedikt Laven. Es ist sehr schön, dass ihr da mit dabei gewesen seid. Jetzt gleich noch Leonie mit Rock'n'Roll und dann singen die Imagine Dragons irgendwas über irgendeinen Fisch oder was auch immer die mit Zander meinen. Schönen Dienstag.
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1: Um 5 Uhr mit Milat Kupay. Die Vereinigten Staaten haben die dritte Nacht in Folge Ziele im Iran angegriffen. Das bestätigte das US-Zentralkommando in der Region. Aus Washington, Nina Barth.
2: Das US-Militär begründet das mit Attacken Irans auf Schiffe in der Straße von Hormuz. Das Zentralkommando teilte auch mit, dass die von US-Präsident Donald Trump angeordnete erneute US-Blockade iranischer Häfen am Dienstagnachmittag Ostküstenzeit beginnen soll, in Deutschland um 22 Uhr heute Abend. Gestern hatte Trump angekündigt, dass kein Schiff, das den Iran ansteuern oder von dort ablegen wolle, die Straße von Hormuz mehr passieren dürfe.
1: Russland hat in der Nacht erneut die ukrainische Hauptstadt Kiew mit Raketen angegriffen. Nach Behördenangaben sind in verschiedenen Stadtteilen Brände ausgebrochen. Auch andere Regionen wurden attackiert. In Saporischschja wurden Rettungsdiensten zufolge

0: bei einem Unwetter über Teile von Mecklenburg-Vorpommern niedergegangen. Betroffen war der Landkreis Ludwigslust-Parchim. Nach 2 Stunden habe sich dort stellenweise so viel Hagel auf dem Boden angesammelt, dass er mit Radladern weggeräumt werden musste, teilte die Leitstelle Westmecklenburg mit. In Wittenburg wurden durch Starkregen Straßen überflutet. In Hagenow stand das Wasser im Bereich eines Süßwarenherstellers zeitweise hüfthoch. Zahlreiche unwetterbedingte Einsätze gab es unter anderem auch im Raum Hannover und im Kreis Pinneberg.
1: Es ist 5:02. Guten Morgen. Das NDR 2 Wetter, und da hat sich gerade Bernd über die kostenlose NDR 2 App gemeldet. Bernd aus Bad Bevensen.
2: Ich bin gerade unterwegs nach Lüneburg im Bereich Bad Bevensen, Uelzen. Starkregen. Mhm. Straße hier auf Aquaplaning, also bitte vorsichtig sein, ja? Ja. Danke und tschüss.
1: Man hört es auch gar nicht, ja. Ne?
3: Das plättert ordentlich bei dir, Bernd. Gute Fahrt dir, sei vorsichtig unterwegs. Da hängt gerade ein riesiges Regengebiet, und zwar von Lübeck bis Hamburg, dann runter über Lüneburg bis nach Uelzen, Bad Bevensen. Die gute Nachricht, das löst sich auf, allerdings erst in ein paar Stunden, also zum Vormittag dann alles entspannt. Dann bleibt es auch größtenteils trocken, viel Sonne bis zu 14, 15 Stunden. Dann haben wir den Regen abgehakt. Wir schauen noch kurz auf die Temperaturen, pendeln sich ein, 22 Grad auf Usedom, 23 Travemünde, 28 in der Sternschanze und bis 30 in Neunkirchen.
1: Hallo auf die Straßen, hier ist der NDR 2 Verkehrsservice für den ganzen Norden mit der A1 Lübeck-Hamburg zwischen Ahrensburg und Stapelfeld. Hier steht ein defekter LKW, deswegen ist da gesperrt, und zwar in beiden Richtungen. Und die A1 Bremen Richtung Osnabrück zwischen Wildeshausen West und Alhorner Heide. Hier ist wegen einer Nachtbaustelle, ja noch ist ja, zumindest zum Teil Nacht, bis circa 6 noch gesperrt. Das war's, gute Fahrt für euch.
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3: Mit Katrin und Nico, es geht in den Dienstag. Sucht ihr noch nach einem ganz besonderen Geschenk? Wir hätten eine Idee für euch. Es gibt allerdings einen kleinen Haken. Ihr braucht ein sehr gut gefülltes Bankkonto und sehr viel Platz im Wohnzimmer.
1: Wenn ihr aber beides habt, dann könntet ihr euch demnächst einen echten Tyrannosaurus Rex ins Wohnzimmer stellen. In New York kommt jetzt Gas unter den Hammer. So heißt ein 67 Millionen Jahre altes Dinoskelett. 4 Meter hoch, 12 Meter lang, Startgebot 19 Millionen US-Dollar.
3: Ja, und spätestens, wenn du da sitzt und das Ding aufbauen sollst, dann wünschst du dir doch wieder Ikea.

0: Gästeservice für alle, die nicht wissen, was heute ist. Montag, Mittwoch, nee, es ist Dienstag. Es ist Dienstag. Hier ist der NDR 2 Morgen mit Katrin und Nico. Viele ja im Urlaub. Die schönste Zeit für ganz, ganz viele im Jahr. Und dieses herrliche Urlaubsgefühl, ne? Wenn plötzlich völlig egal ist, ob eigentlich Freitag ist, Samstag oder halt eben Dienstag.
1: Das bucht man mit der Ferienwohnung sozusagen dazu. Erstmal Koffer auspacken, Ferienwohnung aufschließen, endlich abschalten. Blöd nur, wenn euch statt Urlaubsgefühl erstmal Schimmel im Bad oder eine dreckige Küche erwartet in der Ferienwohnung. Was dann gilt und welche Rechte ihr als Urlauber habt, das klären wir mit Wiebke Nielsen aus der ARD Verbraucherredaktion. Wiebke, darf ich meinen Urlaub zum Beispiel abbrechen, mein Geld zurückverlangen, wenn die Ferienunterkunft nicht meinen Erwartungen entspricht?
2: Ja, kommt drauf an, was das heißt, dass sie nicht meinen Erwartungen entspricht. Fakt ist, Dreck und Schmutz alleine, das reicht nicht aus, um die Reise abzubrechen und den Reisepreis dann auch komplett zurückzubekommen. Auch wenn es natürlich ärgerlich ist, ne, eine verdreckte Ferienwohnung sozusagen zu kommen.
0: Oh ja.
2: Aber das, also Dreck, lässt sich ja beheben. Der Vermieter hat nämlich ein sogenanntes Recht auf Nacherfüllung. Er darf also nochmal nachputzen oder man muss ihm so gesehen die Gelegenheit geben, nochmal nachzuputzen. Anders verhält es sich mit Mängeln, die nicht sofort beseitigt werden können, also sowas wie Schimmel oder Ungezieferbefall. Das kann ja auch der Vermieter nicht mal eben so wegputzen.
0: Gehen wir jetzt mal davon aus, ich finde eine schmutzige oder gar gammlige, schimmelige Ferienwohnung vor. Was habe ich dann für Möglichkeiten?
2: Ja, das heißt, dass es einem dann zusteht, die Reise eben abzubrechen und den Reisepreis auch zurückerstattet zu bekommen. Allerdings, ja, gibt's da auf Seiten der Vermieter oft eine gewisse Verweigerungshaltung, so sagt es uns ein Anwalt. Ja, also um nicht nur Recht zu haben, sondern wie es immer so schön heißt, auch Recht zu bekommen, muss man also als Verbraucherin oder Verbraucher oft vor Gericht ziehen.
1: Ja, hoffen wir mal, dass es gar nicht erst so weit kommt und dass die Ferienwohnung sauber und ihr ganz entspannt in den Urlaub starten könnt. Danke dir, Wiebke.
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0: irgendwann im Herbst, wenn der Nieselregen schräg von vorne kommt, wir ganz dick eingemummelt unterwegs sind, dann erinnert sich keiner daran, wie oft der Geschirrspüler lief, sondern wir erinnern uns an die Tage, an denen wirkliche Highlights passiert sind. Und genau darum kümmern wir uns jetzt.
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2: Ja, und selbst wenn euer Urlaubskonto es nicht hergibt, weil einfach alles viel zu teuer ist im Moment, euer Sommer 2026 wird trotzdem unvergesslich. Wir schicken euch mit der ganzen Familie in Freizeitparks. Ihr geht auf unsere Kosten shoppen, macht eine Mini-Kreuzfahrt oder entspannt beim Wellness.
0: Das Einzige, was ihr dafür macht, ist eine Runde Stadtland-Fluss spielen. Allerdings nicht in der normalen Version, die ihr kennt, sondern in der NDR2-Edition. Heißt, unsere Kategorien sind einfach ein bisschen anders. Alles außer Stadtland-Fluss ist möglich. 25 Sekunden habt ihr Zeit. Wir brauchen 5 richtige Antworten. Am besten macht ihr es genau wie Alex aus Hildesheim. Was heimlich jeder macht?
3: Melken.
4: Was man im Baumarkt kauft.
3: Mehl.
0: Ein Lieblingspromi.
3: Materia.
4: Gehört in jeden Cocktail.
3: Mehl.
0: Und der schlimmste Ort zum Niesen.
3: Michael ist in Schule.
4: Da willst du wirklich nicht niesen.
0: Und der Mehlcocktail, der schmeckt, glaube ich, auch sehr, sehr lecker. Das heißt, es waren 5 Begriffe bei Stadt, Land, Fluss. Du kannst also richtig schön shoppen gehen. Ein 300-Euro Shopping-Gutschein gehört dir.
3: Vielen lieben Dank.
2: So, und ihr macht's genauso wie Alexander aus Hildesheim. 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Noch sind wir ein bisschen entspannt. Wir geben Bescheid, sobald es losgeht. Nehmen nochmal einen Schluck aus dem Mehlcocktail und dann gucken wir mal, ne?

0: ist ja wohl neue Musik bei NDR 2. G-Flip, Bad on Fire im NDR 2 Morgen mit Katrin und Nico.
1: Gibt gut Power für den Start in den Tag. Anouk Scholen heute in den NDR 2 Nachrichten hat den ersten Überblick des Tages um kurz nach 5:30.
2: Schönen guten Morgen. Tennisball große Hagelkörner sind bei einem Unwetter über Teile von Mecklenburg-Vorpommern niedergegangen. Im Landkreis Ludwigslust-Parchim kam so viel davon runter, dass der Hagel mit Radladern weggeräumt werden musste. Unwetterbedingte Einsätze gab es auch, unter anderem im Raum Hannover und im Kreis Pinneberg. Im Müritz-Nationalpark in Mecklenburg-Vorpommern brennt es. Nach Behördenangaben inzwischen auf einer Fläche von rund 155.000 Quadratmetern. Erschwert werden die Löscharbeiten durch alte Munition im Boden. Die Zahl der jungen Männer, die den Kriegsdienst verweigern wollen, die steigt weiter an. Nach einem Bericht des Redaktionsnetzwerks Deutschland hat es im ersten Halbjahr 2026 schon mehr als 5.800 entsprechende Anträge gegeben. Das sind allein in 6 Monaten mehr als im gesamten Jahr 2011, als die Wehrpflicht ausgesetzt wurde.
0: Wir gucken aufs NDR 2. Wetter, Katrin, es ist schwül. Es war die ganze Nacht schwül. Habe ich heute Nacht viel geschwitzt? Ja.
1: Danke für die Info.
0: Habe ich heute Morgen geduscht? Nein. So, und jetzt kommst du.
1: Okay, diese letzte Info hätte ich nicht gebraucht. Die gute Nachricht, es hängt gerade so ein Regengebiet. Von Lübeck bis Hamburg, runter nach Lüneburg-Uelzen. Da gibt's die Open-Air-Dusche, wenn man sie denn gerne möchte. Also Regen kommt auf jeden Fall runter. Dieser Regen, dieses Gebiet löst sich in Richtung Vormittag spätestens auf. Dann bleibt es trocken, dann wird's heiß und dann ballert die Sonne bis zu 15 Stunden. Wir schauen kurz auf die Temperaturen. 22 recht entspannt an der Ostküste von Rügen, 26 in Wilhelmshaven, 27 maximal in Niendorf und bis 28 Grad in Elmshorn.
0: So, ich bin dann mal kurz duschen, ne? Open Air. NDR 2 mit dem Verkehrsservice für den ganzen Norden. Guck mal, freie Straßen, freie Fahrt und frohe Fahrt für euch.
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0: Heute mit Katrin und Nico für Elke und Jens, die machen mal ein bisschen frei und einfach mal ungefragt vorbeikommen. Wer sich das heutzutage noch traut, ohne irgendwie mal kurz zu schreiben oder anzurufen, der trifft oft auf schlecht gelaunte Menschen. Dabei ist es früher mal anders gewesen, erinnert sich Ex-Medienprofi Jackie Sprenzel aus unserer Comedy, die Kuh-Oase.
4: Ich selbst komme aus einer Zeit, da ihr hattet noch nicht mal ein Telefon. Hätte ich da eine Eule mit einem Briefchen vorweg schicken sollen? Ja, hey, ich habe ein Sixpack unterm Arm und könnte in 2 Minuten da sein.
1: Ich bin mir sicher, der ein oder andere würde sich über den Besuch dann doch freuen. Aber Zeiten ändern sich eben. Die Bestauffolge unserer Comedy, die Kuh-Oase, gibt es für euch in 7 Minuten.

0: So, wann hat bei euch zuletzt jemand unangekündigt geklingelt? Ganz spontan, einfach Ding-Dong und dann stand er da. Das kann einen ja ganz schön in Angst und Schrecken versetzen.
1: Oh,
0: Katrin,
1: ja.
0: Und Nico sind wir, der NDR 2 Morgen am Dienstag.
1: Heute ist das für viele und ganz ehrlich auch für mich schon fast Grenzüberschreitung.
0: Wirklich?
1: Ich habe ganz oft die Klingel einfach aus. Früher nannte man es einfach Besuch.
2: Manchmal sind wir happy, manchmal sind wir es nicht, aber immer sind wir nicht ganz dicht.
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4: Und wie sind Sie heute da?
5: Also ich bin noch völlig fassungslos.
4: Oh?
5: Ich ging gestern auf dem Weg zur Eisdiele spontan bei einer jungen Kollegin vorbei. Wir kennen uns aus der Talkshow.
4: Ja, ja, Sie suchen den Kontakt zur jüngeren Generation. Das ist gut.
5: Oh. Klingel ich, macht sie auf und starrt mich an, als wäre ich der Tod, oder was?
6: Oh. Wie, ihr kennt euch doch.
5: Normal umarmen wir uns ja sogar.
6: Ja.
5: Dann sagt sie aber, sei mir nicht böse, aber spontane Besuche fühlen sich für mich entmenschlichend an. Ich bin keine Empfangsmaschine.
4: Entmenschlichend?
5: Also die jungen Leute sind doch alle nicht mehr ganz dicht.
4: Also.
6: Ich selbst komme aus einer Zeit, da ihr habtet noch nicht mal ein Telefon. Hätte ich da eine Eule mit einem Briefchen vorwegschicken sollen?
4: Ja,
6: hey, ich habe ein Sixpack unterm Arm und könnte in 2 Minuten da sein.
4: Ja. Und nein.
5: Ja.
4: Zum einen ist es eine Generationenfrage. Die Gen Z reagiert feinfühliger.
6: Feinfühliger?
4: Ja, auf Unerwartetes.
5: Die trauen sich ja nicht mal mehr ans Telefon.
4: Ja, und wir werten nicht, sondern nehmen nur wahr.
5: Oh.
4: Und auf der anderen Seite ist es sicherlich typbedingt, wie wir auf spontane Eingriffe in unser Privatleben reagieren.
6: Für mich ist das eine kollektive Psychose.
5: Genau. Bei meinem Patrick auf dem Land steht der Nachbar plötzlich ungefragt in die Küche und sagt, ich wollte mir nur schnell einen Kaffee abholen.
6: Ja.
5: Also durch den Hauswirtschaftsraum rein.
4: Was? Und auch hier findet dann ein Kontrollverlust statt.
6: Wie?
4: Denn wenn wir geplante Besuche empfangen, können wir uns inszenieren.
5: Oh.
4: Wir räumen die Wohnung auf, ziehen uns etwas Ordentliches an.
5: Ja. Schminken uns. Schöner Unterwäsche, weil, wer weiß.
6: Sylvia.
5: Weißt du?
4: Ja, und durch unangemeldete Besuche stoßen wir sprichwörtlich eine Tür zu unserem Inneren auf.
7: Schlupperhose, ungemachte Haare,
4: yeah.
7: Senf auf dem T-Shirt,
6: ja.
7: Geschirrstapel, Essensreste in der Spüle,
6: ja.
7: Ravioli-Dose mit Gabel drinne.
6: Da ist gut jetzt.
7: In deine Glotze läuft Fernsehgarten.
6: Also Bocke, wie verzweifelt kann man sein?
7: Du, ich mag die Stimmung. Kiwi macht das richtig gut.
4: Mhm.
7: Und wenn das einer mitkriegt, mir egal. Das ist 100% Pocke. Pocke pur.
4: Das, ja.
7: Und als aber Kai Pflaume damals plötzlich vor der Tür stand.
6: Pflaume?
5: Wie? Kai Pflaume klingelt bei dir?
7: Sonntagmittag mit Kamerateam und Scarlett.
5: Ja.
7: Sie wollte sich bei mir entschuldigen, dass sie mich auf der HSV-Weihnachtsfeier betrogen hätte. Da kam sie mit 100 Luftballons.
5: Oh,
4: ja.
5: Schön.
6: Romantisch.
7: Ja.
5: Nur die Liebe zählt.
7: Ja, dann hieß es aber gleich, wie sieht das hier denn aus? Und dann sind sie und Pflaume gleich wieder abgezogen.
6: Pflaume.
4: Ja, das sind die kleinen Risiken der spontanen Aufwartung.
7: Ist nie ausgestrahlt worden, die Folge.
6: Ja.
7: An mir lacht nicht.
6: Nö.
4: Naja, dann nehme ich das mal so in den Themenspeicher auf.
5: Die Welt ist verrückt geworden.
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1: Boah, dieser Himmel, das ist ja schon orange, das ist ja schon fast Gold, was uns Daniela da reingeschickt hat über die NDR2-App. Moin aus Pinneberg, schreibt sie und schickt uns ein Sonnenaufgangsbild.
2: Wow. Ja, die Sonne hat damit ihren Dienst angetreten. Bis zu 15 Stunden strahlt sie, bringt 22 Grad an den Küsten. Ansonsten geht's in Richtung 30 Grad.
1: Krass.
2: Also wird ganz schön heiß. Wenn denn dann der Regen durch ist. Noch gibt's in einigen Momenten richtigen Platterregen, in einigen Gebieten natürlich. Ist ab dem Vormittag dann aber erledigt. Dann wird's richtig sommerlich, der Dienstag.

0: powert einen raus aus dem Bett. Alex Claire im NDR2-Morgen. 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
1: Vielleicht habt ihr gestern die dunklen Wolken gesehen, den Donner gehört. Aber da, wo das Unwetter runterkam, da war es teilweise sehr, sehr heftig.
0: Es ist 6 Uhr.
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3: In einigen Regionen Norddeutschlands hat es am Abend und in der Nacht Unwetter gegeben. Starkregen und auch Hagelschlag führten dazu, dass die Feuerwehren zu zahlreichen Einsätzen ausrücken mussten. Besonders heftig hat es Teile von Mecklenburg-Vorpommern getroffen. Laura Janke, NDR2 aktuell.
4: Im Landkreis Ludwigslust-Parchim kamen tennisballgroße Hagelkörner runter. Orte wie Wittenburg und Hagenow verwandelten sich zeitweise in eine Winterlandschaft. Anwohner räumten mit Schneeschippen die Wege frei. Die Feuerwehr rückte auch mit Radladern an. So berichtet es die Leitstelle. Die Einsatzkräfte mussten auch vollgelaufene Keller auspumpen und umgestürzte Bäume von den Straßen räumen. Ähnlich sah es in einigen Regionen Schleswig-Holsteins und Niedersachsens aus. In und rund um Hannover zum Beispiel oder auch in Elmshorn standen in kürzester Zeit Keller und Tiefgaragen, teils auch Aufzugsschächte unter Wasser.
3: Im Müritz-Nationalpark in Mecklenburg-Vorpommern hat sich ein Waldbrand auf rund 15 Hektar ausgebreitet. Erschwert werden die Löscharbeiten durch alte Munition im Boden. Nachlassender Wind hat die Lage wieder etwas entspannt. Sven-Peter Martens,

0: Kassen ergeben. Das waren knapp 120 Euro mehr als zu Jahresbeginn und fast 260 Euro mehr als Mitte vergangenen Jahres. Regional gibt es da erhebliche Unterschiede. Im Ländervergleich am teuersten war die Pflege im ersten Heimjahr in Bremen, am günstigsten in Sachsen-Anhalt. Die Zahl der jungen Männer, die den Kriegsdienst verweigern wollen, steigt weiter steil an. Nach einem Bericht des Redaktionsnetzwerks Deutschland gab es im ersten Halbjahr 2026 schon mehr als 5.800 entsprechende Anträge. Das sind in 6 Monaten mehr davon als im gesamten Jahr 2011, als die Wehrpflicht ausgesetzt wurde. Die USA haben erneut iranische Ziele angegriffen. Das hat das zuständige Regionalkommando des US-Militärs mitgeteilt. Iranische Medien meldeten mehrere Explosionen. Die USA haben in den vergangenen Tagen immer wieder iranische Ziele angegriffen und begründeten die Attacken des Irans auf Schiffe in der Straße von Hormus. Der Iran verübt wiederum Vergeltungsangriffe etwa auf US-Ziele in den Golfstaaten.
1: Wir gucken aufs NDR2-Wetter. Der ganze Norden ist in den Sommerferien. Macht denn das Wetter auch mit?
2: Naja, Sonne gibt's bis zu 15 Stunden. Und es gibt, das lieb ich ja irgendwie auch, Sommerregen. Ich mag den Geruch so gern. Der zieht heute früh einmal durch, dann hat sich das auch ausgeregnet. Dann kommt die Sonne voll und ganz durch. Ab und an mal ein paar Wolken, die Schatten geben. Ich finde, das ist schon ganz gutes Ferienwetter. Temperaturen gehen dazu rauf auf 23 Grad auf Norderney. Da bleibt's entspannt. 26 in Preetz, 28 bei euch in Lübtheen und bis 30 Grad in Wiedmar.
1: Hallo auf die Straßen, hier ist der NDR 2 Verkehrsservice für den ganzen Norden. Nix los, weitermachen.
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1: Heute mit Katrin und Nico. Schnelle Erinnerung für alle, die in der Tipprunde mitmachen. Nicht vergessen, die beiden WM-Halbfinals, die müssen wir jetzt tippen. Heute Abend Frankreich gegen Spanien, morgen England gegen Argentinien. Und ganz ehrlich, wer sich auf diese beiden Spiele nicht freut, der kann mit Fußball wahrscheinlich wirklich gar nichts anfangen.
2: Das, was ich gut finde, ist, dass man diesmal nicht bis mitten in die Nacht wach bleiben muss. Also Anpfiff beider Spiele um 21 Uhr und beide laufen im Free TV, heute ZDF, morgen im Ersten. Und weil sportlich gerade ohnehin rund geht, nach dem Ruhetag rollt heute auch wieder die Tour de France weiter. Also Sportfans haben in dieser Woche keinen Grund zu meckern.
1: Und allen anderen hilft vielleicht dieses Mantra.
4: 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Ich habe ein ausgeprägtes Leck mich am Arsch gefühlt.

0: Ey, kennt ihr diesen Moment, wenn ihr aus dem Fenster guckt und denkt, das ist aber jetzt mehr als nur ein Sommergewitter? 6 Uhr gleich 12 Minuten, hier ist der NDR 2 Morgen am Dienstag mit Katrin und Nico. Und genau dieses Gefühl hatten viele gestern im Norden. Ihr habt es gerade eben bei Anouk in den News gehört. Vor allem im Landkreis Ludwigslust-Parchim in Wittenburg und Hagenow ist ordentlich was runtergekommen.
1: Hagelkörner so groß wie Tennisbälle, das kann man sich gar nicht vorstellen, wenn man es nie erlebt hat. Es hat so doll geregnet, dass die Notaufnahme der Lupp-Klinik in Hagenow teilweise unter Wasser stand. Wir haben Videos gesehen, die Regengüsse, die laufen wie Bäche durch die Straße. Und die Orte sehen teilweise aus wie Winterlandschaften durch den Hagel. Alles weiß. Teilweise hatten die Menschen vor Ort wirklich Panik, wie in Wittenburg.
2: Ich war in der Vorbereitung für meine Fahrstunde, komme nach Hause gegen 17 Uhr. Und dann fing es richtig an. Mit meinem Lebensgefährten von meiner Mama sind wir in die Garage und dann kamen wir nicht mehr raus. Und wir hatten Angst, muss man wirklich sagen. Auch meine Tochter, die von drin dann immer geschrien hat, mich angerufen hat. Panisch schon, muss man wirklich sagen. Und das Ergebnis ist hier, die Einfahrten voll, die Keller voll. Also wir hatten wirklich Panik. Aber wir haben gut zusammengearbeitet in der Familie, alles frei bekommen. Daher, wir sind gewappnet fürs nächste Mal, was wir nicht hoffen, ne?
0: Ja, hoffen wir auch nicht. Bei ihm hier sieht's ganz ähnlich aus.
3: Ja, mir geht's richtig scheiße. Also ja, der Hagel hat uns voll überrascht hier, ne? Das ist so runtergekommen, das Abwasser schafft das nicht. Ist von der Straße alles bei mir auf dem Hof, dann durchs Kellerfenster unten rein. Der Hof hinten ist voll, hier läuft nichts ab. Die Nachbarschaft hilft wenigstens. Jetzt hier Bekannte und Freunde sind da, die helfen. So reingeschossen, ich habe das gar nicht im Griff gekriegt mehr. Ich habe nur gesagt, Pübi, raus, also das hier so lassen erstmal. Jetzt kam ja Gott sei Dank ein Freund von mir mit Pumpen, dass wir schon mal anfangen mit Pumpen. Ein paar Fotoalben sind unten noch drin, wo Erinnerungen drin sind von den größeren Kindern und sowas, alles ja, alles weg.
0: Ja, auch in und um Hannover und im Landkreis Pinneberg sind die Feuerwehren im Dauereinsatz, haben Keller leer gepumpt, umgestürzte Bäume weggeräumt. Also großen Respekt an die Feuerwehren bei uns im Norden. Vielen, vielen Dank und wir hoffen echt, dass sich die meisten Schäden bei euch zu Hause beseitigen lassen.
1: Wir haben auch noch einen Unwetterüberblick für euch im Netz auf ndr.de und gleich wieder in den Nachrichten ab halb sieben bei Anouk.

0: Guten Morgen, 20 Minuten nach 6, der NDR 2 Morgen ist hier mit Katrin und Nico. Und für alle, die Kinder zu Hause haben, werden das Gefühl kennen, 6 Wochen Sommerferien können sich ganz schön ziehen. Irgendwann gehen einem dann doch mal die Ideen für Aktivitäten aus. Deshalb haben wir uns ein paar Gedanken für euren Sommer gemacht.
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2: Na, guck mal, und hier blinken schon ziemlich viele Leitungen. Achtung, wir gehen jetzt ran.
3: Hallo.

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0: Mit den toten Hosen starten wir in den Dienstag. Guten Morgen. Der NDR 2 Morgen ist hier mit Katrin und Nico.
1: Na, da kam gestern in Teilen des Nordens ordentlich was runter. Nach den hohen Temperaturen haben sich stellenweise Unwetter entladen.
0: Der 14. Juli ist heute gleich 6:30.
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3: Starkregen und überflutete Straßen in Teilen des Nordens gab es gestern ziemlich heftige Unwetter. Im Landkreis Ludwigslust-Parchim in Mecklenburg-Vorpommern, da war die Feuerwehr im Dauereinsatz. Karl Schreiber, NDR 2 aktuell.
4: Starkregen und Hagelkörner so groß wie Tennisbälle haben die Straßen in Hagenow und Wittenburg mitten im Juli in eine weiße Winterlandschaft verwandelt. Die Einsatzkräfte mussten überflutete Keller leer pumpen und umgestürzte Bäume von der Straße räumen. Auch im Süden von Schleswig-Holstein hat das Unwetter am Abend für Überflutungen gesorgt. In Elmshorn im Kreis Pinneberg standen Keller und Tiefgaragen unter Wasser. In Niedersachsen gab es im Landkreis Harburg einen massiven Hagelschauer. Dabei wurden nach Angaben der Feuerwehr mehrere Autos beschädigt. Im Raum Hannover waren in der Nacht alle Ortsfeuerwehren wegen des heftigen Starkregens im Einsatz.
3: Im Müritz-Nationalpark in Mecklenburg-Vorpommern brennt es. Nach Angaben der Behörden betrifft das Feuer inzwischen ein Gebiet von etwa 150.000 Quadratmetern. Die Löscharbeiten sind schwierig, weil sich alte Munition im Boden befindet, die explodieren könnte. Gestern Abend hatten die Behörden die Orte Granzin, Granziner Mühle und Krienke evakuiert. Diese Maßnahmen wurden dann aber vorerst wieder aufgehoben, weil der Wind nachgelassen hat. Die Menschen werden aber gebeten, trotzdem in den Ausweichquartieren zu bleiben. Am 5. Jahrestag der Flutkatastrophe im Ahrtal gedenken viele Städte und Gemeinden heute der Verstorbenen. Auch Bundeskanzler Merz und Bundespräsident Steinmeier werden zu Gedenkfeiern vor Ort erwartet. Im Juli 2021 hatte extremer Starkregen verheerende Überschwemmungen ausgelöst. In Rheinland-Pfalz starben 135 Menschen, in Nordrhein-Westfalen gab es 49 Tote. Immer weniger junge Männer melden sich freiwillig zum Einsatz bei der Bundeswehr. Im ersten Halbjahr 2026 gab es schon mehr als 5000 Anträge zur Kriegsdienstverweigerung. Das berichtet das Redaktionsnetzwerk Deutschland. Peter Eichenberg, NDR 2 aktuell.
5: Die Zahl in der ersten Jahreshälfte habe damit deutlich höher gelegen als im gesamten Jahr 2011, als die Wehrpflicht ausgesetzt wurde, berichtet das Netzwerk und beruft sich dabei auf das zuständige Bundesamt. Ursache ist vermutlich die angespannte Sicherheitslage und das neue Wehrdienstgesetz, das zum Jahresbeginn in Kraft trat. Seitdem werden alle 18-jährigen Männer verpflichtend gemustert. So sollen Freiwillige für den Ausbau der Bundeswehr rekrutiert werden. Gelingt das nicht, ist auch eine Rückkehr zur Wehrpflicht im Gespräch.
3: Wer sich schon immer mal ein 67 Millionen Jahre altes Dinosaurier-Skelett kaufen wollte, der kann sein Glück heute bei einer Versteigerung in New York versuchen. Allerdings liegt der Einstiegspreis schon bei umgerechnet knapp 17 Millionen Euro. Dafür gibt es dann beim Auktionshaus Sotheby's das gut erhaltene Skelett eines Tyrannosaurus Rex. Seine Knochen wurden vor 5 Jahren auf einem Acker im US-Bundesstaat South Dakota gefunden.
1: Eins, zwei, drei. Ich bin bei 3 Cent. Das wird wohl nicht reichen. Na, schade.
0: Wird knapp.
1: Ja, das NDR 2 Wetter. Mit das Erste, was ich heute Morgen gehört habe, war Donner. Mit das Erste, was ich gesehen habe, war Blitz. Wie viel davon gibt's heute tagsüber?
0: Gespürt hast du vermutlich auch noch Plätscherregen. Der kam auch noch runter, kommt in einigen Ecken auch immer noch. Das Gute, dieses Unwetterregengebiet, das verschwindet einfach auf dem Regenradar. Das ist ab dem Vormittag erstmal Geschichte. Dann ist Hauptakteurin die Sonne, bleibt bis zu 15 Stunden und bringt vor allem auch so ein bisschen Wärme mit. Wir haben 22 Grad auf Usedom, recht entspannt, 23 Travemünde, 28 bei euch in der Sternschanze und bis 30 in Neunkirchen.
1: Hallo auf die Straßen, hier ist der NDR 2 Verkehrsservice für den ganzen Norden. Nix los, gute Fahrt.
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1: Heute mit Katrin und Nico am Dienstag. Und wenn ihr gerade auf Immobiliensuche seid, wie wäre es statt einer Dreizimmerwohnung mit einem ganzen Dorf?
0: Genau, das steht gerade in Thüringen zum Verkauf, ein ehemaliges Jugenddorf. 15 Häuser, Sporthalle, rund 24.000 Quadratmeter Grundstück, Preis 390.000 Euro. Das klingt ehrlicherweise erstmal nach einem ziemlichen Schnäppchen. Es gibt aber auch einen Haken. Dauerhaft einziehen dürfen wir nicht. Für das Gelände gibt es keinen Bebauungsplan.
1: Was, 390.000 Euro für ein ganzes Dorf? Dafür kriegst du in Hamburg ungefähr einen Balkon, aber einen kleinen Balkon.

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1: 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Jetzt Lady Gaga. Shape of a Woman.
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0: von Lady Gaga gehört im NDR 2 Morgen mit Katrin und Nico am Dienstag 7:20. Perfekter Zeitpunkt, um mit euch eine Runde zu zocken.
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0: Wir spielen mit euch eine Runde Stadt, Land, Fluss in der NDR 2 Edition. Heißt, es gibt Kategorien für euch, auf die ihr möglichst schnell einen Begriff nennt. Allerdings sind das andere Kategorien als die, die ihr aus Stadt, Land, Fluss kennt. Das ist unser Versprechen und da brauchen wir nur ein paar Begriffe von euch.
3: Ihr habt 25 Sekunden Zeit für 5 Begriffe und dafür geht's in den Wildpark Lüneburger Heide. Eine Übernachtung im Schäfer-Apartment Deluxe für 6 Personen inklusive Eintritt in den Wildpark und den Baumwipfelpfad Heidehimmel. Krass. Thorsten aus Hamburg war als erster hier bei uns im Studio. Du bekommst 6 Personen zusammen? Fragezeichen, Fragezeichen.
4: Bisher 5, weil meine Familie 5 Personen beinhaltet. Aber eine 6. kriegen wir noch dazu.
0: Der am nettesten fragt und am schnellsten ist, der wird noch mit eingepackt. Und das genau. Beste Proviant mitbringt für die Fahrt.
4: Ja.
0: Thorsten, wie sehen denn deine Sommerpläne ansonsten so aus bisher? Hast du schon Urlaub geplant oder schon gemacht oder bist du mittendrin?
4: Wir waren auch schon im Urlaub in Andalusien im Mai. Derzeit ist Arbeiten angesagt, noch 4 Wochen. Dann habe ich noch 2 Wochen Urlaub und dann fahren wir bis in Harz nach Cuxhaven.
3: Ach schön.
4: Ja, die großen Kinder sind jetzt gerade die Großtochter auf Mallorca, mein Sohn gerade auf dem Weg nach Lloret de Mar.
0: Das heißt, die Kids lassen es sich gerade richtig gut gehen und Papa ackert, damit das Geld für den nächsten Urlaub da ist.
4: So ist es.
0: Perfekte Teilung, finde ich. Also Thorsten, deine Kinder machen alles richtig.
4: Ich glaube auch, ja.
3: Und du ja auch, weil du bist hier bei uns im Studio gelandet. Weißt du denn, was du tun musst, um die Karten zu gewinnen, also um diese Tickets zu gewinnen für den Ausflug?
4: Ja, wir spielen in Stadtland Plus. Ihr gebt einen Oberbegriff und ich glaube, ich muss 5 Begriffe raten innerhalb von 25 Sekunden.
0: Also genau. Erklärung war schon mal tipptopp. Und wenn du soweit bist, dann würden wir direkt starten.
4: Ja, dann machen wir das.
0: Dein Buchstabe, das sagen wir dir vorher noch, bevor dein Timer losläuft. Dein Buchstabe ist B wie Bertha.
3: Und los geht's.
0: Etwas, das man sammelt.
4: Bücher.
0: Ein Grund für eine Verspätung.
4: Der Bus ist später dran.
0: Das muss unbedingt mit in den Urlaub.
4: Badehose.
0: Was sagt man niemals zum Chef?
4: Blödmann.
0: Und ein peinlicher Spitzname?
4: Bärbel.
0: Und das war so souverän. Das heißt, für dich geht's in die Lüneburger Heide.
3: Jawohl.
4: Ja, super, klasse, vielen Dank.
3: Glückwunsch.
0: So gerne.
3: Vor der Zeit. Wahnsinn, du warst richtig gut.
4: Ja gut, aber das Letzte, das war ein bisschen mit Bärbel. Das weiß ich nicht, aber
0: okay. Nehmen wir auf
4: nicht,
0: jeden Fall.
4: Nicht, dass ich jetzt alle Bärbels bin.
0: Nein, alle Bärbels sagen, Thorsten will in die Lüneburger Heide. Dafür lassen wir das gerne durchgehen.
4: Super.
0: Ach super, dann mach dir mal Gedanken, wer als 6. Person mitkommen kann und dann kannst du schon mal gedanklich Taschen packen und deinen Kids sagen, direkt aus Palma geht's in die Lüneburger Heide.
4: Ja, klasse, super.

0: Great Snap.
1: Kuckuck. Wir sind's. Hier ist der NDR 2 Morgen. Heute mit Katrin und Nico um 10 vor 7. Und das Wetter ist heute, finde ich persönlich, so ein bisschen wie so ein, ja, wie so ein Löwe. Erst brüllt es, aber später wird's faul. Es legt sich schlafen und es schläft lange. Es schläft ganz lange.
2: Ich versuche mal, das ins Wetter zu übersetzen.
1: Ja.
2: Also das Brüllen ist der Platterregen und das Donnern.
1: Richtig.
2: Haben wir immer noch, also Lüneburg, Uelzen, Buchholz kriegen gerade noch gut was Nasses ab. Ansonsten hat sich dein fauler Löwe, so wie du ihn nennst, schon größtenteils hingelegt. Die Sonne wird nämlich übernehmen. 14 bis 15 Stunden Sonne. Es gibt so ein paar wolkige Phasen. Das ist ja aber nicht schlimm. Ein bisschen Schatten schadet nicht. Temperaturen gehen nämlich rauf auf 22 Grad an den Küsten. Ansonsten gehen wir Richtung 30 Grad heute.
1: Guck mal an. Der Löwe ist heiß. Auch noch.
2: Weißt du, was du mit diesem Löwen hast?
1: Ja, 6.51 Uhr. Guten Morgen.

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0: Mr. Props und Waves im NDR 2 Morgen. Hallo, hier sind Katrin und Nico. Am Dienstag, den 14. Juli 2026.
1: Großeinsatz für die Feuerwehren gestern Abend. Da war richtig was los. Überflutete Straßen, Hagel und andere Unwettereinsätze. Und das in gleich mehreren Teilen des Nordens.
0: Es ist 7 Uhr.
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3: In einigen Regionen Norddeutschlands hat es am Abend und auch in der Nacht noch Unwetter gegeben. Starkregen und auch Hagelschlag haben dazu geführt, dass die Feuerwehren zu zahlreichen Einsätzen raus mussten. Besonders heftig hat es Teile von Mecklenburg-Vorpommern getroffen. Laura Janke, NDR 2 aktuell.
4: Im Landkreis Ludwigslust-Parchim kamen tennisballgroße Hagelkörner runter. Orte wie Wittenburg und Hagenow verwandelten sich zeitweise in eine Winterlandschaft. Anwohner räumten mit Schneeschippen die Wege frei. Die Feuerwehr rückte auch mit Radladern an, so berichtet es die Leitstelle. Die Einsatzkräfte mussten auch vollgelaufene Keller auspumpen und umgestürzte Bäume von den Straßen räumen. Ähnlich sah es in einigen Regionen Schleswig-Holsteins und Niedersachsens aus. In und rund um Hannover zum Beispiel oder auch in Elmshorn standen in kürzester Zeit Keller und Tiefgaragen, teils auch Aufzugsschächte unter Wasser.
3: Im Müritz-Nationalpark in Mecklenburg-Vorpommern brennt es auf einer Fläche von rund 15 Hektar. Erschwert werden die Löscharbeiten dort durch alte Munition im Boden. Nachlassender Wind hat die Lage allerdings auch wieder etwas entspannt. Sven-Peter Martens, NDR 2 Neubrandenburg.
5: Sämtliche Evakuierungsmaßnahmen für die Ortschaften Granzin und Krienke seien nach Angaben des Landkreises Mecklenburgische Seenplatte aufgehoben worden. Die Menschen seien aber gebeten worden, zunächst in ihren Ausweichquartieren zu bleiben. Mittlerweile sind auch Feuerwehren aus anderen Landkreisen, unter anderem aus Vorpommern-Rügen, im Einsatz. Insgesamt sind es jetzt über 300 Rettungskräfte. Das Feuer war gestern Nachmittag im Müritz-Nationalpark in der Nähe eines Aussichtsturms bei Speck auf munitionsbelastetem Gebiet ausgebrochen und hatte sich schnell ausgebreitet. Wegen Explosionsgefahr kann es nicht direkt gelöscht werden.
3: Die Kosten für Bewohner in Pflegeheimen sind weiter gestiegen. Anfang Juli lag der Eigenanteil für das erste Jahr im Heim im bundesweiten Schnitt bei mehr als 3.360 Euro pro Monat. Das hat eine Auswertung des Verbands der Ersatzkassen ergeben. Das waren knapp 120 Euro mehr als zu Jahresbeginn und fast 260 Euro mehr als Mitte vergangenen Jahres. Regional gibt es erhebliche Unterschiede. Im Ländervergleich am teuersten war die Pflege im ersten Heimjahr in Bremen, am günstigsten in Sachsen-Anhalt. Die Zahl der jungen Männer, die den Kriegsdienst verweigern wollen, steigt weiter steil an. Nach einem Bericht des Redaktionsnetzwerks Deutschland gab es im ersten Halbjahr 2026 schon mehr als 5.800 entsprechende Anträge. Das sind in 6 Monaten mehr davon als im gesamten Jahr 2011, als die Wehrpflicht ausgesetzt wurde. In Kiel läuft seit heute früh eine Razzia in einem Hochhaus im Stadtteil Mettenhof. Die Polizisten gehen von

0: ihr kennt euch doch.
1: Normal umarmen wir uns ja sogar. Ja. Dann sagt sie aber, sei mir nicht böse, aber spontane Besuche fühlen sich für mich entmenschlichend an.
2: Ja, Spontanbesuche, wie die anderen Promis aus der Kur-Oase dazu stehen, hört ihr gleich in der Best-of-Folge unserer Comedy. Gibt es um 7.17 Uhr.

0: Eine der schlimmsten Katastrophen der Geschichte der Bundesrepublik jährt sich heute zum exakt 5. Mal, die Flut im Ahrtal.
1: Eine der heftigsten Unwetterkatastrophen seit Jahren hat im Westen Deutschlands Landstriche verwüstet und Häuser weggespült. Bislang ist von mindestens 45 Toten und zahlreichen Vermissten die Rede.
0: 135 Menschenleben, Hunderte wurden verletzt. Viele haben bei dieser Katastrophe wirklich alles verloren.
2: Unsere Kolleginnen und Kollegen vom SWR haben eine Doku zum Thema 5 Jahre Ahrtal gemacht. Könnt ihr euch anschauen in der ARD Mediathek. Unter anderem war Thomas Schneider vom SWR dabei. Thomas, welche Geschichte ist dir am meisten in Erinnerung geblieben?
3: Das sind natürlich ganz viele. Beispielsweise ist da das junge Elternpaar, die wenige Tage vor der Flutkatastrophe aus dem Krankenhaus zurückkamen mit ihrem Frühchen und dann in der Flutnacht große Ängste ausgestanden haben, weil sie mit ihrem Baby auf viele medizinische Geräte angewiesen waren. Und dann fiel ja im Laufe der Nacht der Strom aus. Die Geräte liefen nur noch auf Akku und damit war klar, dass für dieses Baby es auch sehr gefährlich werden könnte. Und sie wurden dann erst am nächsten Tag, im Laufe des Tages, von 2 beherzten Feuerwehrmännern aus dem Haus gerettet. Das ist so eine Geschichte, die mich extrem beeindruckt hat. Und die andere ist natürlich die eines Feuerwehrmanns, der in seinem kleinen Dorf sehr frühzeitig erkannt hat, das wird hier ein Hochwasser, eine Flut, wie wir es noch nie gehabt haben und wir müssen jetzt Teile unseres Orts evakuieren, und der das gemacht hat ohne Anweisung von oben und dadurch mutmaßlich vielen Menschen das Leben gerettet hat.
2: Nimm uns einmal mit in diese Region. Wie sieht's da heute aus?
3: Natürlich sieht man überall noch die Spuren der Katastrophe. Es ist zwar auch vieles getan worden, viele Menschen haben privat wieder aufgebaut. Was zum Beispiel interessant ist auch und was manche überraschen wird, die Institution, die am besten ihr Versprechen des Wiederaufbaus gehalten hat, ist tatsächlich die Deutsche Bahn. Die haben die Ahrtalstrecke, die vollkommen zerstört war, schnell und pünktlich wieder aufgebaut, was viele Menschen freut. Also es gibt schon sehr viel Bewegung, sehr vieles Gute. Aber natürlich sieht man an ganz vielen Stellen auch noch, dass Dinge nicht wieder aufgebaut worden sind. Menschen warten zum Teil immer noch darauf, dass sie Fördermittel oder Kredite bekommen, um ihre Häuser aufzubauen und vor allem auch in der Infrastruktur, in den Ortschaften, Straßen etc. Da ist noch ganz viel zu tun. Und was man dann auch sagen muss, es gibt ja so etwas auch wie den, ich nenne es mal, seelischen Wiederaufbau. Viele Menschen waren durch die Katastrophe traumatisiert und das ist immer noch so, dass Psychotherapeuten, mit denen ich gesprochen habe, sagen, es kommen immer noch viele Menschen, die jetzt erst merken, wie sehr ihnen diese Katastrophe damals zugesetzt haben, wie sie das, um zu funktionieren, um im Alltag zu überleben, verdrängt haben. Und jetzt, 5 Jahre später, kommen sie und merken in ihrem Leben, es geht nicht mehr weiter, sie schlafen schlecht, sie sind traurig, sie sind deprimiert, antriebslos und brauchen jetzt Hilfe. Also auch da ist über eine lange Zeit sicherlich noch sehr viel zu tun.
0: Danke, Thomas Schneider. Seine Doku 5 Jahre nach der Ahrtalflut, die Nacht, die blieb, könnt ihr euch anschauen in der ARD-Mediathek.
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0: Hier ist NDR 2, der NDR 2 Morgen. 7 Uhr und 18 Minuten. Oh Gott, wir sind spät dran. Katrin, sag mal kurz was zum Wetter, weil die Kuh also wartet.
1: Noch ist es zum Teil ein bisschen nass, aber die Sonne hat Power heute. Bis zu 15 Stunden strahlt sie vor sich hin. Dazu 22 Grad an den Küsten. Ansonsten gehen wir in Richtung 30 Grad. Und jetzt entschuldigen wir uns und schicken Grüße nach Sylt. Es geht mit leichter Verspätung, aber mit viel Liebe in die Kuh-Oase.
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5: Und wie sind Sie heute da?
6: Also ich bin noch völlig fassungslos. Ich ging gestern auf dem Weg zur Eisdiele spontan bei einer jungen Kollegin vorbei. Wir kennen uns aus der Talkshow.
5: Oh. Ja, Sie suchen den Kontakt zur jüngeren Generation. Das ist gut.
6: Oh. Klingel ich, macht sie auf und starrt mich an, als wäre ich der Tod, oder was?
7: Oh. Wie, ihr kennt euch doch.
6: Normal umarmen wir uns hier sogar. Oh. Dann sagt sie aber, sei mir nicht böse, aber spontane Besuche fühlen sich für mich entmenschlichend an. Ich bin keine Empfangsmaschine.
5: Entmenschlichend?
6: Also die jungen Leute sind doch alle nicht mehr ganz dicht.
7: Also. Ich selbst komme aus einer Zeit, da ihr noch nicht mal ein Telefon. Hätte ich da eine Eule mit einem Briefchen vorweg schicken sollen? Ja, hey, ich habe ein Sixpack unterm Arm und könnte in 2 Minuten da sein.
5: Ja. Und nein. Ja. Zum einen ist es eine Generationenfrage. Die Gen Z reagiert feinfühliger.
7: Feinfühliger?
5: Ja, auf Unerwartetes.
6: Die trauen sich ja nicht mal mehr ans Telefon.
5: Ja, und wir werten nicht, sondern nehmen nur wahr. Oh. Und auf der anderen Seite ist es sicherlich typbedingt, wie wir auf spontane Eingriffe in unser Privatleben reagieren.
7: Für mich ist das eine kollektive Psychose.
6: Genau. Bei meinem Patrick auf dem Land steht der Nachbar plötzlich ungefragt in die Küche und sagt, ich wollte mir nur schnell einen Kaffee abholen. Ja. Also durch den Hauswirtschaftsraum rein.
5: Was? Und auch hier findet dann ein Kontrollverlust statt. Wie? Denn wenn wir geplante Besuche empfangen, können wir uns inszenieren. Oh. Wir räumen die Wohnung auf, ziehen uns etwas Ordentliches an.
6: Ja. Schminken uns, schöner Unterwäsche, weil, wer weiß.
7: Sylvia.
6: Was?
5: Ja, und durch unangemeldete Besuche stoßen wir sprichwörtlich eine Tür zu unserem Inneren auf.
8: Schlupperhose, ungemachte Haare, Senf auf dem T-Shirt, Geschirrstapel, Essensreste in der Spüle, Ravioli-Dose mit Gabel drinne.
7: Da ist gut jetzt.
8: In deine Glotze läuft Fernsehgarten.
7: Also Bocke, wie verzweifelt kann man sein?
8: Du, ich mag die Stimmung. Kiwi macht das richtig gut. Mhm. Und wenn das einer mitkriegt, mir egal. Das ist 100% Pocke. Pocke pur. Und als aber Kai Pflaume damals plötzlich vor der Tür stand.
7: Pflaume?
6: Wie? Kai Pflaume klingelt bei dir?
8: Sonntagmittag mit Kamerateam und Scarlett. Sie wollte sich bei mir entschuldigen, dass sie mich auf der HSV-Weihnachtsfeier betrogen hätte. Da kam sie mit 100 Luftballons.
7: Oh, schön. Romantisch.
6: Ja. Nur die Liebe zählt.
8: Ja, dann hieß es aber gleich, wie sieht das hier denn aus? Und dann sind sie und Pflaume gleich wieder abgezogen.
7: Pflaume.
5: Ja, das sind die kleinen Risiken der spontanen Aufwartung.
8: Ist nie ausgestrahlt worden, die Folge.
7: Ja.
8: An mir lach nicht!
7: Nö.
5: Naja, dann nehme ich das mal so in den Themenspeicher auf.
6: Die Welt ist verrückt geworden.
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0: Guten Morgen, der NDR2 Morgen ist hier mit Katrin und Nico.
1: Einige haben gestern Abend die dunklen Wolken nur gesehen und den Donner gehört. Das sah schon ziemlich bedrohlich aus und tatsächlich war es da, wo das Unwetter runterkam, teilweise ganz schön heftig.
0: Heute ist Dienstag, der 14. Juli, genau 7:30.
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3: Starkregen und überflutete Straßen. In Teilen des Nordens gab es gestern ziemlich starke Unwetter. Im Landkreis Ludwigslust-Parchim in Mecklenburg-Vorpommern, da war die Feuerwehr im Dauereinsatz. Karl Schreiber, NDR 2 aktuell.
4: Starkregen und Hagelkörner so groß wie Tennisbälle haben die Straßen in Hagenow und Wittenburg mitten im Juli in eine weiße Winterlandschaft verwandelt. Die Einsatzkräfte mussten überflutete Keller leerpumpen und umgestürzte Bäume von der Straße räumen. Auch im Süden von Schleswig-Holstein hat das Unwetter am Abend für Überflutungen gesorgt. In Elmshorn im Kreis Pinneberg standen Keller und Tiefgaragen unter Wasser. In Niedersachsen gab es im Landkreis Harburg einen massiven Hagelschauer. Dabei wurden nach Angaben der Feuerwehr mehrere Autos beschädigt. Im Raum Hannover waren in der Nacht alle Ortsfeuerwehren wegen des heftigen Starkregens im Einsatz.
3: Im Müritz-Nationalpark in Mecklenburg-Vorpommern brennt es. Nach Angaben der Behörden betrifft das Feuer inzwischen ein Gebiet von mehr als 150.000 Quadratmetern. Die Löscharbeiten sind schwierig, weil sich alte Munition im Boden befindet, die explodieren könnte. Am 5. Jahrestag der Flutkatastrophe im Ahrtal gedenken viele Städte und Gemeinden heute der Verstorbenen. Auch Bundeskanzler Merz und Bundespräsident Steinmeier werden zu Gedenkfeiern vor Ort erwartet. Im Juli 2021 hatte extremer Starkregen verheerende Überschwemmungen ausgelöst. In Rheinland-Pfalz starben 135 Menschen, in Nordrhein-Westfalen gab es 49 Tote. Immer weniger junge Männer melden sich freiwillig zum Einsatz bei der Bundeswehr. Im ersten Halbjahr 2026 gab es schon mehr als 5.800 Anträge zur Kriegsdienstverweigerung. Das berichtet das Redaktionsnetzwerk Deutschland. Peter Eichenberg, NDR 2 aktuell.
5: Die Zahl in der ersten Jahreshälfte habe damit deutlich höher gelegen als im gesamten Jahr 2011, als die Wehrpflicht ausgesetzt wurde, berichtet das Netzwerk und beruft sich dabei auf das zuständige Bundesamt. Ursache ist vermutlich die angespannte Sicherheitslage und das neue Wehrdienstgesetz, das zum Jahresbeginn in Kraft trat. Seitdem werden alle 18-jährigen Männer verpflichtend gemustert. So sollen Freiwillige für den Ausbau der Bundeswehr rekrutiert werden. Gelingt das nicht, ist auch eine Rückkehr zur Wehrpflicht im Gespräch.
3: Mit dem sogenannten goldenen Windbeutel kürt die Verbraucherorganisation Foodwatch die dreisteste Werbelüge. Und in diesem Jahr geht der Negativpreis an ein Nahrungsergänzungsmittel der Marke La Vita. Foodwatch sagt, das Produkt besteht größtenteils aus Fruchtsaftkonzentrat und kostet umgerechnet trotzdem etwa 100 Euro pro Liter. Auf Platz 2 im Negativ-Ranking landete das Airfryer Bakin Backpulver von Dr. Oetker. Bei der Online-Umfrage haben gut 65.000 Menschen mitgemacht.
1: Wir gucken aufs NDR2-Wetter. Ich bin ja um jeden Tag froh, an dem ich nicht gießen muss. Gestern war so ein Tag, weil es abends noch geregnet hat. Ist heute auch wieder so ein Tag.
0: Ja, wir haben noch ein bisschen Restregen. Also es kommt drauf an, wo ihr unterwegs seid. Lüneburg, Uelzen bis Wittingen runter, da hängt das Regengebiet noch fest, verkrümelt sich dann aber in den nächsten Stunden und dann bleibt es trocken. Das heißt, heute Abend könnte es nicht schaden, die Blumen noch mal ein bisschen zu wässern. 14 bis 15 Stunden Sonne gibt es nämlich in der Zwischenzeit. Da trocknet ein bisschen was aus. Es bleibt dann auch größtenteils trocken und ganz schön warm wird es dazu. Entspannt auf Norderney mit 23 Grad, 26 in Preetz, 28 in Lübtheen und bis 30 Grad bei euch in Wiedmarschen.
1: Wir gucken auf die Straßen. Hier ist der NDR2 Verkehrsservice für den ganzen Norden mit der A1 Osnabrück Richtung Bremen. Zwischen Bremen-Brinkum und Asten 3 Kilometer stockender Verkehr und die A7 Hannover Richtung Flensburg. Zwischen Hamburg-Heimfeld und dem Elbtunnel 7 Kilometer stockend. Das war's. Gute Fahrt für euch.
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1: Heute mit Katrin und Nico und es gibt so Sätze, von denen ich nie gedacht hätte, dass ich sie mal irgendwie in den Nachrichten lese. So einer wie dieser hier. Ein Student muss vor Gericht, weil er einen Strohhalm abgeleckt hat. Genau das ist in Singapur passiert.
0: Ein französischer Student steckt dahinter. Der soll einen Strohhalm aus einem Getränkeautomaten genommen haben, abgeleckt haben. Und jetzt kommt der Clou, er hat ihn wieder zurückgesteckt. Und das Ganze hat er auch noch gefilmt. Das Video ging viral. Jetzt muss er sich wegen Sachbeschädigung und Störung der öffentlichen Ordnung vor Gericht verantworten. Dem Betreiber sind nämlich ordentliche Kosten entstanden, weil alle 500 Strohhalme ausgetauscht und der Automat auch noch desinfiziert werden musste.
1: Ja, das war im wahrsten Wortsinn der teuerste Schleck seines Lebens.

0: Ja, manchmal reicht ein Blick aus dem Fenster und man weiß, hey, das wird gleich richtig ungemütlich. Mhm. Guten Morgen, Katrin und Nico, sind wir, der NDR 2 Morgen am Dienstag, 19 Minuten vor 8. Und ungemütlich ist eine Untertreibung für das, was gestern Abend im Norden los war. Riesiges Unwetter, ihr habt es schon bei Anouk in den Nachrichten gehört. Vor allem der Landkreis Ludwigslust-Parchim in Wittenburg und auch Hagenow waren betroffen. Da ist richtig was runtergekommen.
1: Na, Hagelkörner, so groß wie Tennisbälle, überschwemmte Straßen, vollgelaufene Keller. Wittenburgs Bürgermeister Christian Greger, der hat sowas noch nie erlebt, sagt er.
2: Es ging los mit normalem Regen, der wurde dann schnell stärker, bis hin nachher zu Hagelkörnern, stellenweise so groß wie Hühnereier. Die Straßen standen unter Wasser, zum Teil 20 Zentimeter und mehr. Mhm. Ich wollte dann zur Feuerwehr fahren, bin gar nicht hingekommen, weil die Straßen so groß unter Wasser standen. Dann wurde ich noch von der Feuerwehr abgeholt. Es war zum Teil beängstigend, aber ein ganz, ganz großes Lob an alle Einsatzkräfte. Alle haben sie sofort Hilfe angeboten und professionell bis tief in die Nacht angepackt und abgearbeitet.
1: Ey, da schließen wir uns an. Über 170 Mal ist die Feuerwehr bis Mitternacht allein im Landkreis Ludwigslust-Parchim ausgerückt. Kreiswehrführer Uwe Puls hat unseren Kollegen von NDR-MV gesagt.
3: So heftig, also auf so engem Raum, so viel, so schnell. Und mit dem Hagel, ne, das ist ja hier bei uns in Zahntin auch, das hat ja so viele Dächer auch. Auch bei den Vorgärten, die Wintergärten, Autos, Autoscheiben, Dellen. Also das, was man sonst eigentlich wirklich nur im Fernsehen sieht. Also das war für mich auch neu. Also das kannte ich so auch noch nicht.
0: Also in Mecklenburg-Vorpommern war gut was los. Auch in und um Hannover und im Kreis Pinneberg waren die Feuerwehren im Dauereinsatz. Also großen Respekt für euren Einsatz. Vielen, vielen Dank. Wir hoffen, dass sich die meisten Schäden beseitigen lassen.
1: Und einen Überblick über die Unwetter gibt es natürlich bei uns im Netz auf ndr.de und auch gleich wieder in den Nachrichten bei Anouk. Wie immer pünktlich um 8.

0: Hey, ich gucke auf meine große, ausgedruckte Wetterkarte und sehe, der Regen, der wird so langsam weniger.
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0: 2 Morgen mit Katrin und Nico.
1: Das Regengebiet, das minimiert sich und verschwindet im Laufe des frühen Vormittags. Dann kommt die Sonne durch. 14 bis 15 Stunden strahlt sie vor sich hin. An den Küsten sind wir so bei knapp über 20 Grad. Ansonsten gehen wir in Richtung 30 Grad maximal. Wird ein richtig sommerlicher Dienstag.
0: Dann macht die Sonnenrotte das, was Kylie jetzt macht. Sie macht la la.

0: am besten jetzt schon mal den Zollstock rausholen und mal gucken. So 12 Meter lang und 4 Meter Höhe bräuchtet ihr Platz zu Hause. Hier ist der NDR 2 Morgen mit Katrin und Nico. Und ach so, ja, 26 Millionen Euro solltet ihr auch noch auf der hohen Kante haben. Hier ist das, was, Quatsch, hier ist das, genau. Hier, Auktionshaus Sotheby's in New York versteigert heute ein etwa 67 Millionen Jahre altes Dinoskelett. Und es soll eben 26 Millionen Euro teuer sein. Der T-Rex wurde auf den Namen Gus getauft.
1: Giselle Uka für NDR 2 in New York. Giselle, was ist denn das Besondere an Gus?
2: Früher haben oft Museen oder wissenschaftliche Institutionen solche Fossilien ersteigert, um sie dann öffentlich ausstellen zu können und daran zu forschen. Inzwischen sind es immer häufiger private Käufer, Milliardäre zum Beispiel, die ein Vielfaches bieten für ihre private Sammlung. Es gibt auch immer mehr sogenannte Fossilienjäger, die so versuchen, Geld zu verdienen. Bei T-Rex Gus kann man diesen Trend auch schon sehen. Schon das Startgebot ist sehr hoch angesetzt, nämlich bei 19 Millionen US-Dollar. So einen Preis können fast nur reiche Sammler bezahlen.
1: Was ich ganz niedlich finde, Gus heißt übrigens Gus, weil das der Spitzname des Farmers ist, auf dessen Grundstück das Skelett gefunden wurde. Aber jetzt mal unter uns, wer kauft denn so ein T-Rex-Skelett und vor allem warum?
2: Das Besondere ist, dass das eines der größten und vollständigsten T-Rex-Skelette ist, das je gefunden wurde. Hm. Es wurden fast 80% seiner ursprünglichen Knochenmasse gefunden. Das heißt, für das vollständige Skelett musste nur relativ wenig künstlich ergänzt werden. So vollständig wie T-Rex Gus waren bisher nur zwei andere Funde, die auch schon für Millionenbeträge versteigert wurden. Am wertvollsten und auch schwersten ist bei T-Rex-Fossilien übrigens der Schädel. Ja. Auch der ist bei Gus ziemlich gut erhalten und da hat man bis zu 82% der Originalknochen gefunden. Und oben am Schädel kann man sogar Bissspuren von einem Kampf mit einem Artgenossen erkennen.
0: Ist ja fast wie bei mir, ne? Da ist der Schädel auch am schwersten, aber ich habe keine Bissspuren, oder? Hast du irgendwas? Nee.
1: Also, ich sehe hier nichts aus der Ferne.
0: Schönen Dienstag euch. 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

0: Wir pfeifen uns durch die Sommerferien im Norden. Hier ist der NDR 2 Morgen mit Katrin und Nico.
1: Da kam gestern in einigen Teilen im Norden ordentlich was runter. Nach den hohen Temperaturen haben sich stellenweise Unwetter entladen.
0: Es ist Dienstag, der 14. Juli, 8 Uhr.
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3: Unwetter haben zahlreiche Einsätze in Norddeutschland ausgelöst und Schäden verursacht. In einigen Regionen mussten die Feuerwehren hunderte Male ausrücken. Laura Janke, NDR 2 aktuell.
4: Überflutete Straßen und Unterführungen, vollgelaufene Keller, umgestürzte Bäume. Die Einsatzkräfte hatten alle Hände voll zu tun. In Niedersachsen war unter anderem die Region Hannover betroffen. Der Flughafen musste kurzzeitig den Betrieb einstellen. Weiter südlich in Saarstedt befreite die Feuerwehr eine Frau aus ihrem Keller. Wassermasten hatten sie dort eingeschlossen. Für ungewöhnliche Bilder, aber auch erhebliche Schäden sorgten heftige Hagelschläge. Im Landkreis Harburg zerbeulten dicke Eiskörner Autos. In Mecklenburg-Vorpommern im Kreis Ludwigslust-Parchim kamen Hagelkörner runter, die teilweise so groß waren wie Tennisbälle.
3: Im Müritz-Nationalpark in Mecklenburg-Vorpommern hat sich ein Waldbrand auf rund 15 Hektar ausgebreitet. Erschwert werden die Löscharbeiten durch alte Munition im Boden. Nachlassender Wind hat die Lage wieder etwas entspannt. Sven-Peter Martens, NDR 2 Neubrandenburg.
5: Sämtliche Evakuierungsmaßnahmen für die Ortschaften Granzin und Krienke seien nach Angaben des Landkreises Mecklenburgische Seenplatte aufgehoben worden. Die Menschen seien aber gebeten worden, zunächst in ihren Ausweichquartieren zu bleiben. Mittlerweile sind auch Feuerwehren aus anderen Landkreisen, unter anderem aus Vorpommern-Rügen, im Einsatz. Insgesamt sind es jetzt über 300 Rettungskräfte. Das Feuer war gestern Nachmittag im Müritz-Nationalpark in der Nähe eines Aussichtsturms bei Speck auf munitionsbelastetem Gebiet ausgebrochen und hatte sich schnell ausgebreitet. Wegen Explosionsgefahr kann es nicht direkt gelöscht werden.
3: Die Kosten für Bewohner in Pflegeheimen sind weiter gestiegen. Anfang Juli lag der Eigenanteil für das erste Jahr im Heim im bundesweiten Schnitt bei mehr als 3.360 Euro pro Monat. Das hat eine Auswertung des Verbands der Ersatzkassen ergeben. Das waren knapp 120 Euro mehr als zu Jahresbeginn und fast 260 Euro mehr als Mitte vergangenen Jahres. Regional gibt es erhebliche Unterschiede. Im Ländervergleich am teuersten war die Pflege im ersten Heimjahr in Bremen, am günstigsten in Sachsen-Anhalt. Die Zahl der jungen Männer, die den Kriegsdienst verweigern wollen, steigt weiter steil an. Nach einem Bericht des Redaktionsnetzwerks Deutschlands gab es im ersten Halbjahr 2026 bereits mehr als 5.800 entsprechende Anträge. Das sind alleine in 6 Monaten mehr als im gesamten Jahr 2011, als die Wehrpflicht ausgesetzt wurde. In Kiel läuft seit heute früh eine Razzia in einem Hochhaus im Stadtteil Mettenhof. Die Polizei geht von Stockwerk zu Stockwerk und bittet die Anwohner um eine DNA-Probe. Hintergrund ist ein Vorfall Anfang Juni. Da wurde ein Pflasterstein aus dem Gebäude auf ein Polizeiauto geworfen. Eine Polizistin wurde dadurch verletzt.
0: Wir gucken aufs NDR 2 Wetter. Achtung, das folgende Geräusch wird präsentiert von den Pflanzen. Die atmen auf.
1: Deinen Pflanzen geht's gut zu Hause oder auf dem Balkon. Ja, Regen in einigen Teilen haben wir noch. Der verkrümelt sich jetzt immer und immer mehr in den nächsten Stunden. Dann Sonne bis zu 15 Stunden, hat in vielen Ecken auch schon den Dienst angetreten. Und die Sonne, die bringt auch ganz schön hohe Temperaturen. Es bleibt entspannt auf Usedom zum Beispiel mit 22 Grad maximal. Travemünde 23, Sternschanze 28 und die 30 knacken wir in Neunkirchen zum Beispiel.
0: Hallo auf die Straßen.

0: nicht gerade ohnehin wirklich rund geht. Nach dem Ruhetag rollt auch heute wieder die Tour de France.
1: Und alle Sportfans im Norden fühlen sich gerade so.
2: Guck mal.
0: Stark.
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0: Hey, wir feiern den Sommer mit euch. Hier ist der NDR 2 Morgen mit Katrin und Nico. 8:12 Uhr. Und damit es noch mehr zum Feiern gibt, legen wir was drauf.
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0: Ja, wir haben für euch Hotelübernachtungen, Mini-Kreuzfahrten, Eintritt in Freizeitparks oder oh, schön Wellness. Haben wir alles für euch gebucht. Dafür zockt ihr eine Runde Stadt, Land, Fluss in der NDR 2 Version.
3: So, was ist diese NDR 2 Version genau? Ihr könnt euch auf alle möglichen Kategorien einstellen, außer eben die Standards Stadt, Land, Fluss. Ihr habt dann 25 Sekunden Zeit, uns 5 passende Begriffe zu nennen. Thorsten aus Hamburg hat das heute Morgen schon 1a vorgemacht. Dein ja. Buchstabe ist B wie Bertha.
0: Und los geht's.
3: Etwas, das man sammelt.
4: Bücher.
3: Ein Grund für eine Verspätung.
4: Der Bus ist später dran.
3: Das muss unbedingt mit in den Urlaub.
4: Badehose.
3: Was sagt man niemals zum Chef?
4: Blödmann.
3: Und ein peinlicher Spitzname?
4: Bärbel.
3: Und das war so souverän. Das heißt, für dich geht's in die Lüneburger Heide.
0: Jawohl.
4: Ja, super. Klasse. Vielen Dank.
0: So, und das kriegt ihr auch hin.
3: Morgen geht es direkt weiter. Gleiches Spiel, Stadt, Land, Fluss, neuer Preis. Eine Mini-Kreuzfahrt Deluxe für 2 nach Schweden. Richtig, richtig cool. Damit wird euer Sommer 2026 zum absoluten Highlight.
0: Eine Frage habe ich noch. Herr Thorsten meinte, man sagt nicht Blödmann zum Chef. Sag mal jeden Tag.

0: Noch ein Schluck aus der Tasse, Schluck Kaffee oder Tee, dann ist es 8:18 Uhr. Hier ist der NDR 2 Morgen mit Katrin und Nico. Und hier kam gerade eben eine Nachricht rein, Katrin. Die ging eigentlich an dich über die kostenlose NDR 2 App. Leider ohne Namen, aber er oder sie schreibt, was für ein schönes Bild Katrin da gerade eben im Wetter gezeichnet hat. Der Regen verkrümelt sich. Bildet sich dann etwa Bröselwasser?
1: Also wenn ihr Bröselwasser entdeckt, dann macht gerne ein Bild, schickt's mal her. Ich kann auch sagen, der Regen macht sich aus dem Staub. Also wir nehmen auch gerne Staubbilder. Auf jeden Fall hört er auf. Ab dem Vormittag überall trocken im Norden. Dann macht der Regen Platz für Sonne. Bis zu 15 Stunden strahlt sie vor sich hin. Es gibt so ein paar Wolken, die Schatten spenden im Laufe des Tages. Aber es bleibt trocken bei 22 Grad an den Küsten. Ansonsten gehen wir in Richtung 30 Grad heute.

0: Kurze Frage in die Runde. Wann hattet ihr zuletzt ein Telefonbuch in der Hand? So ein dickes, altes Telefonbuch. Guten Morgen, der NDR 2 Morgen ist hier mit Katrin und Nico am Dienstag, 9:09. Früher ein Muss in jedem Haushalt, so ein Telefonbuch, bei denen gefühlt erstmal so ein Krafttraining hingelegt werden musste, um sie hochzuheben. Dabei fing damit alles ganz klein an.
1: Ja, das war winzig, das erste Telefonbuch. Das kam heute vor 145 Jahren raus. Das erste deutsche Telefonbuch hatte gerade einmal 99 Einträge. Und heute brauchen wir für diese 99 Einträge und noch mehr nur so mal kurz einen Wisch auf dem Smartphone unseres Vertrauens. Und trotzdem haben wir euch mal gefragt, wann habt ihr denn das letzte Mal ein echtes Telefonbuch in der Hand gehabt?
2: Das war irgendwie in den 80er Jahren. Also ich glaube, ich habe eine Telefonnummer von einem Maler und Lackierer rausgesucht. Ich weiß noch, es gab mal Wettbewerbe, wer sowas zerreißen kann. Ich habe nicht mitgemacht, da war ich noch zu klein, aber ich glaube, auch heute würde ich es nicht schaffen.
3: Also als Kind, meine Freunde, die ich anrufen wollte als Kind.
4: Ich denke mit 12 oder so. Wenn man dann irgendwie angefangen hat, sich für Mädchen zu interessieren, musste man ja irgendwie Kontakt herstellen.
0: Das stimmt. Ein Telefonbuch, liebes Telefonbuch, rest in peace. Heute benutzt es kaum noch einer. Heutzutage telefoniert ja aber auch kaum noch einer, ne? Wozu haben wir denn Sprachnachrichten?
1: So.

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0: mit Shaboozy geht's in den Dienstag. Guten Morgen, der NDR 2 Morgen mit Katrin und Nico.
1: Und alle Hände voll zu tun hatten die Feuerwehren gestern Abend im Norden. Zumindest vielerorts überflutete Straßen, Hagel und andere Unwettereinsätze. Und das eben in ganz, ganz vielen Teilen bei uns.
0: Der 14. Juli ist heute genau 8:30.
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3: Hagel, Starkregen, überflutete Straßen in Teilen des Nordens gab es gestern ein ziemlich starkes Unwetter. Im Landkreis Ludwigslust-Parchim in Mecklenburg-Vorpommern, da war die Feuerwehr im Dauereinsatz. Karl Schreiber, NDR 2 aktuell.
4: Starkregen und Hagelkörner so groß wie Tennisbälle haben die Straßen in Hagenow und Wittenburg mitten im Juli in eine weiße Winterlandschaft verwandelt. Die Einsatzkräfte mussten überflutete Keller leer pumpen und umgestürzte Bäume von der Straße räumen. Auch im Süden von Schleswig-Holstein hat das Unwetter am Abend für Überflutungen gesorgt. In Elmshorn im Kreis Pinneberg standen Keller und Tiefgaragen unter Wasser. In Niedersachsen gab es im Landkreis Harburg einen massiven Hagelschauer. Dabei wurden nach Angaben der Feuerwehr mehrere Autos beschädigt. Im Raum Hannover waren in der Nacht alle Ortsfeuerwehren wegen des heftigen Starkregens im Einsatz.
3: Im Müritz-Nationalpark in Mecklenburg-Vorpommern brennt es. Nach Angaben der Behörden betrifft das Feuer inzwischen ein Gebiet von etwa 150.000 Quadratmetern. Die Löscharbeiten sind schwierig, weil sich alte Munition im Boden befindet, die explodieren könnte. Am 5. Jahrestag der Flutkatastrophe im Ahrtal gedenken viele Städte und Gemeinden heute der Verstorbenen. Auch Bundeskanzler Merz und Bundespräsident Steinmeier werden zu Gedenkfeiern vor Ort erwartet. Im Juli 2021 hatte extremer Starkregen verheerende Überschwemmungen ausgelöst. In Rheinland-Pfalz starben 135 Menschen, in Nordrhein-Westfalen gab es 49 Tote. Immer weniger junge Männer melden sich freiwillig zum Einsatz bei der Bundeswehr. Im ersten Halbjahr 2026 gab es schon mehr als 5.800 Anträge zur Kriegsdienstverweigerung. Das berichtet das Redaktionsnetzwerk Deutschland. Peter Eichenberg, NDR 2 aktuell.
5: Die Zahl in der ersten Jahreshälfte habe damit deutlich höher gelegen als im gesamten Jahr 2011, als die Wehrpflicht ausgesetzt wurde, berichtet das Netzwerk und beruft sich dabei auf das zuständige Bundesamt. Ursache ist vermutlich die angespannte Sicherheitslage und das neue Wehrdienstgesetz, das zum Jahresbeginn in Kraft trat. Seitdem werden alle 18-jährigen Männer verpflichtend gemustert. So sollen Freiwillige für den Ausbau der Bundeswehr rekrutiert werden. Gelingt das nicht, ist auch eine Rückkehr zur Wehrpflicht im Gespräch.
3: Mit dem goldenen Windbeutel kürt die Verbraucherorganisation Foodwatch die dreisteste Werbelüge. In diesem Jahr geht der Negativpreis an ein Nahrungsergänzungsmittel der Marke La Vita. Foodwatch sagt, das Produkt besteht größtenteils aus Fruchtsaftkonzentrat und kostet umgerechnet dennoch etwa 100 Euro pro Liter. Auf Platz 2 im Negativranking landet das Airfryer Bakin Backpulver von Dr. Oetker. Bei der Online-Umfrage haben gut 65.000 Menschen mitgemacht.
1: Das NDR 2 Wetter, 30 Grad und ich darf jetzt noch zu einer Eisengießerei fahren, schreibt Uwe aus Döteberg hier ins NDR 2 Studio über unsere App. Ja, 30 Grad heute im Laufe des Tages, Eisengießerei, das passt nicht so richtig gut, ne?
0: Nee, ist aber auch nicht überall so heiß. Also an den Küsten entspannte 22 Grad, zum Beispiel Ostküste von Rügen, 26 Wilhelmshaven, 27 in Niendorf, 28 Grad in Elmshorn. Das sind die Topwerte für den Dienstag. Ansonsten haben wir ganz schön viel Sonne, die ist fleißig, bis zu 15 Stunden. Es gibt aber auch immer Wolken, die sich davor schieben und so ein bisschen Schatten schenken. Das ist also ganz nett. Und wenn es bei euch gerade noch nass ist und ihr sagt, was ist denn das mit der Sonne? Da haben wir überhaupt noch nichts von gesehen. Ja, es gibt noch Ecken in Niedersachsen, da kommt Regen runter, aber der verzieht sich im Laufe des Vormittags.
1: Hallo auf die Straßen. Hier ist der NDR 2 Verkehrsservice für den ganzen Norden mit der A1 Osnabrück Richtung Bremen. Zwischen Bremen-Brinkum und Asten 3 Kilometer Stau. Die 1 Bremen Richtung Lübeck zwischen Harburg und der Norderelbbrücke 5 Kilometer stockend. Und die A7 Hannover Richtung Flensburg zwischen Hamburg-Heimfeld und dem Elbtunnel 7 Kilometer stockend.
0: Eine gute Fahrt wünschen wir.
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1: Heute mit Katrin und Nico am Dienstag und heute vor genau 5 Jahren haben wir sie gesehen. Die schockierenden Bilder aus dem Ahrtal im Fernsehen.
6: Eine der heftigsten Unwetterkatastrophen seit Jahren hat im Westen Deutschlands Landstriche verwüstet und Häuser weggespült. Bislang ist von mindestens 45 Toten und zahlreichen Vermissten die Rede.
0: Die Zahl der Toten ist auf 135 gestiegen. Was sich im Ahrtal in den letzten 5 Jahren getan hat, darüber sprechen wir gleich mit einem Reporter, der sich die Lage heute genau angeschaut hat.

0: NDR 2 Morgen ist hier mit Katrin und Nico um 8 Uhr und gleich 40 Minuten. Und heute vor 5 Jahren, da hatten viele Menschen im Ahrtal vermutlich die schlimmste Zeit ihres Lebens. Die Ahrtalflut hat 135 Menschenleben gekostet. Hunderte wurden verletzt, viele haben alles verloren.
1: Unsere Kollegen vom SWR haben eine Doku dazu gemacht. Die könnt ihr euch anschauen in der ARD Mediathek. Und Teil des Doku-Teams war Thomas Schneider. Thomas, welche Geschichte von damals ist dir denn am meisten in Erinnerung geblieben?
2: Das sind natürlich ganz viele. Beispielsweise ist da das junge Elternpaar, die wenige Tage vor der Flutkatastrophe aus dem Krankenhaus zurückkamen mit ihrem Frühchen und dann in der Flutnacht große Ängste ausgestanden haben, weil sie mit ihrem Baby auf viele medizinische Geräte angewiesen waren. Und dann fiel ja im Laufe der Nacht der Strom aus. Die Geräte liefen nur noch auf Akku und damit war klar, dass für dieses Baby es auch sehr gefährlich werden könnte. Und sie wurden dann erst am nächsten Tag, im Laufe des Tages, von 2 beherzten Feuerwehrmännern aus dem Haus gerettet. Das ist so eine Geschichte, die mich extrem beeindruckt hat. Und die andere ist natürlich die eines Feuerwehrmanns, der in seinem kleinen Dorf sehr frühzeitig erkannt hat, das wird hier ein Hochwasser, eine Flut, wie wir es noch nie gehabt haben und wir müssen jetzt Teile unseres Orts evakuieren, und der das gemacht hat ohne Anweisung von oben und dadurch mutmaßlich vielen Menschen das Leben gerettet hat.
0: Nimm uns einmal mit in diese Region. Wie sieht's da heute aus?
2: Natürlich sieht man überall noch die Spuren der Katastrophe. Es ist zwar auch vieles getan worden, viele Menschen haben privat wieder aufgebaut. Was zum Beispiel interessant ist auch und was manche überraschen wird, die Institution, die am besten ihr Versprechen des Wiederaufbaus gehalten hat, ist tatsächlich die Deutsche Bahn. Die haben die Ahrtalstrecke, die vollkommen zerstört war, schnell und pünktlich wieder aufgebaut, was viele Menschen freut. Also es gibt schon sehr viel Bewegung, sehr vieles Gute. Aber natürlich sieht man an ganz vielen Stellen auch noch, dass Dinge nicht wieder aufgebaut worden sind. Menschen warten zum Teil immer noch darauf, dass sie Fördermittel oder Kredite bekommen, um ihre Häuser aufzubauen, und vor allem auch in der Infrastruktur, in den Ortschaften, Straßen etc. Da ist noch ganz viel zu tun. Und was man dann auch sagen muss, es gibt ja so etwas auch wie den, ich nenne es mal, seelischen Wiederaufbau. Viele Menschen waren durch die Katastrophe traumatisiert und das ist immer noch so, dass Psychotherapeuten, mit denen ich gesprochen habe, sagen, es kommen immer noch viele Menschen, die jetzt erst merken, wie sehr ihnen diese Katastrophe damals zugesetzt haben, wie sie das, um zu funktionieren, um im Alltag zu überleben, verdrängt haben. Und jetzt, 5 Jahre später, kommen sie und merken in ihrem Leben, es geht nicht mehr weiter, sie schlafen schlecht, sie sind traurig, sie sind deprimiert, antriebslos und brauchen jetzt Hilfe. Also auch da ist über eine lange Zeit sicherlich noch sehr viel zu tun.
1: Danke dir, Thomas. 5 Jahre nach der Ahrtalflut. Die Nacht, die blieb. So heißt seine Doku. Könnt ihr euch anschauen in der ARD Mediathek. 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

0: Also Nico ist im Shakira-Flow und ist hier am Dancen. Guten Morgen.
1: Ja, meine Hüften lügen auch nicht. Hips don't lie.
0: Der NDR2-Morgen ist hier mit Katrin und Nico. Es ist 9:11. Sommerregen an sich ist ja was richtig Schönes, ne? Mhm. Der Geruch allein, wundervoll. Aber wenn es gießt wie aus Eimern, dann hört der Spaß irgendwann auf. Gestern Abend hat der Spaß auf jeden Fall aufgehört.
1: Die Feuerwehr war da im Dauereinsatz, bei vielen zumindest, hat umgekippte Bäume weggemacht, das Wasser aus vollgelaufenen Kellern gepumpt. Vor allem im Landkreis Ludwigslust-Parchim, in Wittenburg und in Hagenow war es besonders heftig. Kreiswehrführer dort ist Uwe Puls, ist seit fast 40 Jahren im Dienst. Aber sowas wie gestern hat er noch nie erlebt, hat er unseren Kollegen von NDR MV gesagt.
2: So heftig, also auf so engem Raum, so viel, so schnell. Und mit dem Hagel, ne, das ist ja hier bei uns in Zahntin auch, das hat ja so viele Dächer auch, bei den Vorgärten, die Wintergärten, Autos, Autoscheiben, Dellen. Also das, was man sonst eigentlich wirklich nur im Fernsehen sieht. Also das war für mich auch neu, also das kannte ich so auch noch nicht.
0: Ebenfalls betroffen vom Unwetter die Menschen in und um Hannover.
3: Ja, Hagelkörner, teilweise Tennisball groß. Ja, und das Wasser, sehen Sie ja, wie viel da runtergekommen ist. In Minuten stand ja alles voll, ne? Kannst du mit 3 Leuten mit Besen rausschippen, aber... Ja, so viel kannst du gar nicht rausschieben, was da runterkommt. Ne?
4: Es steht alles unter Wasser, das Lager ist unter Wasser. Und Gott sei Dank haben unsere Freunde und Nachbarn hier noch mitgeholfen mit dem Rausschieben.
0: Also größten Respekt für euren Einsatz an alle Feuerwehrleute im Norden. Wir hoffen sehr, dass sich die meisten Schäden beseitigen lassen.
1: Und einen Überblick gibt es dann gleich nochmal in den NDR2-Nachrichten bei Anouk Scholen. Punkt 9 sollte es soweit sein. Wir gucken mal, ob sie es bis dahin hier ins Studio schafft, ne?

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0: Hier ist der NDR 2 Morgen, heute mit Katrin und Nico.
1: Da kam gestern in einigen Teilen des Nordens ordentlich was runter. Nach den hohen Temperaturen haben sich Unwetter entladen.
0: Es ist Dienstag, der 14. Juli, genau 9 Uhr.
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3: Vollgelaufene Keller und überflutete Straßen. Gestern Abend und in der Nacht gab es in Teilen des Nordens heftige Unwetter. Die Feuerwehr musste alleine in Niedersachsen gut 600 Mal ausrücken. Karl Schreiber, NDR 2 aktuell.
4: In Heidenau im Landkreis Harburg haben große Hagelkörner Autoscheiben zertrümmert und Dächer beschädigt, so die Feuerwehr. Der Flughafen in Hannover musste laut Medienberichten kurzzeitig den Betrieb einstellen. In Schleswig-Holstein war vor allem der Kreis Pinneberg von dem Unwetter betroffen. In Elmshorn standen innerhalb kürzester Zeit Straßen, Keller und Tiefgaragen unter Wasser. Dort ist auch ein Polizeiauto während eines Einsatzes auf einer überfluteten Straße stecken geblieben. Im Landkreis Ludwigslust-Parchim in Mecklenburg-Vorpommern haben tennisballgroße Hagelkörner für zahlreiche Feuerwehreinsätze gesorgt.
3: Wer in einem Pflegeheim lebt, der muss immer mehr selbst bezahlen. Nach einer Auswertung des Verbands der Ersatzkassen zahlen Pflegebedürftige im ersten Heimjahr jetzt im bundesweiten Durchschnitt mehr als 3.360 Euro pro Monat und das aus eigener Tasche. Das sind fast 260 Euro mehr als noch vor einem Jahr. Anne-Kathrin Mellmann, NDR 2 Berlin.
5: Nach Daten, die der deutschen Presseagentur vorliegen, war die Pflege in Bremen am teuersten. Dort kostete sie im ersten Heimjahr durchschnittlich knapp 3.800 Euro. In Sachsen-Anhalt wurden im Schnitt 1.000 Euro weniger fällig. Hauptgrund für den Anstieg sind höhere Personalkosten, weil Pflegekräfte besser bezahlt werden. Aber auch Unterkunft und Verpflegung sind teurer geworden. Die Bundesregierung arbeitet derzeit an einer Pflegereform. Wegen der angespannten Finanzlage der Pflegeversicherung sollen Entlastungen für Heimbewohnerinnen und Bewohner erst später greifen.
3: In Deutschland gibt es immer mehr Menschen, die den Kriegsdienst verweigern. Im ersten Halbjahr gingen laut Redaktionsnetzwerk Deutschland rund 5.900 entsprechende Anträge bei der zuständigen Behörde ein und damit mehr als im gesamten vergangenen Jahr. Mario Kubina, NDR 2 Berlin.
6: Es liegt nahe, dass die Entwicklung mit der russischen Bedrohung zusammenhängt und mit der Einführung des neuen Wehrdiensts. Der sieht eine verpflichtende Musterung für junge Männer vor. Sie müssen auch einen Fragebogen ausfüllen. So will sich die Bundeswehr einen Überblick verschaffen, wer im Ernstfall für den Dienst an der Waffe geeignet wäre. Auch wenn die allgemeine Wehrpflicht im Moment ausgesetzt ist, gibt es ein Recht, den Kriegsdienst aus Gewissensgründen zu verweigern.
3: In Kiel läuft seit heute früh eine Razzia in einem Hochhaus im Stadtteil Mettenhof. Die Polizei geht von Stockwerk zu Stockwerk und bittet die Bewohner um eine DNA-Probe. Hintergrund ist ein Vorfall von Anfang Juni. Da wurde ein Pflasterstein aus dem Gebäude auf ein Polizeiauto geworfen. Eine Polizistin wurde dadurch verletzt. Die Staatsanwaltschaft Kiel spricht von einem versuchten Tötungsdelikt.
0: Es ist 8:53. Wir gucken aufs NDR 2 Wetter mit einer Nachricht von Uli. Die hat geschrieben über den Messenger bei uns in der NDR 2 App und sie schreibt, hey, um 7 hatten wir schon 19 Grad, jetzt haben wir 21 Grad in Längerich bei bestem Sonnenschein.
1: Ja, so. Die Sonne hat heute auch Power und hat vor allem richtig Lust. Langer Arbeitstag liegt vorher. Bis zu 15 Stunden hat sie vor zu scheinen. Allerdings sind da auch noch ein paar kleine Wolken und die schieben sich ab und an vor. Die Sonne bringen kurze, schattige Momente. Es gibt auch noch ein bisschen was an Restregen, bleibt größtenteils dann aber ab dem Vormittag trocken. Wir schauen auf die Temperaturen. 23 Grad maximal auf Norderney, 26 in Preetz, 28 in Lübtheen und die 30 knacken wir in Wiedmarschen.
0: Ab auf die Straßen. Hier ist der NDR 2 Verkehrsservice. Für den ganzen Norden ganz schön was los, deswegen alles ab 3 Kilometern. Die A1 Osnabrück Richtung Bremen. Zwischen Bremen-Brinkum und Arsten 3 Kilometer Stau. Die 1 Bremen Richtung Lübeck. Zwischen Harburg und der Norderelbbrücke 5 Kilometer stockender Verkehr. A1 Hamburg Richtung Lübeck. Zwischen dem Kreuzpark der Heide und Bad Oldesloe 3 Kilometer Stau. Besonders heftig ist es im Moment auf der A2 Berlin Richtung Hannover zwischen Peine Ost und dem Rastplatz Röhrse Nord. Hier ist nach einem Unfall jetzt gesperrt. Hier gibt's Sichtbehinderungen durch Rauch und wir haben 10 Kilometer Stau vor der Unfallstelle. Gute Nerven hier. Und die A7 Hannover Richtung Flensburg zwischen Hamburg-Heimfeld und dem Elbtunnel 5 Kilometer stockend. Das war's. Wo es rollt, frohe Fahrt.
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1: Kommt gut in den Dienstag. Katrin und Nico sind wir und einfach mal ungefragt vorbeikommen. Wer sich das heutzutage noch traut, ohne vorher wenigstens kurz zu schreiben, Der trifft auf sehr schlecht gelaunte Menschen. Dabei war das früher doch ganz anders. Erinnert sich Ex-Medienprofi Jackie Sprenzel aus unserer Comedy.
7: Ich selbst komme aus einer Zeit, da ihr hattet noch nicht mal ein Telefon. Hätte ich da eine Eule mit einem Briefchen vorweg schicken.

0: Kurze Frage in die Runde. Wann hat bei euch zuletzt jemand unangekündigt geklingelt? Also jemand, der nicht der Postbote war? Wirklich einfach so spontan. Der NDR 2 Morgen ist hier am Dienstag mit Katrin und Nico.
1: Ja, heute ist das für viele schon fast Grenzüberschreitung, wenn da jemand spontan vorbeikommt. Früher nannte man es Besuch.
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4: Und wie sind Sie heute da?
5: Also ich bin noch völlig fassungslos. Ich ging gestern auf dem Weg zur Eisdiele spontan bei einer jungen Kollegin vorbei. Wir kennen uns aus der Talkshow.
4: Oh. Ja, Sie suchen den Kontakt zur jüngeren Generation. Das ist gut.
5: Oh. Klingel ich, macht sie auf und starrt mich an, als wäre ich der Tod oder was?
6: Oh. Wie, ihr kennt euch doch.
5: Normal umarmen wir uns hier sogar. Oh. Dann sagt sie aber, sei mir nicht böse, aber spontane Besuche fühlen sich für mich entmenschlichend an. Ich bin keine Empfangsmaschine.
4: Entmenschlichend?
5: Also die jungen Leute sind doch alle nicht mehr ganz dicht.
6: Also. Ich selbst komme aus einer Zeit, da ihr habtet noch nicht mal ein Telefon. Hätte ich da eine Eule mit einem Briefchen vorwegschicken sollen? Ja? Hey, ich habe ein Sixpack unterm Arm und könnte in 2 Minuten da sein.
4: Und nein. Ja. Zum einen ist es eine Generationenfrage. Die Gen Z reagiert feinfühliger.
6: Feinfühliger?
4: Ja, auf Unerwartetes.
5: Die trauen sich ja nicht mal mehr ans Telefon zu gehen.
4: Ja, und wir werten nicht, sondern nehmen nur wahr. Und auf der anderen Seite ist es sicherlich typbedingt, wie wir auf spontane Eingriffe in unser Privatleben reagieren.
6: Für mich ist das eine kollektive Psychose.
5: Genau. Bei meinem Patrick auf dem Land steht der Nachbar plötzlich ungefragt in die Küche und sagt, ich wollte mir nur schnell einen Kaffee abholen. Ja. Also durch den Hauswirtschaftsraum rein.
4: Und auch hier findet dann ein Kontrollverlust statt.
6: Wie?
4: Denn wenn wir geplante Besuche empfangen, können wir uns inszenieren. Wir räumen die Wohnung auf, ziehen uns etwas Ordentliches an.
5: Ja. Schminken uns, schöner Unterwäsche, weil, wer weiß.
6: Sylvia.
5: Weißt du?
4: Ja, und durch unangemeldete Besuche stoßen wir sprichwörtlich eine Tür zu unserem Inneren auf.
7: Schlupperhose, ungemachte Haare, Senf auf dem T-Shirt, Geschirrstapel, Essensreste in der Spüle, Ravioli-Dose mit Gabel drinne.
6: Da ist gut jetzt.
7: In deine Glotze läuft Fernsehgarten.
6: Also Bocke, wie verzweifelt kann man sein?
7: Du, ich mag die Stimmung. Kiwi macht das richtig gut. Und wenn das einer mitkriegt, mir egal. Das ist 100% Pocke. Pocke pur.
4: Das,
7: Und als aber Kai Pflaume damals plötzlich vor der Tür stand.
6: Pflaume?
5: Wie, Kai Pflaume klingelt bei dir?
7: Sonntagmittag mit Kamerateam und Scarlett. Sie wollte sich bei mir entschuldigen, dass sie mich auf der HSV-Weihnachtsfeier betrogen hätte. Da kam sie mit 100 Luftballons.
6: Oh, schön. Romantisch.
5: Ja. Nur die Liebe zählt.
7: Ja, dann hieß das aber gleich, wie sieht das hier denn aus? Und dann sind sie und Pflaume gleich wieder abgezogen.
6: Pflaume.
4: Ja, das sind die kleinen Risiken der spontanen Aufwartung.
7: Ist nie ausgestrahlt worden, die Folge.
6: Ja.
7: An mir lass mich!
6: Nö.
4: Naja, dann nehme ich das mal so in den Themenspeicher auf.
5: Die Welt ist verrückt geworden.
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1: 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Jetzt Lady Gaga. Abracadabra.
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0: Und alle.
1: Im Herzen haben alle mitgesungen.
0: So. Du hast es nicht mal versucht.
1: Doch, im Herzen.
0: Gleich 9:30 der NDR2 Verkehrsservice für den ganzen Norden. Alles ab 3 Kilometern, weil einiges los ist. Wir starten auf der A1 Osnabrück Richtung Bremen zwischen Bremen-Brinkum und Asten. 3 Kilometer Stau. A1 Hamburg Richtung Lübeck zwischen dem Kreuzberg der Heide und Bad Oldesloe. Auch hier 3 Kilometer Stau. A2 Berlin Richtung Hannover zwischen Braunschweig-Watenbüttel und dem Rastplatz Hörsen Nord. Hier ist nach einem Unfall gesperrt. Es gibt Sichtbehinderungen durch Rauch und eine Umleitung ist eingerichtet. Und die A7 noch Hannover Richtung Flensburg zwischen Hamburg-Heimfeld und dem Elbtunnel, 8 Kilometer stockend.
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0: Das ist ganz neue Musik von Tove Lo und Stromae de Fleur. Bonjour.
1: Bonjour.
0: Der zwei Morgen ist hier mit Katrin und Nico. Es ist Dienstag. Sucht ihr vielleicht noch nach einem besonderen Geschenk? Wir hätten da was für euch. Es gibt einen kleinen Haken. Ihr braucht ein sehr gut gefülltes Bankkonto und vor allem braucht ihr richtig viel Platz im Wohnzimmer. Wenn ihr aber von beidem sagt, joa, habe ich da, dann könntet ihr demnächst Besitzer eines echten Tyrannosaurus Rex sein und der würde bei euch im Wohnzimmer stehen.
1: Ja, in New York kommt heute Gas unter den Hammer. So heißt eben dieses Dino-Skelett. Millionen Jahre alt, 4 Meter hoch, 12 Meter lang und super teuer, Startgebot 19 Millionen US-Dollar. Giselle Ucker für uns in New York. Was ist das Besondere an Gas?
2: Das Besondere ist, dass das eines der größten und vollständigsten T-Rex-Skelette ist, das je gefunden wurde. Es wurden fast 80% seiner ursprünglichen Knochenmasse gefunden. Das heißt, für das vollständige Skelett musste nur relativ wenig künstlich ergänzt werden. Mhm. So vollständig wie T-Rex Gas waren bisher nur 2 andere Funde, die auch schon für Millionenbeträge versteigert wurden. Am wertvollsten und auch schwersten ist bei T-Rex Fossilien übrigens der Schädel. Auch der ist bei Gas ziemlich gut erhalten und da hat man bis zu 82% der Originalknochen gefunden. Und oben am Schädel kann man sogar Bissspuren von einem Kampf mit einem Artgenossen erkennen.
1: Ich habe gelesen, der heißt Gas, weil das der Spitzname des Farmers ist, auf dessen Grundstück dieses Skelett gefunden wurde.
0: Das finde ich ganz niedlich. Das finde ich echt schön. Wer kauft denn bitte so ein T-Rex-Skelett, frage ich mich. Und warum?
2: Früher haben oft Museen oder wissenschaftliche Institutionen solche Fossilien ersteigert, um sie dann öffentlich ausstellen zu können und daran zu forschen. Inzwischen sind es immer häufiger private Käufer, Milliardäre zum Beispiel, die ein Vielfaches bieten für ihre private Sammlung. Es gibt auch immer mehr sogenannte Fossilienjäger, die so versuchen, Geld zu verdienen. Bei T-Rex Gas kann man diesen Trend auch schon sehen. Schon das Startgebot ist sehr hoch angesetzt, nämlich bei 19 Millionen US-Dollar. So einen Preis können fast nur reiche Sammler bezahlen.
0: Ja, es ist unwahrscheinlich, dass da jemand von uns mitsteigert. Aber falls ihr den Zuschlag bekommt, nicht, dass es am Ende heißt, darauf wart ihr jetzt nicht vorbereitet, wenn ihr Gas bei euch im Wohnzimmer einziehen lasst, dann hat eventuell der Weihnachtsbaum in diesem Jahr keinen Platz mehr. Und dann gucken wir im Dezember alle richtig, richtig mit großen Fragezeichen raus. Ich will es nur gesagt haben. FTC.

0: So, Katrin, einmal Sendungskritik. Wie schlimm war's?
1: Och, war alles in Ordnung. Vor allem ist jetzt schon 10 vor 10 gleiches Holger da. Und dann übernimmt der Profi ab 10 der NDR 2 Vormittag. Morgen hier im NDR 2 Morgen Elke und Jens Hadeland.
0: So, du machst morgen frei. Ich mach morgen wieder Nachmittag.
1: Guck mal.
0: So, wir sind einfach Bäumchen wechseln.
1: Es sind Sommerferien,
0: können's.
1: Überall, ja. Auch bei uns.
0: Juhu! Ab geht die wilde Fahrt. 10 vor 10, das war der NDR 2 Morgen. Heute mit Katrin und Nico. Ciao.

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0: Bibi Rexha.

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0: Nelly und Kelly und das große Dilemma. Ihr hört NDR 2, das ist die beste Musik. Und jetzt wird es Zeit für Anouk und die Nachrichten. Und wer gestern, beziehungsweise in der Nacht mal aufs Regenradar geschaut hat, der hat da Knalllila gesehen. Unwetterzellen. Und die haben auch ordentlich was abgelassen, sag ich mal.
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2: Vollgelaufene Keller und überflutete Straßen. Gestern Abend und auch in der Nacht hat es in Teilen des Nordens heftige Unwetter gegeben. Die Feuerwehr musste alleine in Niedersachsen gut 600 Mal ausrücken. Karl Schreiber, NDR 2 aktuell.
3: In Heidenau im Landkreis Harburg haben große Hagelkörner Autoscheiben zertrümmert und Dächer beschädigt, so die Feuerwehr. Der Flughafen in Hannover musste laut Medienberichten kurzzeitig den Betrieb einstellen. In Schleswig-Holstein war vor allem der Kreis Pinneberg von dem Unwetter betroffen. In Elmshorn standen innerhalb kürzester Zeit Straßen, Keller und Tiefgaragen unter Wasser. Dort ist auch ein Polizeiauto während eines Einsatzes auf einer überfluteten Straße stecken geblieben. Im Landkreis Ludwigslust-Parchim in Mecklenburg-Vorpommern haben tennisballgroße Hagelkörner für zahlreiche Feuerwehreinsätze gesorgt.
2: Wer in einem Pflegeheim lebt, der muss immer mehr selbst bezahlen. Nach einer Auswertung des Verbands der Ersatzkassen zahlen Pflegebedürftige im ersten Heimjahr jetzt im bundesweiten Durchschnitt mehr als 3.360 Euro im Monat und das aus eigener Tasche. Das sind fast 260 Euro mehr als noch vor einem Jahr. An Katrin Mellmann, NDR 2 Berlin.
4: Nach Daten, die der deutschen Presseagentur vorliegen, war die Pflege in Bremen am teuersten. Dort kostete sie im ersten Heimjahr durchschnittlich knapp 3.800 Euro. In Sachsen-Anhalt wurden im Schnitt 1.000 Euro weniger fällig. Hauptgrund für den Anstieg sind höhere Personalkosten, weil Pflegekräfte besser bezahlt werden. Aber auch Unterkunft und Verpflegung sind teurer geworden. Die Bundesregierung arbeitet derzeit an einer Pflegereform. Wegen der angespannten Finanzlage der Pflegeversicherung sollen Entlastungen für Heimbewohnerinnen und Bewohner erst später greifen.
2: In Deutschland gibt es immer mehr Menschen, die den Kriegsdienst verweigern. Im ersten Halbjahr gingen laut Redaktionsnetzwerk Deutschland rund 5.900 entsprechende Anträge bei der zuständigen Behörde ein und damit mehr als im gesamten vergangenen Jahr. Mario Kubina, NDR 2 Berlin.
5: Es liegt nahe, dass die Entwicklung mit der russischen Bedrohung zusammenhängt und mit der Einführung des neuen Wehrdiensts. Der sieht eine verpflichtende Musterung für junge Männer vor. Sie müssen auch einen Fragebogen ausfüllen. So will sich die Bundeswehr einen Überblick verschaffen, wer im Ernstfall für den Dienst an der Waffe geeignet wäre. Auch wenn die allgemeine Wehrpflicht im Moment ausgesetzt ist, gibt es ein Recht, den Kriegsdienst aus Gewissensgründen zu verweigern.
2: Nach einem mutmaßlichen Brandanschlag bei Neu-Wulmsdorf auf der Bahnstrecke Cuxhaven-Hamburg hat die Polizei die Ermittlungen aufgenommen. Das Feuer war in der Nacht in einem Verteilerkasten ausgebrochen und hat Signalleitungen beschädigt. Die Bahnstrecke Cuxhaven-Hamburg ist noch immer bis Neugraben gesperrt. Im Regional- und S-Bahn-Verkehr fahren zwischen Buxtehude und Neugraben jetzt ersatzweise Busse. Die Polizei geht derzeit davon aus, dass das Feuer gelegt wurde. Wann die Strecke wieder freigegeben wird, ist noch unklar.
0: Wenn der Regen morgens gemütlich aufs Camperdach prasselt oder die Brötchentüte durchweicht und das Wasser durch die Flipflops läuft, dann weißt du wieder, das ist Urlaub im Norden. Aber Spaß beiseite. Also erstens ist ja teilweise wirklich noch ein bisschen mehr runtergekommen, was gar nicht mal so lustig ist. Aber immerhin wird das Ganze wieder trocknen. Ja, also davon können wir mal ausgehen, denn die Sonne kommt raus und wir bekommen heute bis 27, 28 Grad. Zum Beispiel in Hildesheim, in Uelzen 26, Tönning an der Alder sind wir bei 25 Grad unterwegs und Barbe auf Rügen 22. Es scheint oft die Sonne. Man sieht den sommerblauen Himmel, hier und da ein paar Wolken, aber in den meisten Regionen ist da nichts mehr los mit Regen heute. Allerdings im südlichen und östlichen Niedersachsen stellenweise vielleicht noch Schauer und dann können auch kräftige Gewitter hier und da dabei sein. Jetzt der NDR 2 Verkehrsservice für den ganzen Norden. Stau oder stockender Verkehr ab 3 Kilometer Länge. A1 Osnabrück Richtung Bremen zwischen Bremen-Brinkum und Arsten 3 Kilometer Stau. Und A1 Hamburg Richtung Lübeck zwischen Ahrensburg und Bad Oldesloe 5 Kilometer Stau. Die A2 Berlin Richtung Hannover ist zwischen Braunschweig-Watenbüttel und Rastplatz Röhrse-Nord. Nach dem Unfall gesperrt, dadurch staut es sich vor der Sperrung und in Höhe Peine. Eine Umleitung ist dort eingerichtet. A7 Hannover Richtung Flensburg zwischen Hamburg-Heimfeld und dem Elbtunnel 8 Kilometer stockender Verkehr. Und A27 Bremen Richtung Bremerhaven zwischen Bremerhaven Süd und Geestemünde 3 Kilometer stockender Verkehr.
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0: Na, hier geht aber was durcheinander. Wir starten nochmal. Achtung. Na bitte.
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0: So ist es doch. Wir sind vielleicht in diesem Jahr nicht Fußball-Weltmeister geworden, aber ja, wir haben auch unsere Stärken und wir können Titel verteidigen und wir sind auch Weltmeister nicht. Zum Beispiel im Sitzen. Ja, über 10 Stunden im Durchschnitt sitzen wir im Tag hier in Deutschland. Ja, zieht euch das mal rein. Über 10 Stunden im Durchschnitt. Ich glaube ja nicht, dass wir dafür gemacht sind, um ehrlich zu sein. Und das erzähle ich euch, während ich selber hier sitze. Das geht ja auch schon mal gar nicht. Also, aufgestanden. So. Und ihr kriegt jetzt auch die richtige Musik, damit ihr auch mal hochkommt. Ich meine, es sei denn, ihr sitzt gerade am Lenkrad eines LKW oder eines Busses oder so, dann solltet ihr das besser lassen. Ansonsten

Ich meine es ernst, da sind echt noch ein paar Sitzen geblieben. Ich meine, wir sind doch schon Sitzweltmeister. Also bewegt euch ein bisschen. Ja, vielleicht war das eben zu heftig. Bibi Rexha, da kommt jetzt Eagle Eye Cherry. Beste Musik bei NDR 2.

Ihr hört den NDR 2 Morgen bzw. Vormittag mit Holger und Geschichten. Da denkst du, das kann doch gar nicht. Jetzt stell dir vor, du bist mit dem Auto auf der Autobahn unterwegs, überholst ein Wohnmobil, schaust rüber und denkst, Mensch, der hat seine Windschutzscheibe aber gut geputzt. Du, ganz klar das Ding. Und dann denkst du, aber so wie seine Haare im Wind wehen, hat er gar keine Windschutzscheibe. Ungefähr so muss es den Polizisten ergangen sein, als sie dieses besondere Wohnmobil angehalten haben. Eine Story aus Nordrhein-Westfalen, denn sowas wäre natürlich bei uns nicht passiert. Unsere Wohnmobile sind top und haben sogar Fenster. Aber egal, zurück zu diesem ganz besonderen Wohnmobil, was da von der Polizei angehalten wurde. Also, dass der Fahrer nicht angeschnallt war, das war noch das kleinere Problem. Und auch die fehlende Windschutzscheibe war nicht alles. Das Fahrzeug hatte nämlich gar keine Verglasung mehr. Alle Fenster draußen. Aber was willst du machen, ne? Wenn es so heiß ist und die alte Karre keine Klimaanlage hat, da brauchst du Frischluft im Sommer. Verstehe ich doch. Allerdings hat die Polizei wenig Verständnis gehabt. Und ich zitiere einfach mal. Das Fahrzeug war von der Verkehrssicherheit in etwa so weit entfernt, wie die deutsche Fußballnationalmannschaft vom WM-Titel 2026. So haben es die Beamten notiert. Humor haben sie ja, ne? Übrigens wurde das Wohnmobil in dem Bericht auch Rollender Schrotthaufen genannt, wobei es dann mit dem Rollen natürlich vorbei war. Die Fahrt war zu Ende. Aber vielleicht hat er ja Teilkasko und die Fenster sind während der Fahrt einfach nur aus dem Rostrahmen gekippt. Mein Motto, immer optimistisch bleiben.

Der Schorsch, es war bei NDR 2 mit Shotgun. Jetzt haben wir es 10 Uhr und 23. Ich finde, es wird jetzt mal wieder Zeit für irgendwas locker Sommerliches, oder? Habe ich natürlich was im Angebot. Jungle und Carry On, die beste Musik bei NDR 2. Einfach ein lässiger Song.

0: Hallo und einen schönen Dienstag mit NDR 2.
1: Ich bin für euch da im NDR 2 Vormittag und schaue jetzt mal auf den Verkehr, was da so los ist. Stau oder stockender Verkehr ab 3 Kilometer im NDR 2 Verkehrsservice für den ganzen Norden. Dann gucken wir auf die A1 mal. Da haben wir gleich drei Meldungen. Einmal Osnabrück Richtung Bremen zwischen Bremen, Brinkum und Asten 3 Kilometer Stau. A1 Bremen Richtung Lübeck zwischen Harburg und Norderelbbrücke 4 Kilometer stockend. Und A1 Hamburg Richtung Lübeck zwischen Ahrensburg und Bad Oldesloe 5 Kilometer Stau haben wir da. Dann die A2 einmal dabei. Berlin Richtung Hannover ist zwischen Braunschweig-Wartenbüttel und Rastplatz Röhrse Nord nach dem Unfall gesperrt. Es staut sich dadurch vor der Sperrung und in Höhe Peine und eine Umleitung ist dort eingerichtet. Einmal A7 dabei. Hannover Richtung Flensburg zwischen Hamburg-Hausenbruch und dem Elbtunnel 4 Kilometer stockender Verkehr. A27 Bremerhaven Richtung Bremen, zwischen Bremen Überseestadt und Hornlehe 3 Kilometer. Und nochmal Bremen Richtung Bremerhaven auf der A27 zwischen Bremerhaven Süd und Geestemünde 3 Kilometer stockender Verkehr.
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1: Gleich tun wir mal wieder was für die Allgemeinbildung, gell? Wir spielen das 45-Sekunden-Quiz. Wird ein bisschen was abgefragt. Mal gucken, was ihr so auf dem Kasten habt. Könnt ihr ein bisschen mitraten vorm Radio. Oder ihr spielt mal so richtig mit. 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Und jetzt eine kleine Frage zum Warmwerden. Eine Strandbarfrage. Wie groß war der größte je gemixte Cocktail auf dieser Welt? Na, der größte je gemixte Cocktail, das war natürlich mehr als 2 Liter oder so, ne? Was glaubt ihr, wie viele Liter waren das so? Ich sag's euch, es waren fast 40.000 Liter. 39.746 und ein paar zerquetschte Milliliter. Tatsächlich. Das Ganze in Sacramento. Nick, Nicora und sein Team haben eine Margarita gemixt. Und zwar in einem oberriesigen konstruierten Cocktail-Shaker. Könnt ihr euch vorstellen, was für ein Riesending das war? Also sieht aus wie ein Turm. Da wurde diese klassische Margarita gemixt. Also diesen Rekord wird, glaube ich, keiner mehr brechen. Ja? Könnt ihr aber auch gleich wieder vergessen, denn das ist nur wirklich kein Allgemeinwissen.

0: Aloha und einen schönen Dienstag dazu. Ihr hört den NDR 2 Vormittag mit Holger. Es ist 10.42 Uhr und egal, ob ihr jetzt zusammen gerade in der Küche sitzt oder im Büro oder in der Werkstatt oder auch steht, denn sitzen sind wir ja schon Weltmeister. So, das muss nur mal ganz kurz sein. Oder im LKW unterwegs seid oder wie auch immer, in der Bahn, Bus. Jetzt heißt es mitraten oder noch besser mit Wissen. Beim 45-Sekunden-Quiz geht um Allgemeinwissen und wir spielen, nachdem wir gestern mit Sigrid aus Kalbe gespielt haben, die gute 5 Punkte vorgelegt hat, heute mit Frank aus Jesteburg. Mal gucken, was für ihn drin ist. Frank ist Lehrer. Lieber Frank, welche Fächer ganz genau?
1: Ich bin Mathematik- und Religionslehrer.
0: Oh ja, alles klar. Gute Kombi, oder?
1: Super Kombi, gibt's nicht so häufig.
0: Nee, das glaube ich auch. Also Religion gerne mit Sport zusammen, würde ich jetzt mal sagen. Ne? Und Mathe und Englisch ist auch so eine Kombination, oder Mathe-Deutsch oder so, ne?
1: Ja, gut, aber meistens ist es ja so, dass man doch eher noch ein Nebenfach dazu nimmt, damit man den Korrekturaufwand ein bisschen niedriger hat.
0: Okay, alles klar. So, habe ich auch wieder was dazugelernt. Jetzt bin ich mal gespannt, welche Fragen du so beantworten kannst. Es geht sportlich los.
1: Ja, okay.
2: 45 Sekunden ab jetzt.
0: Heute WM, erstes Halbfinale. Gegen wen spielt Spanien?
1: Frankreich.
0: Victoria, die Tochter von Carl Gustav, ist heute 49 geworden. Kronprinzessin von welchem Land?
1: Schweden.
0: Wer singt die Songs Opalite und Shake It Off?
1: Weiter.
0: Wie oft kommt der Buchstabe E wie Emil im Wort Fischfrikadelle vor?
1: Einmal.
0: Norbert Röttgen war 2009 bis 12 Bundesumweltminister und ist in welcher Partei?
1: CDU.
0: Wofür genau steht die Abkürzung DLRG?
1: Deutsche Lebensrettungsgesellschaft.
0: In welchem Film taucht die Figur Sam Hawkins auf?
1: Winnetou.
0: Was sind Salzach und Ruhr?
1: Flüsse.
0: Was ist eine Aale?
1: Ein Werkzeug, ein Handwerkzeug.
0: Super! Es wusste bisher noch niemand von meinen Kollegen, was eine Aale ist. Aber du hast ja vollkommen recht, das ist so ein Griff, quasi Holzgriff mit so einer Spitze dran.
1: Genau, damit man ein Loch ins Holz bohren kann.
0: Ins Holz oder vor allem auch Sattler benutzen das und alle, die mit Leder zu tun haben, also Schuster auch. Fischfrikadelle, da ist in Delle zweimal das E. Opalite und Shake It Off ist Taylor Swift. Dafür wusstest du Schweden und wer heute spielt, wusstest du auch. Und damit liegst du auf jeden Fall vorne mit guten 7 Punkten.
1: Aha, okay.
0: Von mir gibt es auf jeden Fall eine 2+.
1: Das ist wunderbar. Das reicht vollkommen.
0: Jetzt kriegst du auch mal eine Note. Alles Gute, schöne Ferien.
1: Dankeschön.

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0: den Dienstag mit NDR 2. Und plötzlich war Winter. Ja, und das mitten im Sommer. Tennisball, große Hagelkörner sind zum Teil runtergekommen. In der Nacht oder gestern Abend, das war ein richtiges Unwetter.
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2: Unwetter haben zahlreiche Einsätze in Norddeutschland ausgelöst und zum Teil auch große Schäden verursacht. In einigen Regionen mussten die Feuerwehren hunderte Male ran. Laura Janke, NDR 2 aktuell.
3: Überflutete Straßen und Unterführungen, vollgelaufene Keller, umgestürzte Bäume. Die Einsatzkräfte hatten alle Hände voll zu tun. In Niedersachsen war unter anderem die Region Hannover betroffen. Der Flughafen musste kurzzeitig den Betrieb einstellen. Bei der südlichen Saarstedt befreite die Feuerwehr eine Frau aus ihrem Keller. Wassermasten hatten sie dort eingeschlossen. Für ungewöhnliche Bilder, aber auch erhebliche Schäden sorgten heftige Hagelschläge. Im Landkreis Harburg zerbeulten dicke Eiskörner Autos. In Mecklenburg-Vorpommern im Kreis Ludwigslust-Parchim kamen Hagelkörner runter, die teilweise so groß waren wie Tennisbälle.
2: Wer in einem Pflegeheim lebt, der muss immer mehr selbst bezahlen. Nach einer Auswertung des Verbands der Ersatzkassen zahlen Pflegebedürftige im ersten Heimjahr jetzt im bundesweiten Schnitt mehr als 3.360 Euro pro Monat und das aus eigener Tasche. Das sind fast 260 Euro mehr als noch vor einem Jahr. An Katrin Mellmann, NDR 2 Berlin.
4: Nach Daten, die der deutschen Presseagentur vorliegen, war die Pflege in Bremen am teuersten. Dort kostete sie im ersten Heimjahr durchschnittlich knapp 3.800 Euro. In Sachsen-Anhalt wurden im Schnitt 1.000 Euro weniger fällig. Hauptgrund für den Anstieg sind höhere Personalkosten, weil Pflegekräfte besser bezahlt werden. Aber auch Unterkunft und Verpflegung sind teurer geworden. Die Bundesregierung arbeitet derzeit an einer Pflegereform. Wegen der angespannten Finanzlage der Pflegeversicherung sollen Entlastungen für Heimbewohnerinnen und Bewohner erst später greifen.
2: In Deutschland gibt es immer mehr Menschen, die den Kriegsdienst verweigern. Im ersten Halbjahr gingen laut Redaktionsnetzwerk Deutschland rund 5.900 solcher entsprechender Anträge bei den Behörden ein und damit mehr als im gesamten vergangenen Jahr. Mario Kubina, NDR 2 Berlin.
5: Es liegt nahe, dass die Entwicklung mit der russischen Bedrohung zusammenhängt und mit der Einführung des neuen Wehrdiensts. Der sieht eine verpflichtende Musterung für junge Männer vor. Sie müssen auch einen Fragebogen ausfüllen. So will sich die Bundeswehr einen Überblick verschaffen, wer im Ernstfall für den Dienst an der Waffe geeignet wäre. Auch wenn die allgemeine Wehrpflicht im Moment ausgesetzt ist, gibt es ein Recht, den Kriegsdienst aus Gewissensgründen zu verweigern.
2: Dreck, kein Toilettenpapier, kaputte Seifenspender. Viele Rastplätze an den deutschen Autobahnen haben bei einem Test jetzt schlecht abgeschnitten. Der ADAC hat sich 50 Rastplätze nur mit Toilette, also ohne Tankstelle oder Restaurants, angesehen. Das Ergebnis, fast die Hälfte, wird als mangelhaft oder sehr mangelhaft bewertet. Vor allem die Klos haben die Bewertung nach unten gezogen.
0: Man möchte es sich nicht vorstellen.
2: Ja, leider sind die Bilder also.
0: Danke trotzdem für diese Meldung und schönen Feierabend.
5: Danke.
0: Ja, sehr gerne. Ciao, ciao. Ja, muss man sich natürlich auch mal fragen. Ist ja nicht so, dass man da hinfährt und sagt, wie sieht's hier denn aus? Ist ja eklig. Sondern da haben auch Leute für gesorgt, dass es so aussieht. Ne? Nicht vergessen. Ja. Also, am besten alles mal selber so hinterlassen, wie man es gerne vorfinden würde. Ein kleiner Tipp hier an dieser Stelle, ohne jetzt klug zu... Na, ihr wisst, was ich meine. So, wir kommen zum Wetterchen. Und das sieht noch ganz gut aus. Also, der Wetterdaumen geht klar nach oben, nach dem, was so alles runtergekommen ist. Es wird heute noch in größten Teilen ein sonniger Tag mit Temperaturen bis 27-28 Grad, zum Beispiel im Hamburger Airport. In Bad Pyrmont kommen wir auch so auf 27 Grad, Papenburg 26, Gettorf 24 Grad. Allerdings kann es im südlichen und östlichen Niedersachsen, da kann es stellenweise Schauer geben und dann auch kräftige Gewitter. Und überall sind natürlich auch ein paar Wolken drin, die mal vorbeischauen, das ist eh klar. Jetzt für euch der NDR 2 Verkehrsservice für den ganzen Norden. Stau oder stockender Verkehr ab 3 Kilometer Länge. A1 Osnabrück Richtung Bremen zwischen Bremen-Brinkum und Asten 3 Kilometer stockend. A1 Hamburg Richtung Lübeck zwischen Ahrensburg und Bad Oldesloe 4 Kilometer stockend. Die A2 Berlin Richtung Hannover ist zwischen Braunschweig, Wartenbüttel und Rastplatz Röhrse Nord nach dem Unfall gesperrt. Dadurch staut es sich vor der Sperrung und in Höhe Peine. Eine Umleitung ist dort eingerichtet. A7 einmal Hannover Richtung Flensburg, wie immer vor dem Elbtunnel und zwar zwischen Hamburghausbruch und dem Elbtunnel 5 Kilometer stockender Verkehr. A27 Bremerhaven Richtung Bremen zwischen Bremen Überseestadt und Horndehe 3 Kilometer stockender Verkehr und A27 Bremen Richtung Bremerhaven zwischen Bremerhaven Süd und Geestemünde 3 Kilometer stockender Verkehr.
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0: So, jetzt kommen wir also zu den wirklich interessanten und spannenden WM-Spielen. Die Halbfinals. Morgen England, Argentinien und heute Frankreich gegen Spanien. 4 Teams sind noch dabei, 4 Teams. Und für wen seid ihr da und warum? Die Frage habe ich mir gestern gestellt. Für wen bin ich und warum? Und da ich als Kind so zwischen 8 und 12 Jahren 2 französische Nationaltrikots in Glanzblau mit Haaren auf der Brust im Kleiderschrank hatte, Geschenke von meinen französischen Freunden Jan und Alain Bierchaton, die damals Nachbarn waren, und weil wir auch im gleichen Fußballverein waren und in der Kabine gerne mal Allez le Bleu gesungen haben, daher bin ich natürlich für Frankreich. Aber vielleicht seid ihr auch für Spanien, weil ihr dort immer Urlaub macht, oder England, weil ihr gern Fisch und Chips esst, oder ihr habt eine argentinische Patentante. Ich weiß es nicht, aber schreibt es mir gern über die NDR 2 App, wem ihr die Daumen drückt.

0: Moin Moin, ihr hört den NDR2-Vormittag mit Holger und einem kurzen Blick auf die Weltrangliste der Fußballnationalmannschaften. Auf Platz 1 der Weltrangliste Frankreich, auf Platz 2 Argentinien, auf Platz 3 Spanien, auf Platz 4 England. Fällt euch was auf? Das sind genau die vier Teams, die jetzt auch noch dabei sind. Ja, wir hätten uns also die 100 WM-Spiele davor schenken können, aber egal. Vielleicht liegen wir ja in einer verwandten Disziplin vorne, den Fangesängen. In den USA, Mexiko und Kanada ist ja in den vergangenen 4,5 Wochen viel gesungen worden. Meistens laut und mit sehr viel Freude. Und für Burkhard Hupe, meinen Kollegen aus der NDR 2 Sportredaktion, ist das natürlich Grund genug, eine kleine persönliche Hitparade zusammenzustellen. Und wenn ich Hitparade sage, dann könnt ihr euch schon vorstellen, das Ganze jetzt im besten Stil von Dieter Thomas Heck. Rainer, fahr das Band ab.
1: Hochsommer 2026. Herzlich willkommen zur Hitparade der Fußball-Weltmeisterschaft. Auf Platz 5 und damit runter von Platz 2, die Galligen Gallier mit ihrem Evergreen vorwärts ihr Blauen. Auf Platz 4 zum letzten Mal dabei und damit bitte nicht wieder wählen, die Formation deswegen Norwegen und das One-Hit-Wonder Row, Row, Row. Auf Platz 3 aus Deutschland, die Zugbegleiter featuring Julian Nagelsmann.
2: There was a song, The Train Has No Brakes, it's a German song.
1: Platz 2 geht nach Argentinien, Dios Mios und ein Lied über Diego, über Messi, das Leben, die Freude. Und damit kommen wir zu Nummer 1. Wie immer unangefochten, die Tartan Army und Flower of Scotland.

0: Hallöchen, ihr hört NDR 2 den Vormittag um 11.27 Uhr, hat ihr gefragt, wem drückt ihr die Daumen, welchen Teams der vier, die noch dabei sind, Spanien, England, Frankreich und natürlich Argentinien. Ja, und da hat sich der Uwe aus Emden gemeldet. Football's coming home. England hat es nach 60 Jahren verdient, die WM zu gewinnen. Und diesmal regulär. Ja, ich weiß, was du meinst. Und Stefan aus Irxleben hat sich auch gemeldet. Ich bin für England, weil wir mit Tuchel wenigstens noch einen Deutschen im Rennen haben. Und Harry Kane ist ja auch ein Halber. Viele Grüße von Stefan. Ja, das sind auch sehr gute Begründungen. Vielleicht seid ihr ja doch für Argentinien oder Frankreich. Oder ja, meldet euch mal einfach über die NDR 2 App. Warum seid ihr für welches Team?
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0: 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Mit dem Verkehrsservice für den ganzen Norden. Wir schauen auf Stau oder stockenden Verkehr ab 3 Kilometern, damit es auch nicht zu lange dauert. Und starte mit der A1 zweimal. Einmal Osnabrück Richtung Bremen zwischen Bremen-Brinkum und Arsten. 3 Kilometer stockender Verkehr. Und A1 Hamburg Richtung Lübeck zwischen Ahrensburg und Bad Oldesloe. 4 Kilometer stockend. Die A2 Berlin Richtung Hannover ist zwischen Braunschweig, Wartenbüttel und Hämerlerwald nach einem Unfall gesperrt. Dadurch staute sich vor der Sperrung auch in Höhe Peine. Eine Umleitung ist eingerichtet. A7 Hannover Richtung Flensburg zwischen Hamburg-Hausbruch und dem Elbtunnel 5 Kilometer stockend. Und A27, das ist Bremen Richtung Bremerhaven zwischen Bremerhaven Süd und Geestemünde. 3 Kilometer stockender Verkehr.
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0: So, jetzt hatten wir gerade so ein bisschen Regenzeit bei uns im Norden, teilweise auch ein bisschen mehr. Und wenn du da zum Beispiel gerade campen bist oder so und es tatsächlich mal so 2-3 Tage regnet, was natürlich im Norden mal passieren kann und ich auch schon erlebt habe auf einem Campingplatz bei Plön, dann ist es schön, wenn du ein bisschen was dabei hast, was du spielen kannst. Oder auch mit Kindern in einer Ferienwohnung oder so. Ne? Und ein Spiel, das in jede Tasche passt im Urlaub, ist Flip 7. Das ist nämlich ein Kartenspiel, das ihr mit sehr vielen Leuten spielen könnt. Ihr müsst 7 Karten sammeln und die dürfen sich nicht doppeln. Dabei könnt ihr dann auch noch andere ärgern. Aber das jetzt nur mal Kurzversion. Wir haben gleich noch weitere Spiele, die uns Claudia aus dem NDR 2-Team vorstellt. Für, ja, sag mal, Regentage im Urlaub.

0: Philipp Poisel hier bei NDR 2 und die beste Musik für euch. Es ist 11:43 Uhr. Wir wünschen natürlich schöne Ferien, einen schönen Urlaub. Aber wenn ihr zu Hause seid, dann auch schön zu arbeiten, gar kein Problem. Aber was man natürlich schön tun kann im Urlaub, ist Spiele spielen. Gerade wenn das Wetter mal nicht so doll ist, ne? Und deswegen haben wir ein paar schöne Brettspiele für euch. Gerade haben wir euch schon das Kartenspiel Flip 7 vorgestellt. Das passt in jede Tasche für den Urlaub. Wenn ihr es noch nicht kennt, ist es vielleicht auch was Interessantes, einfach mal zu spielen. Und Claudia aus dem NDR2-Team hat noch zwei Spiele, die ihr im Urlaub gut spielen könnt, die ihr mitnehmen könnt, auch für zu Hause natürlich. Du hast auch noch so ein Zockerspiel. Ne?
1: Ja, das heißt La Cuenta.
0: La Cuenta.
1: Ja, das ist ein Puschel-Lack-Spiel, also das quasi, dass man ein bisschen Glück braucht.
0: Ah, guck.
1: Und La Cuenta heißt die Rechnung.
0: Ah, gut.
1: Wer zahlt die Rechnung? Also man hat so einen Karten und muss Essen legen und Getränke und man muss immer quasi über den Betrag kommen, was die anderen haben.
0: Aha.
1: Und spielt also quasi darum, wer die Rechnung bezahlt.
0: Okay.
1: Und dann gibt's dann noch so Kleinigkeiten wie verbranntes Essen oder man geht auf Toilette, dann muss man die Rechnung nicht bezahlen. Und wenn du quasi die Karten nicht mehr bedienen kannst, dann musst du die Rechnung bezahlen. Also ist ganz witzig, kann man im Restaurant machen, wenn man sich fragt, wer von den Freunden die Rechnung übernimmt. Also ja, ist wirklich ein lustiges Spiel, kurzes Spiel, kann jeder spielen. Also
0: hört
1: super.
0: Sich sehr gut an. So, und vielleicht noch so irgendwas so für die ganze Family, so mit Kindern, wenn du unterwegs bist. So,
1: ja, da habe ich ein ganz schönes Spiel, das heißt Toriki. Das ist ein bisschen größer und aufwendiger. Da sind Kinder auf einer Insel mit einem Professor und die müssen die Insel erkunden, also Aufgaben überlegen und übernehmen, die Vögel raussuchen oder Tiere bändigen.
0: Und ich glaube, du hast es auch schon praktisch umgesetzt, du hast es Probe gespielt,
1: ich
0: oder?
1: Ich habe Probe gespielt mit meiner Tochter, sie hat das wirklich geliebt. Man braucht ein Smartphone dafür, weil man das auf so einer App, machst du Feuer oder baust Hütten und so und brauchst dafür Materialien.
0: Okay.
1: Und ja, sie war traurig, als wir dann fertig waren. Wir haben 2 Tage gespielt.
0: Oh ja.
1: Und dann mussten wir die Insel quasi wieder verlassen, als wir fertig waren. Und da hat sie auch geweint, weil sie es so schön fand.
0: Ja, immer.
1: Und so drin war in dieser Rolle. Meine Tochter ist 9, also so für Kinder ab 8 ist es halt perfekt und für die ganze Familie.
0: Oh cool. Und ist das so ein Spiel, was auch tatsächlich so wie Monopoly über längere Zeit gehen kann? Oder kann man auch sagen, irgendwie so 2 Stunden dann der Schluss? Oder kann man es abbrechen? Oder wie ist das irgendwie so?
1: Nee, also spielst du schon sehr lange.
0: Ah, okay.
1: Also mindestens 6 Stunden.
0: Naja, dann kannst du es ja auch weiterspielen mit Unterbrechung.
1: Du kannst es weiterspielen mit Unterbrechung, so haben wir es auch gemacht. Wir haben nicht 2 Tage durchgespielt.
0: Ich finde, das klingt sehr gut.
1: Ja.
0: Das sind sehr gute Tipps. Also falls das Wetter mal nicht so gut ist, habt ihr jetzt schon mal ein bisschen was Gutes, was ihr spielen könnt. Und die beste Musik gibt es jetzt dazu.

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1: Oder moin, wie wir im Norden sagen. Ne? Jetzt haben wir es 12 Uhr und es wird Zeit für die Jessica.
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3: Heftige Unwetter haben im Norden viele Schäden verursacht. Und Heimbewohner müssen immer mehr Geld für ihren Pflegeheimplatz zahlen. Hagelkörner so groß wie euer Frühstücksei. Kaputte Windschutzscheiben, zerbeulte Dächer, vollgelaufene Keller. Das war echt heftig, was da gestern Abend in Teilen des Nordens passiert ist. Hagel, Blitzeinschläge, Starkregen. Ein Sommergewitter, das sich angefühlt hat wie ein Wintereinbruch. Eva Engert, NDR 2 aktuell.
4: Ja, das hat sich nicht nur so angefühlt, sondern auch so ausgesehen. Radlader haben sich da den Weg gebahnt durch teils knietiefe Hagelberge. Die Leute haben Schaufel und Schneeschieber aus den Schuppen geholt, um Straßen und Einfahrten zu räumen. Keller sind hüfthoch vollgelaufen und aus etlichen Gullis kam auch das Wasser hochgeschossen.
5: Wir hatten Angst, muss man wirklich sagen. Auch meine Tochter, die von drinnen dann immer geschrien hat, mich angerufen hat. Und das Ergebnis ist hier, die Einfahrten voll, die Keller voll. Also wir hatten wirklich Panik.
6: Ab 17:30 hat es zuerst angefangen, leicht zu hageln, bis dann die riesigen Hagelkörner losgingen und auf einmal kein Wasser mehr abgeflossen ist, gar nichts.
7: Ja, mir geht's richtig scheiße. Also ja, der Hagel hat uns voll überrascht hier, ne? Das ist so runtergekommen, das Abwasser schafft das nicht. Dann durchs Kellerfenster unten rein. Ein paar Fotoalben sind unten noch drin, wo Erinnerungen drin sind von den größeren Kindern und sowas. Alles, ja, alles weg.
4: Das sagen Anwohner aus Wittenburg in Mecklenburg-Vorpommern. Da wurden die Menschen genau wie in Zarrentin und Hagenow von dem Unwetter überrascht. Besonders viel Regen kam auch in Elmshorn in Schleswig-Holstein runter. Da sagt die Feuerwehr, dass eine Gewitterzelle da regelrecht festhing. Und auch in Niedersachsen hat es so heftig geregnet, dass zum Beispiel die Feuerwehr in und um Hannover pausenlos im Einsatz war. Autos sind da in tiefen Pfützen stecken geblieben. Und auch hier sind Tiefgaragen, Aufzugschächte, Keller und Lager vollgelaufen.
5: Ja, Hagelkörner, teilweise Tennisball groß. Ja, und das Wasser, sehen Sie ja, wie viel da runtergekommen ist. In Minuten stand ja alles voll, ne? Kannst du mit 3 Leuten mit Besen rausschippen, aber ja, so viel kannst du gar nicht rausschippen, was da runterkommt. Ne?
6: Es steht alles unter Wasser, das Lager ist unter Wasser. Und Gott sei Dank haben unsere Freunde und Nachbarn hier noch mitgeholfen mit dem Rausschieben.
4: In Heidenau im Landkreis Harburg sind ebenfalls richtig dicke Hagelkörner runtergekommen.
8: Solche dicken Eisklumpen sind über das Dach und über die Balkone gezischt. Es hat alles kaputt gemacht. Das regnet durchs Dach, in die Wohnungen rein. Die Autos sind alle kaputt, Frontscheibe kaputt, Heckscheibe kaputt, alles eingebeult. Ich wohne jetzt 18 Jahre hier in Heidenau. Ich habe sowas noch nie erlebt.
3: Oh Mann, ja. Auch heute kann es übrigens noch mal heftig gewittern und regnen, vor allem im Süden Niedersachsens. Also passt da noch ein bisschen auf euch auf. Heftiges Unwetter, also gestern hier im Norden, zum Glück nicht so katastrophal wie das, was genau heute vor 5 Jahren weiter im Süden Deutschlands passiert war. Ihr erinnert euch sicherlich an die Flutkatastrophe vom Ahrtal. Damals hatte Starkregen dazu geführt, dass die Ahr über die Ufer getreten ist. So schlimm, dass 188 Menschen gestorben sind und über 9000 Gebäude zerstört oder beschädigt wurden. Christian Giese-Kessler, NDR 2 Baden-Baden, der Wiederaufbau dort. Der hat Jahre gedauert. Dabei ging es nicht nur um Wohnhäuser, sondern auch um einen besseren Hochwasserschutz. Wie ist denn da eigentlich der Stand der Dinge?
9: Also an vielen Stellen entlang der Ahr wird gerade gebaut bzw. ausgebaggert, denn das Flussbett der Ahr soll insgesamt breiter werden. Von der Stabsstelle Hochwasserschutz des Kreises Ahrweiler heißt es, dass so bei einer neuen Flut das Wasser eher in die Breite geht als in die Höhe. So sollen dann die extremen Wasserstände vermieden werden. Bei der Flutkatastrophe 2021 stand das Wasser teilweise 12 Meter und mehr über dem normalen Pegel der Ahr. Mit dieser Verbreiterung soll das Wasser die Wucht verlieren und in die Fläche auslaufen. Dafür braucht es natürlich viel Platz links und rechts der Ahr. Und genau das ist auch das Problem, warum diese Maßnahmen sehr lange brauchen. Denn die Grundstücke direkt am Fluss sind in aller Regel ja in Privatbesitz. Die Stabsstelle Hochwasserschutz muss mit weit über 1000 Eigentümerinnen und Eigentümern einzeln verhandeln, sich einig werden und dann erst kann losgebaggert werden. Auch deswegen ist diese Gesamtverbreiterung auch 5 Jahre nach der Flut noch nicht weit fortgeschritten. Von insgesamt 25 Teilprojekten sind erst 5 abgeschlossen.
3: Und selbst wenn das Flussbett fertig ausgebaut verbreitert wurde, reicht das ja noch nicht als Schutzmaßnahme vor einem so heftigen Hochwasser wie damals. Dafür fehlen Regenrückhaltebecken, das sagen Fachleute. Und die zu bauen, das dauert dann nochmal Jahrzehnte. Wie geht es denn generell den Menschen dort jetzt nach 5 vollen Jahren Wiederaufbau?
9: Also hier geht natürlich jeder unterschiedlich mit der Katastrophe und den Folgen um, aber grundsätzlich muss man sagen, es geht ihnen nicht besser als ein oder zwei Jahre nach der Flut. Insgesamt hat das Trauma-Hilfe-Zentrum in Ahrweiler bislang über 8000 Menschen behandelt, beziehungsweise behandelt sie gerade noch. Und die Zahl der Betroffenen, die ganz frisch dazukommen, also die jetzt erst realisieren, dass sie Hilfe brauchen, stieg zuletzt wieder deutlich an. Als Grund dafür nennt das Trauma-Hilfe-Zentrum vor allem die Situation, wenn die Menschen so ein bisschen rauskommen aus dem Machen. Die erste Welle war da etwa ein halbes Jahr nach der Katastrophe, als der gröbste Schlamm weg war. Und jetzt gerade kommt eben die zweite Welle bei Menschen, die gerade mit dem eigenen Wiederaufbau fertig sind und jetzt zum ersten Mal Zeit haben, sich um sich selbst zu kümmern. Die Diagnosen sind unterschiedlich. Oft und am meisten sind es posttraumatische Belastungsstörungen.
3: Also auch 5 Jahre nach der Flutkatastrophe im Ahrtal muss dort noch viel getan werden für die Gesundheit der Menschen und für den Hochwasserschutz. Danke, Christian, für diese Infos. Wenn wir alt und vielleicht auch gebrechlich sind, dann brauchen wir Hilfe. Für viele von uns bedeutet das ein Platz in einem Pflegeheim. Aber wer kann sich den dort eigentlich noch leisten? 3.364 Euro. So hoch ist mittlerweile im Schnitt der Eigenanteil im ersten Jahr im Heim. Also das Geld, das wir aus eigener Tasche hinzuzahlen müssen für Pflege, Unterkunft und Essen. 250 Euro mehr als noch im vergangenen Jahr. Der Eigenanteil, der schrumpft zwar, je länger wir im Heim sind. Und dennoch sind die Kosten fürs Pflegeheim sicherlich höher als die Rente von vielen von uns. Birte Sönnigsen, NDR 2 Berlin. Wovon hängt das dann eigentlich ab, wie viel man dazu zahlen muss?
0: Wie viel jemand zahlen muss, das hängt eben unter anderem vom Pflegegrad ab und wie lange jemand im Pflegeheim ist und auch in welchem Bundesland er lebt. In allen Bundesländern ist es teurer geworden, aber es gibt große regionale Unterschiede. Am meisten müssen die Menschen in Bremen bezahlen. Hier sind es im Schnitt mehr als 3.700 Euro. Am wenigsten ist es in Sachsen-Anhalt.
3: Und das liegt daran, dass die

0: in den nächsten Jahren deutlich steigen. Die Pflegeversicherung, die übernimmt ja nur einen Teil der Kosten, nicht mehr. Sie ist ja als so eine Art Teilkaskoversicherung gedacht. Und die Eigenanteile, die sind in den letzten Jahren schon massiv gestiegen. 2018 lag der Betrag, den die Pflegebedürftigen selbst zahlen mussten, im Schnitt noch bei etwa 1.700 Euro im Monat. Also in 8 Jahren haben sich die Kosten fast verdoppelt. Und Fachleute gehen davon aus, dass das so weitergeht, dass sich die Kosten in den nächsten Jahren dann wieder verdoppeln könnten, wenn die Politik da nichts unternimmt. Schon jetzt ist es aber so, dass viele die Kosten fürs Heim nicht mehr selbst zahlen können. Dann springen die Sozialämter ein. Schon jetzt ist es so, dass rund 40% der Bewohner auf die sogenannte Hilfe zur Pflege angewiesen sind.
1: Mit anderen Worten, es entstehen so Kosten an anderer Stelle. Danke, Birte, für die Infos nach Berlin.
2: Und das war Jeska Liedtke mit dem NDR 2 Update. Der Wetterdaumen des Sommers geht wieder nach oben. Die faustgroßen Hagelkörner oder Bälle, die teilweise in Mecklenburg-Vorpommern runtergekommen sind, die dürften langsam geschmolzen sein. Es wird wieder warm bei uns im Norden. Die Temperaturen klettern heute so bis auf 28 Grad in Nordhorn zum Beispiel. Oldburg, Niedersachsen 27 Grad. Plau am See, da bekommen wir so 25. Und Westerland auf Sylt, das ist relativ frisch, sag ich mal, bei rund 23 Grad. Also auch sommerlich. Es gibt auch einiges an Sonnenschein. Wenn tatsächlich noch mal ein Schauer runterkommen sollte, dann wahrscheinlich im südlichen oder östlichen Niedersachsen. Da kann das der Fall sein. Und kräftige Gewitter könnte es dort eventuell auch geben. Aber ich sage könnte, es muss auch nicht. Und nun der NDR 2 Verkehrsservice für den ganzen Norden. Stau oder stockender Verkehr ab 3 Kilometer. A1 Bremen Richtung Osnabrück. Zwischen Wildeshaus Nord und Ahlhorner Heide 5 Kilometer stockend vor der Baustelle. A1 Osnabrück Richtung Bremen. Zwischen Bremen-Brinkum und Asten 3 Kilometer stockender Verkehr. Zweimal die A2 dabei. Einmal Berlin Richtung Hannover. Zwischen Braunschweig-Watenbüttel und Hemelerwald ist immer noch gesperrt wegen Bergungsarbeiten. Es staut sich vor der Sperrung und in Höhe Peine und eine Umleitung ist eingerichtet. Und dann noch die A2 Berlin Richtung Hannover zwischen Kreuz Hannover Ost und Hannover Lahe. 3 Kilometer Stau nach einem Unfall. A7 Hannover Richtung Flensburg zwischen Hamburg-Hausbruch und dem Elbtunnel. 5 Kilometer stockender Verkehr. Und A27 Bremen Richtung Bremerhaven zwischen Bremerhaven Süd und Geestemünde. 3 Kilometer stocken.
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2: Frankreich gegen Spanien heißt es heute Abend im ersten WM-Halbfinale. 4 Mannschaften sind noch dabei und ich habe gefragt, Leute, wem drückt ihr denn jetzt noch die Daumen? Gibt es irgendwelche guten Gründe? Vielleicht habt ihr eine Schwiegermutter, die Argentinierin ist oder so. Ne? Muss man natürlich Argentinien die Daumen drücken. Da hat sich der Marc gemeldet. Grüße aus Grömitz, Sonnige von dem lieben Marc. Vielen Dank. Moin Holger. Also erstmal glaubt er an ein Endspiel England-Frankreich und dann ist da doch ein bisschen mehr für die englische Mannschaft, weil die ihre Prämien immer komplett spenden. Das wusste ich gar nicht. Und ich finde das sehr beachtlich und hoffe auf einen englischen WM-Sieg. Aber die Silvia hat sich auch gemeldet und hat auch geschrieben, ich bin für England, denn die würden laut Angaben der Medien ihre Prämie für soziale Projekte und die Krebsforschung spenden. Das finde ich ganz wunderbar. Deshalb gedrückt die Daumen für England.
4: Das ist aber ein richtig gutes Argument. Das finde ich auch.

Moin zusammen, Natascha Bedding mit der besten Musik hier bei NDR 2. An dieser Stelle danke, dass ich von euch immer so schön versorgt werde mit Urlaubsbildern. Fotos, die da kommen über die NDR 2 App. Zum Beispiel von Renate habe ich einen Traum in Lila bekommen. Lavendelpflanzen hat sie fotografiert. Urlaubsgrüße aus der Provence. Auch hier hören wir das Neueste aus dem Norden bei NDR 2. Ja, Renate, schön, dass ihr so ein Stück Heimat mitgenommen habt. Immer gern. Und dann weiterhin einen schönen Urlaub in der Provence. Und Habe hat sie gemeldet aus Grömitz und hat ein Bild geschickt von einer riesengroßen aufblasbaren Rutsche am Strand von Grömitz und hat auch gleich ein paar Infos dazu geschickt. Die Riesenwasserrutsche direkt am Hauptstrand von Grömitz ist 11 Meter hoch und 60 Meter lang. Eine Einzelfahrt kostet 2 Euro. Das siehst du mal. Also auch das und viel Spaß beim Rutschen, Harpe, an dieser Stelle. Ne? Also viele schöne Urlaubsbilder. Vielen Dank dafür. Die beste Musik bekommt ihr dafür von mir. Coldplay und Clocks jetzt hier bei NDR 2.

0: schon wieder eine halbe Stunde um.
1: Und damit Zeit für den NDR 2 Verkehrsservice um 12.30 Uhr. Stau oder stockender Verkehr ab 3 Kilometer Länge. A1 Bremen Richtung Osnabrück zwischen Wildeshausen Nord und Ahlhorner Heide 5 Kilometer stockend vor der Baustelle. A1 Osnabrück Richtung Bremen zwischen Bremen-Brinkum und Asten 3 Kilometer stockender Verkehr. Dann schauen wir auf die A2 Berlin Richtung Hannover zwischen Braunschweig, Watenbüttel und Hemelerwald. Bergungsarbeiten ist gesperrt, dadurch staut es sich vor der Sperrung und in Höhe Peine. Eine Umleitung ist dort eingerichtet. A2 Berlin Richtung Hannover zwischen Kreuz Hannover Ost und Hannover Lahe 3 Kilometer Stau nach einem Unfall. A7 Hannover ist das, und zwar Hannover Richtung Flensburg zwischen Hamburg-Hausenbruch und dem Elbtunnel 5 Kilometer stockender Verkehr. Und die A27 haben wir noch, das ist Bremen, und zwar Richtung Bremerhaven zwischen Bremerhaven Süd und Geestemünde 3 Kilometer stockender Verkehr. Hier ist Taylor Swift für euch bei NDR 2.

0: 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Es ist 12:41 Uhr. Heute vor 5 Jahren haben die Menschen im Ahrtal die wohl schlimmste Zeit ihres Lebens erlebt. Wegen der extremen Regenfälle ist dieser sonst kleine Nebenfluss Ahr zu einem reißenden Strom geworden. Menschen, Autos, ganze Häuser wurden mitgerissen. Und natürlich sind viele Menschen auch ums Leben gekommen, nämlich 135 damals bei der Ahrtalflut. Und noch viel mehr Menschen sind verletzt worden. Etliche Helfer haben sich damals auf den Weg ins Ahrtal gemacht, um die Menschen vor Ort zu unterstützen. Und einer von ihnen war Jens Weinriefer. Und der ist Feuerwehrmann in Montabaur und ist direkt am nächsten Morgen losgefahren, um dort zu helfen. Was war das Erste, was du da gedacht hast, als du da angekommen bist?
1: Ja, wir sind nach Dernau von der Höhe oben angefahren, über einen Wirtschaftsweg. Und man sah dann nur das ganze Tal in einer braun-rötlichen Trühe stehen. Also die Häuser standen alle überflutet. Und wenn man Dernau vorher vor der Flut kannte, war das einfach ein Bild, was dann nicht zusammenpasste. Und da war dann schon für uns ein Ausmaß sichtbar, nur für den Ort, dass da Sachen auf uns drauf zukommen, die so für uns aus dem Westerwald halt dann zur Ahr gefahren, unvorstellbar waren.
0: Ja, hat man da eher so ein benommenes Gefühl und denkt, ach du heiliger Strohsack oder was oder wie ist das?
1: Ja, so in etwa war auch die Aussage von mir und den Kameraden im Auto, wie wir das gesehen hatten, wo man dann um so eine Kurve kam, wo man nur sagte, ach du, und ja, es war unvorstellbar.
0: Ja, was war deine Aufgabe damals genau?
1: Ich war an dem Morgen oder in der Nacht mit einem Zug Logistik runtergefahren, wo wir dann Boote dabei hatten und Transportfahrzeuge. Und wurden dann halt eingesetzt noch mit einem anderen Löschzug, um dort eigentlich Keller auszubomben. Mhm. Und war dort dann in diesem Zug Logistik der Einheitsführer.
0: Ja, aber es kam dann ja doch anders als Keller, konnte man wahrscheinlich gar nicht richtig auspumpen, weil halt die Flut so stark war. Kannst du dich noch an eine Rettungsaktion erinnern, an der du beteiligt warst?
1: Ja, wir hatten an sich zwei, die einem im Auge bleiben. Es war schon in der Nacht die Meldung eingegangen über einen Brand oder Explosion an einem Wohnhaus, wo noch Menschen drin wären. Wo dann schon vorher Kräfte versucht hatten hinzukommen, aber einfach durch diese Wassermassen gar nicht nach vorne kommen konnten. Und weil das Haus relativ nah am Flussbett stand. Und dann hatten wir im Endeffekt dann noch ein Frühchen, was uns den halben Vormittag beschäftigte. Und dort der Opa mit noch einem Mann immer wieder zu mir kam und meinte, wir müssen doch den Enkel retten.
0: Was zum Glück gelungen ist. 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

0: Es geht auf 13 Uhr zu. Es wird Zeit für die NDR 2 Nachrichten mit Jessica. Es kann sein, dass wir im Alter Hilfe brauchen. Das ist sogar sehr wahrscheinlich. Dann ist es gut, wenn wir einen Platz in einer Pflegeeinrichtung bekommen. Die Frage ist nur, wer kann das eigentlich noch bezahlen?
1: NDR 2 Nachrichten mit Jessica Liedtke.
2: Das Leben in Pflegeheimen wird immer teurer. 3.364 Euro, so hoch ist mittlerweile im Schnitt der Eigenanteil im ersten Jahr im Heim. Das sind 250 Euro mehr als noch im vergangenen Jahr. Es gibt da aber regionale Unterschiede. Inken Henkel, NDR 2 aktuell.
3: Die Kosten für einen Pflegeplatz sind in Mecklenburg-Vorpommern besonders stark gestiegen. Stand Anfang Juli lag die Eigenbeteiligung dort bei gut 3.000 Euro im Monat. Das sind über 10% mehr als ein Jahr vorher. Am teuersten ist die Pflege in Bremen mit durchschnittlich fast 3.800 Euro Selbstbeteiligung. In Schleswig-Holstein kostet ein Heimplatz inzwischen knapp 3.150 Euro im Monat. Hamburg liegt mit einer Eigenbeteiligung von knapp 3.500 Euro etwas über dem Bundesschnitt. Die Zahlen hat der Verband der Ersatzkassen ermittelt.
2: Es ist Urlaubszeit und viele fahren mit dem Auto in die Ferien. Da steuert man natürlich auch mal einen Rastplatz an. Der ADAC hat jetzt den schlechten Zustand vieler Rastplätze an deutschen Autobahnen kritisiert. Nina Schön, NDR 2 aktuell. Wie viele Rastplätze sind laut ADAC denn durchgefallen?
4: Fast die Hälfte der 50 getesteten Anlagen haben schlechte Noten bekommen. Gut war nicht einmal jeder fünfte Rastplatz. Sehr gute gab es gar nicht. Getestet wurden unbewirtschaftete Rastplätze, also die ohne Restaurants oder Tankstellen. Vor allem die Toiletten haben die Bewertung runtergezogen. Fast zwei Drittel waren mangelhaft oder sehr mangelhaft. Entweder waren sie gesperrt, schmutzig oder es fehlten Papier, Seife oder Handtrockner. Der ADAC sieht einen klaren Abwärtstrend. Beim letzten Rastplatztest vor 4 Jahren waren noch 40% mit gut bewertet worden.
2: Die Bahnstrecke zwischen Cuxhaven und Hamburg-Neugraben ist seit heute früh gesperrt. Dort hat in der Nacht bei Neuwulmsdorf ein Verteilerkasten der Deutschen Bahn gebrannt, sagt die Polizei. Sie vermutet Brandstiftung. Lisa Göllert, NDR 2 Lüneburg. Warum könnte denn da jemand Feuer gelegt haben?
5: Die Polizei geht davon aus, dass der oder die Täter zielgerichtet Infrastruktur beschädigen oder zerstören wollten. Das Fachkommissariat für Staatsschutzdelikte hat die Ermittlungen übernommen. Zur Tat bekannt habe sich aber bislang niemand. Eine Art Bekennerschreiben gibt es laut den Ermittlern nicht. Die Polizei sucht weiter nach Zeugen. Es ist nicht die erste Brandstiftung an der Strecke in Neuwulmsdorf. Im November 2025 brannte dort ein Kabelschacht an den Bahngleisen. Der oder die Täter konnte die Polizei aber bislang nicht finden.
2: Ob Füller oder Bücher, Schulmaterialien sind teurer geworden, sagt das Statistische Bundesamt. Für Füller und Stifte müssen wir 3,5% mehr bezahlen als noch im Jahr davor. Bei Lehrbüchern sind es 2,3% mehr. Die Preise für Schulhefte und Zeichenblöcke, die sind dagegen im Durchschnitt leicht gesunken.
0: Immerhin. Ihr hört NDR 2 und bekommt jetzt mal einen kleinen Durchblick, was das Wetter betrifft. Also das ist ja mal im Laufe des Tages, sage ich mal in Anführungsstrichen, schon mal besser geworden. Auf jeden Fall sommerlicher. Es kann aber hier und da noch tatsächlich Schauer geben. Was heißt hier und da? Ich kann das ein bisschen genauer sagen. Es ist so in Richtung östliches Niedersachsen und auch im südlichen Niedersachsen. Da kann es eventuell noch Schauer geben heute und vielleicht auch kräftige Gewitter wäre möglich. Temperaturen heute bis 27, 28 Grad. Zum Beispiel Hamburger Hafen City, da wird zu warm. In Leer kommen wir auf 26 Grad. Grömitz Ostsee 25 und in Goslar sind wir heute bei 23 Grad unterwegs. Jetzt für euch der NDR 2 Verkehrsservice für den ganzen Norden. Stau oder Stockner Verkehr ab 3 Kilometer Länge. A1 Bremen Richtung Osnabrück zwischen Wildeshausen Nord und Ahlhorner Heide 6 Kilometer stocken vor der Baustelle. A1 Osnabrück Richtung Bremen zwischen Bremen Brinkum und Asten 3 Kilometer stockender Verkehr. Die A2 Berlin Richtung Hannover ist zwischen Braunschweig Watenbüttel und Hemeler Wald wegen Bergungsarbeiten gesperrt. Dadurch staut es sich vor der Sperrung und auch in Höhe Peine. Eine Umleitung ist dort eingerichtet. A7 Hannover Richtung Flensburg zwischen Hamburg-Ausbruch und dem Elbtunnel 5 Kilometer stockend und A27 Bremen Richtung Bremerhaven zwischen Bremerhaven Süd und Geestemünde 3 Kilometer stockender Verkehr.
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0: Ich bin für euch da, egal wo ihr gerade seid. Ne? Vielleicht an der Ostseeurlaub oder Nordsee oder vielleicht in der Lüneburger Heide oder im Harz. Ach, es gibt so viele schöne Gegenden bei uns im Norden, muss man ehrlicherweise sagen. Aber ich weiß, man hört uns auch weiter weg sozusagen. Denn Margit hat geschrieben, die kommt eigentlich aus Hannover, aber schickt gerade Grüße aus Daytona Beach, Florida. Sie ist im Urlaub. Hier geht gerade die Sonne auf. Viele Grüße, Margit. Ja, sie hat sogar ein Bild mitgeschickt, wo tatsächlich gerade Sonnenaufgang ist über dem Meer. Also sehr schön und sehr interessant. Also wünsche ich dir auf jeden Fall jetzt mal einen guten Morgen.

0: Moin, ihr hört NDR 2 mit Holger den Vormittag mit tollen Geschichten aus dem Norden und es ist ja Festivalzeit. Und am Wochenende, da war Labenz Rockt, ein großes Festival in der Nähe von Ratzeburg. Hunderte Camper haben da gefeiert und übernachtet und danach muss natürlich auch jemand aufräumen. Also ist ein Putzteam hin und hat das Ganze im Video festgehalten. Und als sie da hingekommen sind ins Camp, da haben sie alles erwartet, aber das nicht.
1: So Leute, guckt euch das mal an. So kann übrigens ein Campingplatz aussehen, wenn die Camper wirklich stark sind und geil sind. Hier ist nichts, gar nichts. Wir haben heute Morgen die beiden Kiddies rübergeschickt auf den Campingplatz, haben gesagt, geht mal Müll sammeln. Und dann sind die wiedergekommen und haben gesagt, nichts. Es ist nichts zu sammeln. Leute, richtig stark. So geil, ihr seid die Besten.
0: Nichts da. Kein bisschen Müll. Alles aufgeräumt. Und gehakt haben sie den Acker auch noch. Ja, für mich jetzt schon die besten Camper des Jahres, die man immer gerne wieder zu Festivals einlädt.

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Counting Crows bei NDR 2. Big Yellow Taxi, jetzt haben wir es 13:30, da wird es ja schon wieder Zeit für den Verkehrsservice, ne? Ja, sicherlich. Und ab. Der NDR 2 Verkehrsservice für den ganzen Norden, sagt man mal so dazu. Stau oder stockender Verkehr ab 3 Kilometer. A1 zweimal. Einmal Bremen Richtung Osnabrück zwischen Wildeshausen Nord und Ahlhorner Heide. 6 Kilometer stockend vor der Baustelle. Und dann A1 Osnabrück Richtung Bremen zwischen Bremen, Brinkum und Asten. 3 Kilometer Stau. A2 Berlin Richtung Hannover zwischen Braunschweig, Wartenbüttel und Hemelerwald wegen Bergungsarbeiten gesperrt. Dadurch staut es sich vor der Sperrung und in Höhe Peine. Eine Umleitung ist dort eingerichtet. A7 Hannover Richtung Flensburg zwischen Hamburg-Rausbruch und dem Elbtunnel 5 Kilometer stockend. Und A27 Bremen Richtung Bremerhaven. Da ist zwischen Bremerhaven Süd und Geestemünde 4 Kilometer stockender Verkehr.

Yo, ihr hört den NDR2 Vormittag, damit ihr auch nichts verpasst. Bei uns im Norden ist was los, kann ich euch sagen. Ich weiß nicht, ob ihr es mitbekommen habt, aber am Freitag ist ein Baby, ein kleiner Junge, auf einem Rastplatz an der A7 in der Nähe von Neumünster auf die Welt gekommen. Ja, die Eltern, oder besser gesagt, die werdenden Eltern zu dem Zeitpunkt, die waren gerade auf dem Weg ins Krankenhaus und dann ging doch nichts mehr, nicht? Oder alles, ganz wie man sieht. Also ab auf dem Rastplatz Kinder kriegen. Was willst du machen? Und das Kind hatte es auch dementsprechend eilig, war schon auf der Welt, als die Hilfe dann nahe da war oder kam, ja. Dafür gab es einen Service danach. Mutter und Sohn wurden mit einem Rettungshubschrauber danach ins Krankenhaus gebracht. Beide sind wohlauf. Dementsprechend Glückwunsch an die Eltern. Und egal ob Familienfeier oder Schulwechsel oder erstes Date, euer Sohn hat jetzt immer was zu erzählen.

0: Campus City bei NDR 2. Jetzt haben wir es 13:44 Uhr und ich darf jetzt schon mal mich verabschieden, euch einen schönen Nachmittag wünschen. Gleich natürlich hier bei NDR 2. Jessica ist am Start und Henrik kommt auch. Also da seid ihr gut weiterhin begleitet. Und eben gerade haben wir gesprochen über das Thema Aufräumen. Beziehungsweise da haben ja Camper, die auf dem Festival waren in Labenz, den Festivalplatz total sauber hinterlassen. Da war nix. So macht man es ja auch eigentlich als Camper, um mal ehrlich zu sein. Aber es ist halt ungewöhnlich. Und dazu hat sich Rolf noch gemeldet über die NDR 2 App. Schöne Grüße, Rolf, nach Braunschweig. Moin, Holger, zum Thema Aufräumen. WM26, beeindruckendes Verhalten der Japan-Fans. Die blauen Samurai, die räumen die Tribüne auf und verlassen die Ränge nach dem Spiel blitzsauber. Das hat Tradition, Ausdruck des Respekts und der Höflichkeit. Bei uns in Deutschland eher undenkbar. Da bringen die Fans ihren Müll eher noch von zu Hause mit. Ja, weißt du, das hat er noch geschrieben? Nein, Rolf, das wusste ich nicht, aber das ist natürlich eine richtig gute Story und da sollte man sich mal ein Beispiel dran nehmen. Vielen Dank für den Hinweis und noch einen schönen Tag zusammen.
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0: Wie heißt es nochmal? Alt werden ist nichts für Feiglinge. Vor allem ist aber alt werden nichts für arme Leute. Denn wer alt ist und Hilfe braucht, braucht vor allem eins, nämlich viel Geld und künftig noch mehr Geld. Das Leben in Pflegeheimen, das wird nämlich teurer.
1: Es ist 14 Uhr.
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1: Heimbewohner müssen immer mehr Geld für ihren Pflegeplatz dazuzahlen. 3.364 Euro. So hoch ist mittlerweile im Schnitt der Eigenanteil im ersten Jahr im Heim. Das sind 250 Euro mehr als noch im Jahr davor. Es gibt da zwar regionale Unterschiede, aber Birte Sönnigsen, NDR 2 Berlin, warum steigen die Kosten insgesamt immer weiter?
3: Das hat damit zu tun, dass Pflegekräfte immer besser bezahlt werden. Die Löhne sind in den letzten Jahren deutlich gestiegen und das ist ja auch genau das, was viele wollen, dass Pflegekräfte ordentlich bezahlt werden. Aber das macht die Pflege natürlich deutlich teurer. In den Pflegeeinrichtungen machen die Löhne einen Großteil der Kosten aus. Fachleute sprechen davon teilweise 70-80% der Kosten. Hinzu kommt, dass vieles teurer geworden ist. Zum Beispiel auch Lebensmittel- oder Energiekosten. Das trifft natürlich auch Pflegeheime und damit am Ende auch die Pflegebedürftigen.
1: Wenn ihr im Urlaub wegfliegen wollt, müsst ihr für den Flug mehr Geld einplanen. Die Preise für Flugtickets sind im ersten Halbjahr im Schnitt um fast 9% zum Vorjahreszeitraum gestiegen. Markus Plettendorf aus der NDR Wirtschaftsredaktion. Warum ist das so?
4: Na, das ist ziemlich klar auf den Krieg zwischen den USA und dem Iran zurückzuführen. Durch die daraus resultierende Schließung der Straße von Hormuz sind ja die Preise für Öl, Gas und halt eben auch Flugbenzin deutlich gestiegen. Durch diese Meerenge werden normalerweise etwa ein Fünftel des weltweiten Ölbedarfs transportiert. Und abgesehen von den Preissteigerungen konnten hier Flugzeuge auch eine ganze Zeit lang die Drehkreuze im Nahen Osten nicht nutzen. Da sind Flüge ausgefallen, es mussten Umwege geflogen werden. Und darum sind auch die Preissteigerungen für Flüge in den asiatischen Raum oder nach Australien besonders deutlich.
1: Die Bahnstrecke zwischen Cuxhaven und Hamburg-Neugraben ist seit heute früh gesperrt. Dort hat in der Nacht bei Neuwulmsdorf ein Verteilerkasten der Deutschen Bahn gebrannt, sagt die Polizei. Sie vermutet Brandstiftung. Lisa Göllert, NDR 2 Lüneburg.
5: Die Polizei geht davon aus, dass der oder die Täter zielgerichtet Infrastruktur beschädigen oder zerstören wollten. Das Fachkommissariat für Staatsschutzdelikte hat die Ermittlungen übernommen. Zur Tat bekannt habe sich aber bislang niemand. Eine Art Bekennerschreiben gibt es laut den Ermittlern nicht. Die Polizei sucht weiter nach Zeugen. Es ist nicht die erste Brandstiftung an der Strecke in Neuwulmsdorf. Im November 2025 brannte dort ein Kabelschacht an den Bahngleisen. Der oder die Täter konnte die Polizei aber bislang nicht finden.
1: Auf dem Rastplatz Brukenlande an der A7 ist am Freitag ein kleiner Junge zur Welt gekommen. Laut Polizei wurden Einsatzkräfte zwar gerufen, als die aber am Auto der Familie ankam, war das Baby schon da. Weiter in die Klinik ging es dann per Rettungshubschrauber. Mutter und Sohn sind wohl auf.
0: Geburtshaus Sanifair, würde ich sagen. danke, Jessica. So, schauen wir uns mal den Himmel über dem Norden an und da fällt uns ein Song ein. Du bist gut genug.
6: Ja, es ist gut genug für Sommer im Norden heute. Frickelig könnte es aber im Süden von Niedersachsen werden, denn da sind Schauer und Gewitter am Start, möglicherweise. Das ist ein bisschen wie gestern. Man kann das tatsächlich meistens nicht so richtig vorhersehen, aber es könnte sein, dass es da heute kracht. Top-Temperaturen 22 Grad auf Usedom, 24 Grad in Grömitz, 26 in Neubrandenburg und bis 30 Grad heute in Bad Bentheim.
0: NDR 2 mit dem Verkehrsservice für den ganzen Norden. Stauder stockend ab 3 Kilometer Länge. A1 Bremen Richtung Osnabrück zwischen Wildeshausen Nord und Ahlhorner Heide. 6 Kilometer stockender Verkehr vor der Baustelle. Nochmal die 1 Osnabrück Richtung Bremen zwischen Bremen-Brinkum und Aßen 3 Kilometer Stau. Die A2 Berlin Richtung Hannover ist zwischen Braunschweig, Wartenbüttel und Hämeler Wald wegen Bergungsarbeiten gesperrt. Dadurch gibt es Stau, und zwar vor der Sperrung in Höhe Peine. Eine Umleitung ist allerdings eingerichtet.
6: Die A7 Hannover in Richtung Flensburg, zwischen Hamburg-Hausbruch und dem Elbtunnel 5 Kilometer stockend, und die A27 Bremen Richtung Bremerhaven, zwischen Bremerhaven Süd und Geestemünde 4 Kilometer stockender Verkehr.
0: Das war's, euch eine gute Fahrt.
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0: Schönen Dienstag allerseits.
6: Wir müssen nochmal über die Unwetterlage im Norden sprechen. Ob und im Zweifel, was da noch kommt heute, das sagt uns gleich unser NDR 2 Wetterexperte Sebastian Bacher.

0: Hier ist NDR 2, der Nachmittag mit Jessica und Henrik. Einen schönen Dienstag allerseits.
1: Moin ihr zwei.
2: Hi. Das hat ja gestern ganz schön gescheppert in Teilen des Nordens. Heftige Unwetter mit Golfball, großen Hagelkörnern und Gewittern, die morgens ja so noch nicht so absehbar waren, Sebastian. Wie kommt es, dass sich solche Unwetter

0: so schnell bilden?
1: Ja, wir haben es mit einem sogenannten Höhentief zu tun. Wenn man auf eine Bodendruckkarte schaut, dann sieht das alles nach herrlichem Sommerwetter aus. Da ist ein dickes Hoch und alles ist gut. Aber wenn man da mal in die Etage auf 5 Kilometern Höhe geht, sieht man, dass da so ein kleines, wie gesagt, das Höhentief dann auch im Spiel war und immer noch ist. Und das bringt kühlere Höhenluft mit. Und diese Atmosphären von oben nach unten tauschen sich blitzartig im Laufe des Tages aus, wenn von unten die Sonne den Erdboden erwärmt. Und dann schießen die Schauerzellen hoch wie, ich sag mal so schön, Popcornkörner im Kochtopf. Wenn man dann mal Popcorn macht. Man weiß nicht genau, wo die dann am Ende wirklich genau hochgehen. Und das ist dann eine Sache von manchmal sogar von wenigen Stunden bis Minuten nur, wo wir dann sehen, oh, da schießt was hoch und das zieht jetzt genau auf eine Stadt zu und bringt dort wirklich ziemlich viel Regen oder auch Hagel und alles mit.
2: Mit anderen Worten, das könnte heute auch noch auf uns zukommen.
1: Ja, zum Teil. Also wir sehen es auf jeden Fall in so einer Linie so oben Hannover, die hat es ja gestern auch schon getroffen, bis Wolfsburg und südlich davon. Da wirkt das Höhentief immer noch ein. Da schießen jetzt so langsam wieder die ersten Quellwolken hoch. Und die können dann auch zum Abend hin wieder sehr kräftig ausfallen. Ich sehe es nicht ganz so flächig wie gestern, ein bisschen punktueller. Dennoch kann es lokal eben auch wieder zu Starkregen führen und auch zu großen Hagelkörnern. Und der Rest des Nordens bleibt dann dagegen verschont, heute zumindest.
0: Mhm. Wird es dann erstmal wieder ein bisschen ruhiger oder bleibt die Luft so aufgeladen?
1: Ja, die bleibt tatsächlich so ein bisschen aufgeladen, solange das Höhentief noch dabei ist oder bei uns ist. Das wird morgen dann auch nochmal so ein bisschen wieder im Laufe des Tages rüberschwenken, wird also dann auch nochmal wohl ein Regenband von Polen über Ostdeutschland dann bis in Mecklenburg-Vorpommern und zum späteren Abend auch wieder Ostniedersachsen, Hamburg und südliche Schleswig-Holstein wohl bringen. Danach ist das dann eigentlich durch, aber die Luftmasse bleibt insgesamt sehr warm und vor allem eben auch sehr feucht und dann kommt in Richtung Freitag das nächste Tief von Westen auf, was dann auch wieder Unwetterzellen mitbringt und dann gehen wir generell in ein eher sehr wechselhaftes und dann durchaus auch sehr windiges Wochenende rein. Also es bleibt sehr unbeständig, weil eben auch die Luftmasse weiterhin sehr aktiv ist oder beziehungsweise energieträchtig auch ist und bleibt.
2: Okay, also so ist das im Sommer. Da liegt was in der Luft, meine Damen und Herren.
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0: Kurz nach halb drei, hier ist NDR 2 mit dem Verkehrsservice für den ganzen Norden. Stauder stockend ab 3 Kilometer Länge, A1 Bremen Richtung Osnabrück. Zwischen Wildeshausen Nord und Ahlhorner Heide 6 Kilometer stockender Verkehr vor der Baustelle. Und nochmal die 1 Osnabrück Richtung Bremen, zwischen Bremen-Brinkum und Aßen 3 Kilometer Stau.
1: Es geht auf die A7 Hannover Richtung Flensburg, zwischen Hamburg-Hausbruch und dem Elbtunnel 5 Kilometer stockend. Und die A27 Bremen Richtung Bremerhaven, zwischen Bremerhaven Süd und Geestemünde 4 Kilometer Stop and Go.
0: Und das war's. Gute Fahrt euch allen.

0: Ronan Keating.
1: Hier im NDR 2 Nachmittag, Jessica und Henrik sind hier. So 12 Meter Länge, 4 Meter Höhe, das bräuchte der T-Rex Gus für die artgerechte Haltung in seinem neuen Zuhause und vielleicht so bummelig 26 Millionen Anschaffungskosten.
2: Ja, im Aktionshaus Sotheby's in New York, da wird das T-Rex-Skelett heute versteigert. 67 Millionen Jahre ist es alt und das Besondere an dem Dino-Skelett ist, dass von Gus gut 80% seiner Originalknochen erhalten sind und an seinem Schädelknochen sind sogar noch so Bissspuren von einem Kampf zu sehen. Oha. Also schon rustikal, möchte ich sagen. Giselle Uka, NDR 2 in New York. Kaufen denn sowas irgendwelche Museen oder stellt sich das am Ende irgendein Milliardär ins Wohnzimmer?
3: Früher haben oft Museen oder wissenschaftliche Institutionen solche Fossilien ersteigert, um sie dann öffentlich ausstellen zu können und daran zu forschen. Inzwischen sind es immer häufiger private Käufer, Milliardäre zum Beispiel, die ein Vielfaches bieten für ihre private Sammlung. Es gibt auch immer mehr sogenannte Fossilienjäger, die so versuchen, Geld zu verdienen. Bei T-Rex Gus kann man diesen Trend auch schon sehen. Schon das Startgebot ist sehr hoch angesetzt, nämlich bei 19 Millionen US-Dollar. So einen Preis können fast nur reiche Sammler bezahlen.
1: Tja, 67 Millionen Jahre alt.
2: Nicht schlecht.
1: So was Altes habe ich jetzt nicht zu Hause. Aber das Älteste, das dürfte ein Erbstück von meinen Eltern. Eierkocher, glaube ich, aus den 70ern mit dem passenden Eierwarmhalter in Blau.
2: Auch noch Bissspuren? Wahrscheinlich nicht, ne? Das Älteste in meinem Haus stand, ist ein Hochzeitsfoto von meinen Großeltern aus den 1930ern. Viele schöne Outfits, ein paar Uniformen. Und deswegen hänge ich es auch nicht auf.
1: Was ist es bei euch? Was ist das Älteste, was ihr bei euch im Haushalt habt? Und nein, Ehepartner-Gags werden nicht angenommen.
2: Nein, so. Nicht
1: also, wie alt ist der älteste Gegenstand in eurem Haushalt? Schickt uns gerne mal eine Sprachnachricht über die NDR 2 App. Ihr könnt uns auch schreiben, aber Sprachnachrichten sind schöner.
2: Ja, haut mal raus.

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0: Ihr seid bei NDR 2. Viele von uns sind im Alter auf Hilfe angewiesen. Die kriegen wir in Pflegeheimen. Aber wenn es so weitergeht, können sich viele einen Platz da nicht mehr leisten.
1: 15 Uhr haben wir es jetzt.
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0: Das Leben in Pflegeheimen wird immer teurer. 3.364 Euro. So hoch ist mittlerweile im Schnitt der Eigenanteil im ersten Jahr im Heim. Das sind 250 Euro mehr als noch im vergangenen Jahr. Es gibt da aber regionale Unterschiede. Inken Henkel, NDR 2 aktuell.
3: Die Kosten für einen Pflegeplatz sind in Mecklenburg-Vorpommern besonders stark gestiegen. Stand Anfang Juli lag die Eigenbeteiligung dort bei gut 3.000 Euro im Monat. Das sind über 10% mehr als ein Jahr vorher. Am teuersten ist die Pflege in Bremen mit durchschnittlich fast 3.800 Euro Selbstbeteiligung. In Schleswig-Holstein kostet ein Heimplatz inzwischen knapp 3.150 Euro im Monat. Hamburg liegt mit einer Eigenbeteiligung von knapp 3.500 Euro etwas über dem Bundesschnitt. Die Zahlen hat der Verband der Ersatzkassen ermittelt.
0: Vor knapp einer Woche hat ein 16-Jähriger zwei Mädchen in seiner Ex-Schule in Bayern mit einem Messer schwer verletzt. Jetzt sagen die Ermittler, dass es für die Tat wohl ein extremistisches Motiv gibt. Welches, das wurde nicht gesagt. In dem Fall ermittelt jetzt der Staatsschutz. Der 16-jährige Kroate sitzt mittlerweile in U-Haft. Es ist Urlaubszeit und viele fahren mit dem Auto in die Ferien. Da steuert man natürlich auch mal einen Rastplatz an. Der ADAC hat jetzt den schlechten Zustand vieler Rastplätze an deutschen Autobahnen kritisiert. Nina Schön, NDR 2 aktuell. Wie viele Rastplätze sind laut ADAC denn durchgefallen?
4: Fast die Hälfte der 50 getesteten Anlagen haben schlechte Noten bekommen. Gut war nicht einmal jeder fünfte Rastplatz. Sehr gute gab es gar nicht. Getestet wurden unbewirtschaftete Rastplätze, also die ohne Restaurants oder Tankstellen. Vor allem die Toiletten haben die Bewertung runtergezogen. Fast zwei Drittel waren mangelhaft oder sehr mangelhaft. Entweder waren sie gesperrt, schmutzig oder es fehlten Papier, Seife oder Handtrockner. Der ADAC sieht einen klaren Abwärtstrend. Beim letzten Rastplatztest vor 4 Jahren waren noch 40% mit gut bewertet worden.
0: Vollgelaufene Keller, überflutete Straßen und tennisballgroße Hagelstücke. Das Unwetter gestern Abend im Norden, das war heftig. Eine neue Unwetterwarnung gibt es bislang zwar nicht. Trotzdem soll es auch heute lokal wieder stark gewittern. Auch Starkregen und Hagel sind möglich. Christoph Titz, NDR 2 aktuell. Wo kann das denn passieren?
5: Vor allem im Süden von Niedersachsen könnten bis zu 40 Liter Regen pro Quadratmeter in kurzer Zeit runterkommen. Bei stürmischen Böen kann vereinzelt auch Hagel dabei sein. In Schleswig-Holstein und Hamburg kann es ebenfalls starke Gewitter mit Hagel, Starkregen und stürmischen Winden geben. Mecklenburg-Vorpommern kommt heute offenbar davon. Nur ganz vereinzelt sind Schauer und Gewitter im Südwesten denkbar, schreibt der Deutsche Wetterdienst. Im Süden von Mecklenburg-Vorpommern herrscht wegen der Trockenheit allerdings Waldbrandgefahrenstufe 4 von 5. Die gilt auch im westlichen Niedersachsen.
1: Und jetzt haben wir es 3:03. Wir kommen zum NDR 2 Wetter. Wenn ich so rausgucke, dann habe ich das Gefühl, das könnte heute für ganz volle Strände und Badeseen bei uns im Norden sorgen.
0: Ich würde sagen, dein Gefühl täuscht dich nicht, denn der Großteil des Nordens hat trockenes und warmes Sommerwetter. Ihr habt es aber gerade in den Nachrichten schon gehört, frickelig könnte es im Süden von Niedersachsen werden. Denn auch da könnten heute Schauer und Gewitter runterkommen, ähnlich heftig, wie das gestern der Fall war. Wie auch im Übrigen über dem kompletten Süden Deutschlands. Das haben wir natürlich weiter für euch im Blick. Und sobald es da eine offizielle Unwetterwarnung gibt, hört ihr es bei uns. Topwerte heute Nachmittag 22 Grad in Greifswald, 26 Grad in Neubrandenburg und bis 30 Grad in Osnabrück.
1: NR2 mit dem Verkehrsservice für den ganzen Norden. Stau oder stockend ab 3 Kilometer Länge. A1 Bremen Richtung Osnabrück zwischen Wildeshausen Nord und Ahlhorner Heide. 6 Kilometer stockender Verkehr. Das Ganze vor der Baustelle. A1 Osnabrück Richtung Bremen zwischen Bremen-Brinkum und Aßen 3 Kilometer Stau. A7 Hannover Richtung Flensburg zwischen Hamburg-Hausbruch und dem Elbtunnel 5 Kilometer stockend. Und A27 Bremen Richtung Bremerhaven zwischen Bremerhaven Süd und Geestemünde 4 Kilometer stockender Verkehr. Und das war's. Gute Fahrt.
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1: Heute mit Jessica und Henrik und einer gute Laune Garantie gleich. Jetzt nämlich Musik von Luisa, Summer in the Woods.
0: Das ist eine junge Frau aus Hamburg, sie hat ihr Album sogar selbst produziert. Wir finden, das hat sie ziemlich gut hinbekommen. Hört ihr gleich nach Nickelback, How You Remind Me.

0: Der NDR2-Nachmittag am Dienstag für euch. Hier sind Jessica und Henrik. Ein 67 Millionen Jahre altes T-Rex-Skelett soll heute in New York versteigert werden. Jetzt ist schon klar, bei den Geboten von über 20 Millionen Dollar, da können die wenigsten Museen wohl mithalten. Und so wird der T-Rex demnächst wahrscheinlich bei irgendeinem Milliardär in die Villa einziehen.
1: Ja.
0: Ja, also das Ding ist auf jeden Fall alt, das können wir sagen.
1: Ich kann mir vorstellen, Elon Musk kauft sich das und stellt es neben Twitter. Das können wir uns vorstellen. Aber uns hat sich folgende Frage ergeben. Was ist denn mal in eurem Haushalt so richtig alt? Und da hat sich Martha Luise über die NDR2-App gemeldet. Sie hat immerhin einen Regenschirm zur Jugendweihe 1978 geschenkt bekommen. Und den hat sie immer noch zu Hause, diesen Regenschirm. Braucht sie heute wahrscheinlich nicht. Das ist auf jeden Fall bei ihr der älteste Haushaltsgegenstand. Und Ralf hat sich auch gemeldet, hat sogar ein Bild geschickt von einer handbetriebene Brotschneidemaschine, hat er vor 50 Jahren von seiner Oma geerbt und er benutzt sie immer noch. Nicht schlecht. Und da kam noch eine Sprachnachricht.
2: Hallo NDR2-Team, hier ist Martin aus Flensburg. Ja, ich habe gerade euer Gespräch gehört. Und zwar haben wir einen Vorwegmixer, der ist schon so alt, den kennt schon selbst Vorwegvertreter nicht mehr. Denn immer wenn wir Vorwegvertreter an der Tür haben, fragen wir zuerst, ob die auch noch Mixer verkaufen und viele kennen den gar nicht mehr. Also er musste wirklich schon 50, 60 Jahre alt sein. Und der ist immer noch in Gebrauch, immer noch guter Zustand, der funktioniert. Also das ist das Älteste, was wir bei uns im Haushalt haben. Viel Spaß noch, schönen Nachmittag, liebe Grüße.
1: Wir kriegen übrigens kein Geld von Vorwerk, ich sag's nochmal.
0: Wir haben noch eine Sprachnachricht bekommen.
3: Moin, Söcke hier aus Freestedt. Ja, mein ältestes Haushaltsgerät, wenn es zu den Haushaltsgeräten zählt, ist mein Radiowecker. Den habe ich vor 47 Jahren zu Geburtstag gekriegt und seitdem weckt er mich treu jeden Morgen mit NDR2-Musik.
1: Ja, wunderbar, so wünschen wir uns das. Noch mehr alte Geräte jetzt über die NDR2-App.

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0: Mhm, so ist das. 15:30 Uhr. Hier ist NDR2 mit dem Verkehrsservice für den ganzen Norden. Stau da stockend ab 3 Kilometer Länge. A1 Bremen Richtung Osnabrück zwischen Wildeshausen Nord und Ahlhorner Heide. 6 Kilometer stockender Verkehr vor der Baustelle. Und A1 Osnabrück Richtung Bremen zwischen Bremen-Brinkum und Aasten. 3 Kilometer Stau.
1: Es geht auf die A7 Hannover Richtung Flensburg zwischen Hausbruch und dem Elbtunnel. 5 Kilometer stockend. Und die A27 Bremen Richtung Bremerhaven zwischen Bremerhaven Süd und Geestemünde. 4 Kilometer Stop and Go.
0: Das war's. Gute Fahrt euch allen.

0: Hier ist euer unangefochtener Lieblingssender, hier ist NDR 2. Deutschlands Stürmer Kai Havertz, der hat vor ein paar Stunden Urlaubsfotos mit viel Traumstrand Türkis und Sandweiß gepostet. Mit Frau und Sohn ist er irgendwo in der Karibik und genießt das Meer. Und darunter schreibt er, für solche Momente ist man am Leben.
1: Ja, da hat er recht. Wobei er heute Abend wahrscheinlich auch gern das WM-Halbfinale gegen Spanien gespielt hätte. Aber das tun ja bekanntlich jetzt die Franzosen. Jo. 21 Uhr ist Anstoß und einer guckt ganz bestimmt. ARD-Fußballkommentator und Experte Tom Bartels, uns jetzt zugeschaltet aus Atlanta. Moin.
2: Ja, moin, der guckt ganz bestimmt, auf jeden Fall.
1: Tom, Frankreich gegen Spanien. Das ist ein bisschen vorgezogenes WM-Finale, Fragezeichen?
2: Ja, für mich auf jeden Fall. Das waren meine Top-Favoriten. Die treffen jetzt aufeinander, sind jeweils Gruppenerster geworden. Frankreich ist mein herausragender Turnierfavorit gewesen, einfach weil sie vorne die Unterschiedsspiele haben. Und das hat sich im Turnier bis jetzt ja komplett bestätigt.
0: Alle Augen sind ja bei diesem Spiel gerichtet auf einmal den Franzosen, den Offensivspieler, du hast ihn angesprochen, Kylian Mbappé, und den Spanier Lamine Yamal, der gestern erst seinen 19. Geburtstag gefeiert hat. Kannst du beschreiben, was das für Typen sind?
2: Ja, also Lamine Yamal hat natürlich noch nicht sein bestes Turnier gespielt bis jetzt, war eben auch angeschlagen vorm Turnier, spielt bei Hansi Flick in Barcelona, hat ein deutsches Trainerteam dort. Der hat eine tolle EM gespielt in Deutschland, da war er wirklich unvergleichlich gut, wirkungsvoll, noch jünger als jetzt. Der hat natürlich noch zig Turniere vor sich, aber man hat das Gefühl, er ist in jedem Spiel ein bisschen besser geworden. Er braucht heute Bestform und auf der anderen Seite fehlt den Franzosen Nico Williams, also auf der linken Seite sind sie nicht ganz so stark, deswegen sind für mich die Franzosen favorisiert. Sie haben nicht nur Mbappé und der hat den großen Vorteil, dass sich der Gegner eben auch auf Olise, auf Dembélé konzentrieren muss und deswegen kriegt Mbappé immer wieder seine Freiheiten. Mbappé hat alles. Der hat Tempo, der hat Raffinesse im Strafraum, der wirkt sehr kühl, der hat sich zum Beispiel von Paraguay jetzt überhaupt nicht provozieren lassen. Die haben ihn ja bösartig fast attackiert. Das ist an ihm abgeperlt. Er ist sehr reif geworden. Absolute Ausnahmeerscheinung.
1: Du musst ja morgen in Anführungszeichen arbeiten und kommentierst das zweite Halbfinale England-Argentinien. Kannst du heute bis zum Ende gucken?
2: Ach, um Gottes Willen, ich gucke alles. Also du kannst als Reporter das dir nicht leisten, die Spiele nicht zu schauen. Du musst wirklich darauf reagieren können, was ist wie passiert. Die Vorbereitung endet ja nicht, aber natürlich schaue ich alles. Ich schaue alles schon von Berufswegen, aber auch, weil es mich natürlich einfach interessiert.
0: Was glaubst du, wer gewinnt denn heute Abend? Frankreich oder Spanien?
2: Also ich würde jetzt meinen WM-Tipp Frankreich als Weltmeister nicht mehr ändern, auch wenn natürlich Spanien eine Mannschaft ist, die ihnen sehr unangenehm werden kann. Mein Tipp ist trotzdem Frankreich. England hat mich zuletzt auch nicht mehr total überzeugt. Irgendwie habe ich das Gefühl, dass Argentinien wieder durchrutscht, aber morgen ist wirklich 50-50. Heute glaube ich eher Frankreich.
0: Spanien gegen Frankreich, Frankreich gegen Spanien, das WM-Halbfinale heute 21 Uhr live im ZDF.

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0: gut möglich, dass wir im Alter irgendwann mal Hilfe brauchen. Und dann ist es gut, wenn wir einen Platz in einer Pflegeeinrichtung bekommen. Nur, wer soll das bezahlen?
1: Es ist kurz nach 16 Uhr.
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3: Heimbewohner müssen immer mehr Geld für ihren Pflegeplatz dazuzahlen. 3.364 Euro, so hoch ist mittlerweile im Schnitt der Eigenanteil im ersten Jahr im Heim. Das sind 250 Euro mehr als noch im Jahr davor. Es gibt da zwar regionale Unterschiede, aber Birte Sönnigsen, NDR 2 Berlin, warum steigen die Kosten insgesamt immer weiter?
4: Das hat damit zu tun, dass Pflegekräfte immer besser bezahlt werden. Die Löhne sind in den letzten Jahren deutlich gestiegen. Und das ist ja auch genau das, was viele wollen, dass Pflegekräfte ordentlich bezahlt werden. Aber das macht die Pflege natürlich deutlich teurer. In den Pflegeeinrichtungen machen die Löhne einen Großteil der Kosten aus. Fachleute sprechen da von teilweise 70-80% der Kosten. Hinzu kommt, dass vieles teurer geworden ist. Zum Beispiel auch Lebensmittel- oder Energiekosten. Das trifft natürlich auch Pflegeheime und damit am Ende auch die Pflegebedürftigen.
3: Der Krieg zwischen Russland und der Ukraine ist noch nicht vorbei. Trotzdem bereiten sich einige europäische Länder schon mal darauf vor, wie sie im Fall einer Waffenruhe die Sicherheit der Ukraine garantieren können. Dafür wollen sie eine gemeinsame, von Europa geführte Truppe aufbauen. Eine erste Übung der Truppe soll schon im Herbst in Polen stattfinden. Teilnehmen sollen wohl polnische, französische und britische Soldaten. Vor knapp einer Woche hat ein 16-Jähriger an seiner Ex-Schule in Bayern zwei Mädchen mit einem Messer schwer verletzt. Jetzt sagen die Ermittler, dass es für die Tat wohl ein extremistisches Motiv gibt. Hinweise dafür haben sie in einem Schreiben gefunden, das von dem 16-Jährigen stammen soll. Christoph Müller, NDR 2 München.
5: Laut der deutschen Presseagentur ist das Schreiben von Beschimpfungen mehrerer Religionsgemeinschaften und Bevölkerungsgruppen durchsetzt. Beleidigt werden aber auch Menschen aus dem Umfeld des Verfassers, darunter Mitschüler und Lehrkräfte. Für die Autorenschaft des mutmaßlichen Täters sprechen biografische Angaben, etwa das Alter und Details zu Ärger in der Schule. Zudem untersuchen die Ermittler, ob die Tat per Livestream übertragen werden sollte. Der 16-jährige Kroate sitzt in Untersuchungshaft. Ihm wird versuchter Mord in zwei Fällen vorgeworfen.
3: Vollgelaufene Keller, überflutete Straßen und tennisballgroße Hagelstücke. Das Unwetter gestern Abend im Norden, das war heftig. Eine neue Unwetterwarnung gibt es bislang noch nicht. Trotzdem soll es auch heute lokal wieder stark gewittern. Auch Starkregen und Hagel sind möglich. Christoph Tietz, wo NDR 2 aktuell, wo kann das denn passieren?
6: Vor allem im Süden von Niedersachsen könnten bis zu 40 Liter Regen pro Quadratmeter in kurzer Zeit runterkommen. Bei stürmischen Böen kann vereinzelt auch Hagel dabei sein. In Schleswig-Holstein und Hamburg kann es ebenfalls starke Gewitter mit Hagel, Starkregen und stürmischen Winden geben. Mecklenburg-Vorpommern kommt heute offenbar davon. Nur ganz vereinzelt sind Schauer und Gewitter im Südwesten denkbar, schreibt der Deutsche Wetterdienst. Im Süden von Mecklenburg-Vorpommern herrscht wegen der Trockenheit allerdings Waldbrandgefahrenstufe 4 von 5. Die gilt auch im westlichen Niedersachsen.
0: Das waren die Nachrichten und jetzt haben wir es 4:04. Kommen wir zum NDR 2 Wetter. Wenn ihr gerade Urlaub bei uns an der Küste macht, meine Damen und Herren, dann ist heute und jetzt der Zeitpunkt, Fotos zu machen und an die Daheimgebliebenen zu verschicken.
1: Meinst du, weil es die nächsten Tage ein bisschen öselig wird?
0: Nein.
1: Ach, so schlimm sieht es gar nicht aus. Also erstmal heute. Über dem Süden von Niedersachsen. Ihr habt es gerade in den Nachrichten gehört. Schauer und Gewitter. Gestern war das ja punktuell wirklich heftig. Wir haben auf jeden Fall weiter ein Auge drauf für euch. Ansonsten sehe ich auf unserem Regenradar aktuell nur ein paar Schönwetterwolken und viel Sonne. Und morgen wird das Ganze auch ähnlich. Aber auch morgen sind einzelne Schauer und Gewitter nicht ausgeschlossen. Die Topwerte 22 Grad morgen auf Hiddensee, 26 in Teterow bis 30 Grad morgen in Meppen.
0: NDR 2 mit dem Verkehrsservice für den ganzen Norden. Stau oder stockender Verkehr ab 3 Kilometer Länge. A1 Bremen Richtung Osnabrück zwischen Wildeshausen Nord und Ahlhorner Heide. 6 Kilometer stockender Verkehr vor der Baustelle. Nochmal die A1 Osnabrück Richtung Bremen zwischen Bremen-Brinkum und Asten. 3 Kilometer Stau.
1: Es geht auf die A7 Hannover in Richtung Flensburg zwischen Hamburg-Hausbruch und dem Elbtunnel. 5 Kilometer stockend. Und die A27 Bremen Richtung Bremerhaven zwischen Bremerhaven Süd und Geestemünde. 4 Kilometer Stop and Go.
0: Und das war's. Euch eine gute Fahrt.
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0: Heute mit Jessica und Henrik. Jessica, du musst mir mal kurz eine Entscheidungshilfe geben. Ich überlege heute Abend noch den Grill anzuschmeißen.
1: Ah ja, was spricht dagegen?
0: Ich müsste ihn vorher noch sauber machen.
1: Ach so. Ja, und danach?
0: Nee, ich mache das immer davor. Denn wenn ich daran denke, dass ich den Grill danach noch sauber machen muss, dann grille ich gar nicht erst.
1: Ach so.
0: Ist übrigens auch der Grund, warum ich jetzt nicht grille, weil ich ihn davor sauber machen müsste. Insofern. TK-Pizza.

0: Ein Skelett ist definitiv nichts für Kleinanzeigen. Hier ist NDR 2 in New York im Auktionshaus Sotheby's. Da wird heute das Skelett eines T-Rex-Dinosauriers versteigert, wahrscheinlich für so um und bei 26 Millionen Euro. Das Skelett ist 67 Millionen Jahre alt. Ja, und da würde ich sagen, hat man mal richtig was Altes in der Bude stehen, ne? Grund für uns mal nachzufragen, was ist denn bei euch so Altes im Haushalt, was da so rumsteht?
1: Ihr meldet euch fleißig über die NDR 2 App sowie iLiko. Moin, liebes NDR 2 Team. Unser ältestes Haushaltsgerät ist ein Bosch-Kühlschrank von 1955.
0: Da würde mich mal die Energieeffizienzklasse interessieren.
1: Der immer noch wunderbar läuft und tatsächlich kaum Strom verbraucht. Oh. Und dann hat sich noch Katrin gemeldet aus Spieker mit einer Sprachnachricht.
2: Ich habe auch was richtig Altes und was richtig Schönes bei mir im Haushalt. Und zwar ist das ein Gedicht

0: Entwurf vom Ländler von Detlef von Lilienkron aus dem November 1889. Die Geschichte dazu ist, das hat er einer Vorfahrin von mir geschenkt, die in Kellinghusen an der Stör saß. Und auf der anderen Seite war eine Feier. Und da hat er das geschrieben und ihr das geschenkt.
1: Tja, und dann kommt der Torben jetzt auch noch mit einer Sprachnachricht um die Ecke. Torben aus Hamburg. Und er hat was Altes zu Hause. Damit kann er tatsächlich das 67 Millionen Jahre alte T-Rex-Skelett möglicherweise auch noch toppen mit einem Teil eines versteinerten Riesenkopffüßers.
2: Hallo, liebes NDR2-Team. Hier ist der Thorsten aus Sasel. Und das Älteste, was ich zu Hause habe, ist ein Fossil, was ich auf Rügen gefunden habe. Ziemlich groß, ziemlich schwer. Das ist ungefähr 485 Millionen Jahre alt und nennt sich Ordovizium. Das hatte ich mir dann auch mal bestätigen lassen, weil ich nicht wusste, was ich da gefunden hatte. Es war auf jeden Fall ein schönes Fundstück und auch gar nicht so oft auf Rügen.
3: Tja, abgefahren. Als der Kopffüßer gelebt hat, da war der T-Rex im Prinzip noch Magerquark im Kühlschrank.
1: Ja.

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0: 16:30 Uhr. Und hier ist der Verkehrsservice für den ganzen Norden bei NDR2. Stau oder stockend ab 3 Kilometer Länge. A1 Bremen Richtung Osnabrück zwischen Wildeshausen Nord und Ahlhorner Heide. 6 Kilometer stockender Verkehr, das Ganze vor der Baustelle. A1 Osnabrück Richtung Bremen zwischen Bremen-Brinkum und Aßen. 3 Kilometer Stau.
1: Es geht auf die A2 Berlin Richtung Hannover zwischen Braunschweig-Wartenbüttel und Hämelerwald. 10 Kilometer Stau wegen Bergungsarbeiten. Es dauert leider 1 Stunde länger. Die A7 Hannover Richtung Flensburg zwischen Hamburg-Hausbruch und dem Elbtunnel 5 Kilometer stockend. Und die A270 Ilpol-Blumenthal ist in Höhe Bremen-Fegesack-Mitte nach einem Unfall in beiden Richtungen gesperrt.
0: Und das war es schon wieder gewesen. Euch allen eine gute Fahrt und ja, so langsam ist Feierabend, ne? Mhm. Gute Fahrt in den Feierabend. Mhm. So sagt man das doch im Radio. Ja.

0: in der 2 am Apparat. Frage, wie verwirrt man die Gen Z komplett? Ganz einfach, indem man einfach bei ihnen klingelt, ohne sich vorher anzumelden.
1: Oha, das ist schlimm, ja. Die Erfahrung hat aber zumindest auch Sylvia Voss aus unserer NDR2-Comedy die Kur-Oase gemacht. Der ganze Generationen-Clash jetzt für euch in unserer Best-of-Folge.

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2: Und wie sind Sie heute da?
3: Also ich bin noch völlig fassungslos. Oh? Ich ging gestern auf dem Weg zur Eisdiele spontan bei einer jungen Kollegin vorbei. Wir kennen uns aus der Talkshow. Oh.
2: Ja, Sie suchen den Kontakt zur jüngeren Generation. Das ist gut.
3: Oh. Klingel ich, macht sie auf und starrt mich an, als wäre ich der Tod, oder was?
4: Oh. Wie? Ihr kennt euch doch.
3: Normal umarmen wir uns ja sogar. Oh. Dann sagt sie aber, sei mir nicht böse, aber spontane Besuche fühlen sich für mich entmenschlichend an. Ich bin keine Empfangsmaschine.
5: Entmenschlichend?
3: Also die jungen Leute sind doch alle nicht mehr ganz dicht.
4: Also. Ich selbst komme aus einer Zeit, da ihr habtet noch nicht mal ein Telefon. Hätte ich da eine Eule mit einem Briefchen vorweg schicken sollen? Ja, hey, ich habe ein Sixpack unterm Arm und könnte in 2 Minuten da sein.
2: Ja. Und nein. Ja. Zum einen ist es eine Generationenfrage. Die Gen Z reagiert feinfühliger.
4: Feinfühliger?
2: Ja, auf Unerwartetes.
3: Die trauen sich ja nicht mal mehr ans Telefon.
2: Ja, und wir werten nicht, sondern nehmen nur wahr. Oh. Und auf der anderen Seite ist es sicherlich typbedingt, wie wir auf spontane Eingriffe in unser Privatleben reagieren.
4: Für mich ist das eine kollektive Psychose.
3: Genau. Bei meinem Patrick auf dem Land steht der Nachbar plötzlich ungefragt in die Küche und sagt, ich wollte mir nur schnell einen Kaffee abholen. Ja. Also durch den Hauswirtschaftsraum rein.
2: Und auch hier findet dann ein Kontrollverlust statt.
4: Wie?
2: Denn wenn wir geplante Besuche empfangen, können wir uns inszenieren. Wir räumen die Wohnung auf, ziehen uns etwas Ordentliches an.
3: Ja. Schminken uns, schöner Unterwäsche, weil, wer weiß.
4: Sylvia.
3: Was?
2: Ja, und durch unangemeldete Besuche stoßen wir sprichwörtlich eine Tür zu unserem Inneren auf.
5: Schlupperhose, ungemachte Haare, Senf auf dem T-Shirt, Geschirrstapel, Essensreste in der Spüle, Ravioli-Dose mit Gabel drinne.
4: Da ist gut jetzt.
5: In deine Glotze läuft Fernsehgarten.
4: Also Bocke, wie verzweifelt kann man sein?
5: Du, ich mag die Stimmung. Kiwi macht das richtig gut. Und wenn das einer mitkriegt, mir egal. Das ist 100% Pocke. Pocke pur. Und als aber Kai Pflaume damals plötzlich vor der Tür stand.
4: Pflaume?
3: Wie? Kai Pflaume klingelt bei dir?
5: Sonntagmittag mit Kamerateam und Scarlett. Sie wollte sich bei mir entschuldigen, dass sie mich auf der HSV-Weihnachtsfeier betrogen hätte. Da kam sie mit 100 Luftballons.
3: Oh, schön.
4: Romantisch.
3: Ja. Nur die Liebe zählt.
5: Ja, dann hieß es aber gleich, wie sieht das hier denn aus? Und dann sind sie und Pflaume gleich wieder abgezogen.
4: Pflaume.
2: Ja, das sind die kleinen Risiken der spontan Aufwartung.
5: Ist nie ausgestrahlt worden, die Folge.
4: Ja.
5: An mir lass mich!
4: Nö.
2: Naja, dann nehme ich das mal so in den Themenspeicher auf.
3: Die Welt ist verrückt geworden.
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1: Pflegeheimbewohner müssen immer mehr für ihren Platz zahlen. Und der Norden räumt nach den Unwettern von gestern noch immer auf. Und das nächste Gewitter, das ist schon im Anmarsch. Vielleicht ist bei euch die Oma im Pflegeheim oder der Papa. Vielleicht sind wir auch selbst mal dran und im Alter auf ein Leben im Heim angewiesen. Die Frage ist nur, können wir uns das überhaupt leisten? Denn ein Pflegeplatz wird immer teurer. Knapp 3.370 Euro. So hoch ist mittlerweile im Schnitt der Eigenanteil im ersten Jahr im Heim. Ob dafür die Rente wohl mal reicht? Birte Sönnigsen, NDR 2 Berlin, über 3.000 Euro pro Monat für Unterkunft, Pflege und Essen. Was ist, wenn ich das nicht zahlen kann?
2: Ja, das können jetzt schon eine ganze Menge Leute nicht bezahlen. Das sind rund 40% der Menschen im Pflegeheim, die auf die sogenannte Hilfe zur Pflege angewiesen sind, also auf die Sozialämter. Und das belastet zum einen die Kommunen, die häufig ja eh schon selbst finanzielle Probleme haben. Das bedeutet aber natürlich auch etwas für die Pflegebedürftigen, die vielleicht ihr Leben lang in die Pflegeversicherung eingezahlt haben und denen bleibt dann am Ende der Platz im Heim und ein kleines Taschengeld.
1: So, eben, dass diese Kosten steigen, das liegt daran, unter anderem, dass das Pflegepersonal vernünftig bezahlt werden soll. Das ist auch richtig so. Aber müsste man denn nicht an anderer Stelle die Kosten irgendwie deckeln?
2: Ja, der Verband der Ersatzkassen hat diese Zahlen ja zusammengetragen und der sagt auch gut so, dass die Pflegekräfte ordentlich bezahlt werden, weist aber auch darauf hin, dass die Gehälter jetzt im Branchenvergleich über dem Durchschnitt lägen und in der Pflege dürften die Kosten jetzt eben nicht immer weiter steigen, müssten begrenzt werden und der Verband, der nimmt jetzt auch die Bundesländer in die Pflicht, zeigt dahin, denn die müssen sich eigentlich zum Beispiel an den Kosten für Renovierungen der Pflegeheime, also für einen neuen Anstrich oder wenn da eine neue Heizung eingebaut werden muss oder vielleicht sogar mal eine Klimaanlage. Daran müssten die sich eigentlich beteiligen. Das machen aber längst nicht alle Länder in dem Umfang, wie sie eigentlich müssten. Und Fachleute schätzen, alleine dadurch, wenn die Länder das tun würden, könnten die Bewohner um rund 500 Euro im Monat entlastet werden.
1: Immerhin, jetzt plant die Bundesregierung ja auch eine Pflegereform. Dazu gehören aber auch noch mehr Kürzungen. Wie soll das also alles in Zukunft funktionieren?
2: Das ist die große Frage, weil genauso wie die Krankenkassen auch die Pflegekassen echte Finanzprobleme haben. Die Bundesregierung will, dass die Beiträge für die Pflegeversicherung nicht auch immer weiter steigen. Deswegen hat die Gesundheitsministerin Nina Wagen also wieder einen undankbaren Job, muss sparen und hat da auch schon einen Vorschlag gemacht. Der würde dazu führen, dass die Kosten fürs Pflegeheim, den die Bewohner eben selbst zahlen müssen, noch weiter steigen würde. Gleichzeitig gibt es da auch Überlegungen, dass die Familienangehörigen, die Kinder viel mehr als bisher für ihre Eltern einspringen sollen. Aber das ist erstmal nur der Vorschlag der Ministerin. Die Bundesregierung hat sich darauf noch nicht geeinigt und im Bundestag ist damit dieses Gesetz auch noch nicht angekommen.
1: Danke für diese Infos nach Berlin. Mitten im Sommer nochmal den Schneeschieber rausholen, um Berge von Hagelkörnern wegzuschippen. Da kommt man ja nicht drauf. Ist aber genauso gestern Abend in vielen Teilen Norddeutschlands passiert. Zum Beispiel in Todin bei Hagenow in Ludwigslust-Parchim.
3: Es war grauenvoll. Wir sind nach Hause gekommen und dann ging das Hagelschauer los. Ich habe gedacht, die Fenster platzen. Es war fürchterlich. Es knallte und ballerte nur und der Regen und man sah dann auch, wie alles verstopfte und wir konnten ja nichts machen.
4: Bin zwar schon ein bisschen älter, aber habe ich noch nicht erlebt. Das ist ein Wahnsinn.
5: Ja, und da, wo die Unwetter gewütet haben, da sind die Schäden auch riesig. Bauern haben teilweise ihre Ernte verloren. Autos sind komplett zerbeult, Hausdächer undicht. Dazu kommen Wasserschäden und zerborstene Scheiben. In Hannover, da haben in Unterführungen teilweise nur noch Autodächer aus den Wassermassen geguckt. Dazu waren etliche Tiefgaragen, Aufzugsschächte und Keller vollgelaufen.
6: Es steht alles unter Wasser, das Lager ist unter Wasser. Und Gott sei Dank haben unsere Freunde und Nachbarn hier noch mitgeholfen mit dem Rausschieben.
7: Ja, kannst du mit drei Leuten mit Besen rausschippen, aber so viel kannst du gar nicht rausschippen, was da runterkommt. Ne?
5: Besonders heftig hat es auch Heidenau im Landkreis Harburg getroffen, erzählt Anwohnerin Helga.
8: Solche dicken Eisklumpen sind über das Dach und über die Balkone gezischt. Es hat alles kaputt gemacht. Das regnet durchs Dach in die Wohnungen rein.
5: Dachdecker sind jetzt dabei, die löchrigen Dächer mit Planen so zu flicken, dass sie zumindest erstmal dicht sind. Und da hat auch Zimmermann Florenz Stein gerade alle Hände voll zu tun.
9: Jetzt, mein Telefon läuft heiß und es tut mir auch wirklich leid, dass man einfach nicht jedem da irgendwie helfen kann. Das ist wirklich schwierig. Wenn man nach Heidenau reinfährt, natürlich die ganzen zerstörten Wiesen und die ganze Ernte, die hin ist. Und dann sieht man man schon die ersten Autos am Straßenrand, die komplett zerstört sind und dann auch die ganzen Dächer wirklich, die komplett halt hin sind. Ne?
5: Die Einsatzkräfte haben auch immer noch zu tun zum Teil. Feuerwehrleute pumpen schon den ganzen Tag lang Keller leer, Großkehrmaschinen fegen abgebrochene Äste weg. Und zum Teil haben die Menschen auch erst im Laufe des Tages Wasser- oder Hagelschäden entdeckt. Und auch heute kann es noch mal krachen, und zwar im südlichen Niedersachsen, sagen Meteorologen.
10: Also passt da gut auf euch auf. Danke, Eva Engert aus dem NDR 2 Aktuell-Team für das Unwetter-Update. Nachdem die deutschen Männer raus sind bei der Fußball-WM, ist es vielleicht für den einen oder die andere langweiliger geworden zuzugucken. Heute Abend steht aber ein echtes Knallerspiel an, Spanien gegen Frankreich. Es ist das erste Halbfinale dieser Weltmeisterschaft. Und Thomas Kunze aus dem ARD-WM-Team, die Profis sagen ja, das ist eigentlich schon Endspiel-Level, oder?
11: Ja, ich habe Kritik an dieser Aussage, an den Profis, den sogenannten, denn man wird ja dann dem anderen Halbfinale nicht gerecht. Und Argentinien-England in Atlanta morgen ist ja wohl mindestens genauso groß wie Frankreich-Spanien, meine Meinung.
10: Da ist was dran, aber was erwartest du von dem Spiel heute Abend?
11: Ja, es wird ein Riesenkick. Also da treffen zwei völlig unterschiedliche Philosophien aufeinander. Highspeed-Angriffe, Attacke mit gutem Timing bei den Franzosen mit diesen außergewöhnlichen Fußballspielern. Und sie haben die außergewöhnlichsten auf diesem Planeten. Und das dann verglichen mit diesem bürokratischen, zermürbenden Ballbesitzfußball um Rodri und diese Spanier, die nicht viel brauchen. Das wird super interessant. Und die letzten beiden Male bei den letzten beiden großen Halbfinals, die auch zwischen diesen beiden Mannschaften ausgetragen wurden, einmal bei der Euro und einmal in der Nations League, da waren die Spanier das fußballerische Kryptonit für die Franzosen. Da hat es nicht gereicht für Les Bleus.
10: Nicht nur die Spieler sind außergewöhnlich, sondern auch der Schiri heute Abend auf dem Platz. Das ist Ivan Barton aus El Salvador und er hat sich in dieser WM schon einen Ruf erarbeitet, ne?
11: Naja, ich bin halt sehr, sehr gespannt, wie er dieser Sache gewachsen sein wird, der 35-Jährige. Man will ja niemanden wirklich irgendwas unterstellen, aber so viel hat er noch nicht auf seiner Bingo-Karte stehen. Hatte ein, zwei wirklich schwierige Momente bei dieser Fußball-Weltmeisterschaft. Jetzt bekommt er dieses große Spiel. Der deutsche Felix Zweier beispielsweise ist längst abgereist. Bin sehr gespannt, habe aber so ein bisschen die Hoffnung, dass er gar nicht so viel zu tun bekommt, denn diese beiden Mannschaften spielen so cleanen, klaren Fußball, dass ich jetzt glaube, dass er in der Bewertung verschiedener Situationen zumindest nicht an der Hitzigkeit in Dallas zwischen beiden Mannschaften scheitern wird.
10: Danke Thomas, und Anpfiff beim Spiel Spanien gegen Frankreich ist heute um 21 Uhr. Ihr seht das Spiel im ZDF.
12: Und das war das NDR 2 Update um 5 mit Jessica Liedtke zum Nachhören überall bei uns im Netz. Kommen wir zum NDR 2 Wetter und zu der Frage, können wir das Spiel denn heute auch draußen gucken in der Kneipe auf den Außenplätzen?
10: Was kommt drauf an, wo du bist, ehrlicherweise. Denn über dem Süden von Niedersachsen sind jetzt schon Schauer und vor allem auch Gewitter unterwegs. Die bleiben den Abend über und ziehen dann im Laufe der Nacht ab. Alles so bummelig nördlich von Hannover. Sieht im Moment ganz gut aus auf dem Regenradar, also zumindest trocken. Morgen der Mittwoch bringt viel Sonne, ein paar Wolken, aber auch morgen sind einzelne Schauer und Gewitter nicht ausgeschlossen. Die Topwerte dazu morgen 22 Grad auf Rügen, 26 in Kiel, 30 Grad morgen in Meppen.
12: NDR 2 mit dem Verkehrsservice für den ganzen Norden. Stauderstockend ab 3 Kilometer Länge. A1 Osnabrück Richtung Bremen. Zwischen Bremen-Brinkum und Arsten 3 Kilometer stockender Verkehr. A2 Berlin Richtung Hannover. Zwischen Braunschweig, Wartenbüttel und Hämelerwald 10 Kilometer Stau. Das Ganze wegen Bauarbeiten. Es dauert 1,5 Stunden länger. Und A7 Hannover Richtung Flensburg. Zwischen Hamburg-Hausbruch und dem Elbtunnel 5 Kilometer stockend.
10: Die A36 Bernburg Richtung Fienburg ist zwischen Stapelburg und Abbenrode wegen eines kaputten Laster gesperrt. Und die A270 Ilpol-Blumenthal ist in Höhe Bremen, fehlgesagt Mitte, nach einem Unfall ebenfalls in beiden Richtungen gesperrt.
12: Sonst und auch da nachher gute Fahrt euch allen. 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Tachchen.

0: Der Frontmann der Band Die Ärzte, Farin Urlaub, mit seinen blondierten Haaren und seinem Jürgen Klopp-Lächeln vor 70.000 Menschen live im Berliner Olympiastadion. Das ist ja eigentlich nichts Besonderes.
1: Eigentlich, denn es war halt ein Konzert der Toten Hosen.
0: So.
1: Und das ist deshalb irgendwie besonders, weil die Ärzte und die Hosen ja eigentlich früher immer als Rivalen galten. Inzwischen haben sie sich lieb. Ich sag mal, sie sind altersmilde geworden und es ist auch kein Problem mehr, sich eine gemeinsame Konzertbühne zu teilen.
0: Was aber nicht heißt, dass wir jetzt immer zusammen hören, ne? Gleich einzig und allein die Toten Hosen mit ihrem neuen Song Nur nach vorn in einer Minute.
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0: 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Mit dem Verkehrsservice für den ganzen Norden um 17.30 Uhr staut der stockender Verkehr ab 3 Kilometer Länge. A1 Osnabrück Richtung Bremen. Zwischen Bremen-Brinkum und Arsten 3 Kilometer stockend.
1: Die A2 Berlin Richtung Hannover. Zwischen Braunschweig-Watenbüttel und Hemmelerwald 10 Kilometer Stau. Der Grund sind Bergungsarbeiten. Es dauert da leider aktuell 1,5 Stunden länger. Haltet durch. Die A7 Hannover Richtung Flensburg. Zwischen Hamburg-Hausbruch und dem Elbtunnel 5 Kilometer stockend. Und die A36 Bernburg Richtung Fienburg ist zwischen Stapelburg und Abbenrode wegen eines kaputten LKW gesperrt.
0: Und das war's. Gute Fahrt.

0: Ein Lied für den Frieden in der Welt bei NDR2. 99 Luftballons. Und ich sag mal, bei Temperaturen wie heute ist das ja auch alles ganz gut machbar. Aber dreh das Thermometer nochmal 3 bis 5 Grad höher, dann...
1: Werd ich aber ein bisschen wild hier, langsam. Jetzt reicht's mir langsam!
0: Ja, da ist die Lunte schon mal schnell kurz, ne? Egal ob im Straßenverkehr, in der Warteschlange an der Kasse oder im Freibad, wo man sich eigentlich abkühlen möchte.
2: So, Professor Marc Ziegenbein ist ärztlicher Direktor und Chefarzt des psychiatrischen Klinikums Warendorf in Sehende. Was passiert denn bei Hitze so in Körper und vor allen Dingen auch Psyche, dass da einige teilweise so eine kurze Lunte haben?
3: Genau, so zum einen fährt so das gesamte Stresssystem hoch, also so diese physiologischen Parameter. Im Kopf wird so eine Autobahn freigemacht. Und für viele Menschen bedeutet so ausgeprägte Hitze so ein grundlegendes Gefühl von Überforderung, unangenehm. Alles wird irgendwie schwieriger und spannenderweise entlädt sich das dann manchmal in so einen Erregungstransfer. Eigentlich rege ich mich auf wegen der Hitze, aber irgendjemand anders hat gehupt. In dem Moment befinde ich mich quasi auf so einem hohen Aggressionsniveau. Und wenn wir bei der Autobahn bleiben, ist mir leider nicht mehr möglich, Geschwindigkeit runterzunehmen oder vielleicht auch mal eine Ausfahrt zu nehmen.
0: Also stellen wir uns jetzt mal vor, ich wäre jemand, der auch manchmal ganz gut aus dem Sattel gehen könnte. Wie kann ich mich denn, wenn ich das wüsste,
2: sehr viel Konjunktiv.
0: Wie könnte ich mich denn darauf einstellen, wenn ich weiß, oh, morgen wird ein heißer Tag, das wird wieder gefährlich für meine Nachbarn?
3: Also das Thema Wüste ist schon mal nicht schlecht. Also das Wissen darum kann ja schon mal eine Hilfe sein, ein Stück dann auch runterzufahren. Vielleicht auch mal zu gucken, ist das jetzt wirklich so eine Situation, die so schwierig und tatsächlich etwas ist, wo ich nur noch einen hitzigen Kopf behalten kann. Also manchmal auch so ein Stück mit Selbstinstruktionen arbeiten.
2: Und wenn ich weiß, mein Kollege ist potenziell so drauf, kann man da auch irgendwie drauf reagieren, dass das irgendwie ein bisschen besser wird?
3: Also auch da, manchmal kann es natürlich helfen, tatsächlich für, nenn's mal, Raum für Runterkühlen zu schaffen, also vielleicht auch so ein Stück in Distanz zu gehen in dem Moment. Was auch immer nicht schlecht klappt, ist, wenn man es irgendwie schafft, das Ganze auch wieder auf so eine humorvolle Komponente zu heben. Also eher so ein, Mensch, irgendwie sind wir heute ja anscheinend alle komplett durchgekocht oder überhitzt, also so ein bisschen wegzukommen von diesem reinen Aggressionsgefühl.
2: Gut, dann gibt es ja noch Leute, die bei Hitze so komplett runterfahren und so richtig träge werden. Läuft bei denen irgendwas falsch?
3: Nee, aber das Spektrum ist relativ groß. Es gibt sogar Studien, die nachweisen, dass so die Aggressionsbereitschaft in der mittleren ausgeprägten Hitze am höchsten wäre. Und wenn es dann in so einen Bereich, ich nenne es mal fast des Unerträglichen geht, dass dann tatsächlich viele eher in so eine Lethargie verfallen. Also auch da wieder ein großes Spektrum des Menschlichseins.
0: Wie würden Sie das heute bezeichnen? Eher so mittlere Hitze?
3: Nach meinem eigenen Empfinden wäre es mittlere Hitze.
0: Also würden Sie sagen, das Wetter heute großes Aggressionspotenzial?
3: Hätte zumindest ein gewisses prädiktives Potenzial, dass es auch mal mehr im Hupen endet, ja.
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0: Das war der NDR2-Nachmittag für diesen Dienstag heute mit Jessica und Henrik.
1: Und es geht noch besser weiter, denn an dieser Stelle übernimmt gleich Dirk Böger ab 18 Uhr mit dem NDR2-Soundcheck Neue Musik. Und da ist viel Neues mit dabei. Das sagt ja auch der Name dieser Sendung.
0: Viel Musik drin, ne?
1: Ganz recht.

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0: Gavi mit Raymond Supergirl hier bei NDR 2. Einen schönen Dienstag wünschen wir euch. Die Entscheidung, in ein Heim zu ziehen, fällt den meisten Menschen im Alter ziemlich schwer. Und das vor allem auch, weil so ein Heimplatz ganz schön viel kostet. Es ist 18 Uhr.
1: NDR 2 Nachrichten mit Julia Meyer.
2: Wer in einem Pflegeheim lebt, muss dafür immer mehr selbst bezahlen. Knapp 3.370 Euro, so hoch ist mittlerweile im Schnitt der Eigenanteil im ersten Jahr im Heim. Das sind rund 250 Euro mehr im Monat als noch im vergangenen Jahr. Und es gibt aber regionale Unterschiede. Inken Henkel, NDR 2 aktuell.
3: Die Kosten für einen Pflegeplatz sind in Mecklenburg-Vorpommern besonders stark gestiegen. Stand Anfang Juli lag die Eigenbeteiligung dort bei gut 3.000 Euro im Monat. Das sind über 10% mehr als ein Jahr vorher. Am teuersten ist die Pflege in Bremen mit durchschnittlich fast 3.800 Euro Selbstbeteiligung. In Schleswig-Holstein kostet ein Heimplatz inzwischen knapp 3.150 Euro im Monat. Hamburg liegt mit einer Eigenbeteiligung von knapp 3.500 Euro etwas über dem Bundesschnitt. Die Zahlen hat der Verband der Ersatzkassen ermittelt.
2: In Rheinland-Pfalz und in Nordrhein-Westfalen gibt es heute viele Gedenkveranstaltungen. Sie erinnern an die Opfer der Flutkatastrophe vor 5 Jahren. Auch Bundespräsident Steinmeier ist gekommen ins damals besonders betroffene Ahrtal. Jonas Valentin Weber, NDR 2 aktuell.
4: Steinmeier sprach mit Betroffenen und besuchte eine Fotoausstellung mit Porträts von Menschen aus der Region. Die Bilder erinnerten nicht nur an einen Ort der Katastrophe, sondern auch an einen Ort, an dem es eine beeindruckende Solidarität gegeben habe, sagte er. Später rief Steinmeier im nordrhein-westfälischen Landtag dazu auf, mehr Vorkehrungen zu treffen, damit sich solch eine Katastrophe nicht wiederhole. Dazu gehöre auch, Deutschland grundsätzlich widerstandsfähiger zu machen gegen Hitze, Dürre und Extremwetter. Am Abend wird auch Kanzler Merz im Ahrtal zur zentralen Gedenkveranstaltung erwartet. Bei der Flutkatastrophe waren insgesamt 184 Menschen ums Leben gekommen.
2: Mitten in Brüssel, in der belgischen Hauptstadt, sind bei einem Brand mehrere Menschen ums Leben gekommen. Feuerwehrleute haben die Leichen in einem Aufzug entdeckt. Das Feuer war heute Morgen in einem großen Gebäude ausgebrochen, das gerade umgebaut wird. Der Brand galt eigentlich schon als gelöscht, hatte sich aber unbemerkt über die Luftschächte ausgebreitet. Die Menschen kamen dann wohl nicht mehr aus dem Aufzug raus. Wie viele Tote es insgesamt sind, das ist noch nicht klar. Mehrere Arbeiter werden noch vermisst. Zum Schluss haben wir noch was Positives. Auf dem Rastplatz Brockenlande an der A7, da ist letzten Freitag ein kleiner Junge zur Welt gekommen. Laut Polizei wurden Einsatzkräfte gerufen, aber als die am Auto der Familie ankamen, war das Baby schon da. Weiter in die Klinik ging es dann per Rettungshubschrauber. Der Mutter und dem Kind, den beiden geht's gut.
0: Von solchen Nachrichten brauchen wir mehr. 6:03, da kommen wir doch mal direkt zum Wetter heute Abend. Meistens viel Sonne in der Südhälfte von Niedersachsen, aber auch mehr dichte Wolken, ab und zu mal Schauer oder Gewitter. Und dann kann auch stark Regen oder Hagel wieder dabei sein. 21 Grad heute Abend noch auf Rügen bis 29 in Nordhorn. Die Nacht bleibt bis auf Ausnahmen trocken, oft sternenklar. Am Anfang im Süden von Niedersachsen noch eher letzte Schauer oder Gewitter, ansonsten da auch trocken. 10 Grad heute Nacht in Greifswald, 18 auf den Inseln. Der Mittwoch, der bringt wieder viel und lange die Sonne, bis auf ein paar seltene Schauer oder Gewitter. Am Nachmittag bleibt es trocken, bei 22 Grad auf Usedom und 30 Grad in Lingen. So, und am Donnerstag, da bleibt es sommerlich, auch meist trocken, Temperaturen bis 30 Grad. Am Freitag etwas wechselhafter und nicht mehr ganz so warm, dann bis 28 Grad. Denn der A2-Verkehrsservice für den ganzen Norden. Mal nur eine Meldung, das ist nochmal was. A2 Berlin Richtung Hannover, die hat es aber in sich. Zwischen Braunschweig-Watenbüttel und Hemelerwald 10 Kilometer Stau wegen Bergungsarbeiten. Ihr braucht dort 1,5 Stunden länger. Ansonsten gute Fahrt.
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0: Einen schönen Dienstagabend. Hier ist Dirk für euch und wir haben eine Menge frische Musik gleich von Luisa und Jupiter Jones. Und hier ist die großartige Lady Gaga mit Shape of a Woman. Ich bin Dirk. Schönen Abend mit uns.

0: Juli 1789. Damals der Sturm auf die Bastille, heute französischer Nationalfeiertag. Diese Bastille war ein riesiges Gefängnis, düster, gefürchtet, das Symbol der Unterdrückung schlechthin. Als die Menge an dem Tag die Tore aufbricht, erwarten sie hunderte Gefangene. Und drinnen sitzen sie. Vier Betrüger, zwei Verwirrte und ein adliger Lebemann. Sonst niemand. Der ganze Aufwand für eine fast leere Festung. Aber es ging um das, wofür die Mauern standen. Um die Angst, die Ohnmacht, das Gefühl, eingesperrt zu sein. Ich glaube, solche Gefängnisse haben wir auch. Keine aus Stein, aber Mauern aus alten Kränkungen, aus Schweigen in der Familie. Als Seelsorger sitze ich manchmal bei Geschwistern, die sich erst zur Beerdigung der Mutter wiedersehen. Seit 8 Jahren zerstritten, kein Wort mehr. Warum eigentlich? Das weiß keiner mehr genau. Auch diese Mauer hat kaum noch Gefangene. Nur 2 Menschen, die sich nacheinander sehen und zu stolz sind, anzurufen. Die Schwelle, über die man treten muss, ist meistens kleiner, als man denkt. Ein Anruf, eine Karte, ein Ich vermiss dich, auch wenn die Stimme zittert.
1: Das war ein Beitrag von Pastor Simon Lute aus Wesselmooren für die Evangelische Kirche.

0: ist genau 6:30. Und hier ist der NDR2 Verkehrsservice für den ganzen Norden. A2 Berlin Richtung Hannover zwischen Braunschweig, Watenbüttel und Hemeler Wald. Immer noch Bergungsarbeiten, deswegen 10 Kilometer Stau und 1,5 Stunden, die ihr mehr Geduld haben müsst. Und die A30 Rheine Richtung Amsterdam zwischen Rheine und Rheine Nord wird wegen Bauarbeiten von 19 Uhr an gesperrt sein. Bis morgen früh um 5.
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0: Ja, schönen Abend. Am Dienstag, hier ist Dirk für euch. Eine Menge frische Musik gleich von Dagny. Und hier sind Temper City mit einer Nummer, wie ich finde, im Moment eine der coolsten überhaupt. Self-Aware heißt die Nummer. Hören wir mal direkt rein. Euch einen schönen Abend mit uns. Check.

Philipp Poisel mit Schön. Ja, das ist schön, dass es von ihm neue Musik gibt. Und frische Musik gibt es immer. Von 18 bis 21 Uhr hier bei NDR 2 im Soundcheck. Neue Musik. Und macht gerne mit. Wir hören gerne von euch auch die Rückmeldung. Den Song finde ich gut, den finde ich nicht so gut. Weil das entscheidet mit, ob der Song das dann irgendwann auch mal ins Tagesprogramm schafft. Alles an Rückmeldung gerne über den Messenger in der NDR 2 App. Jetzt geht es ab nach Brasilien zu Marie Froesch. So nennt sie sich. Sie ist eine junge Dame, die brasilianische klassische Musik mit Rock und Pop verbindet, mit Jazz. Und das macht sie richtig gut. Hat auch schon mit vielen zusammengearbeitet, die sagen, das ist aber interessant, was du machst. Und jetzt schwappt sie auch so ein bisschen nach Europa rüber. Rio Lua heißt die Nummer. Hier ist Marie Froesch.

Bravo hier bei NDR 2. Wide-Eyed Wonder. Und das ist der Dienstag bei NDR 2. Genauso wie eigentlich fast jeder andere Abend auch. 18 bis 21 Uhr mit richtig frischer Musik. Bonobo ist ein sehr bekannter Produzent, hat sich eine junge Dame dazu geholt. Geboren in Pakistan, lebt inzwischen in den USA. Arush Aftab. Und die beiden zusammen haben eine wunderschöne Nummer aufgenommen. Die heißt Fire on the Water. Kommt erst im September raus, aber ihr hört sie natürlich schon mal jetzt. Schönen Abend für euch.

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1: Um 19 Uhr mit Peter Eichenberg. Am 5. Jahrestag der Flutkatastrophe im Westen Deutschlands hat Bundespräsident Steinmeier den Betroffenen und Angehörigen der 184 Toten erneut sein Beileid ausgesprochen. Neben Leid, Zerstörung und Verlust habe es aber auch Solidarität in ungeahntem Ausmaß gegeben. Die Menschen hätten nicht aufgegeben, sondern sich gegenseitig unterstützt. Das Staatsoberhaupt äußerte sich im Rahmen einer Gedenkstunde im nordrhein-westfälischen Landtag. Für die Zukunft forderte der Bundespräsident einen besseren Hochwasserschutz, etwa durch Warnsysteme, und einen gestärkten Katastrophenschutz. Zugleich dürfe der Klimaschutz in unserem Industrieland nicht aus den Augen verloren werden, so Steinmeier. Die USA und der Iran greifen sich weiter gegenseitig an. Zuletzt hat die US-Luftwaffe erneut Ziele im Iran attackiert. Vorher bombardierte der Iran Schiffe in der Straße von Hormuz sowie Ziele in Bahrain und Jordanien. Unterdessen ist US-Präsident Trump von dem Plan, eine Gebühr von Schiffen auf der Straße von Hormuz zu verlangen, wieder abgerückt. Er werde die Abgabe mit Handels- und Investitionsabkommen verrechnen, die Golfstaaten mit den USA schließen würden. Mit der Schutzgebühr in Höhe von 20% des jeweiligen Frachtwerts von Schiffen sollten ursprünglich die Kosten für den Schutz der Straße von Hormuz gedeckt werden, so der US-Präsident. Bei der Fußball-Weltmeisterschaft findet am Abend das erste Halbfinale statt. Ab 21 Uhr treffen in Dallas Frankreich und Spanien aufeinander. Aus dem ARD-WM-Team Felix Gerhardt.
2: Es ist das Duell der besten Offensive gegen die beste Defensive. Frankreich setzt auf Umschaltspiel und hat im Turnier schon 16 Tore erzielt. Spanien überzeugte bislang mit geduldigem Ballbesitzfußball und hat in 6 Spielen erst ein einziges Gegentor kassiert. In New York soll es nach Kicker-Informationen heute ein Treffen zwischen der DFB-Spitze um Präsident Bernd Neuendorf und Red Bull-Geschäftsführer Oliver Minzlaff geben. Dabei sollen Ablösemodalitäten für Jürgen Klopp geklärt werden. Bereits am Samstag hatte der DFB verkündet, sich mit Klopp auf wesentliche Eckpunkte eines möglichen Vertrags als Bundestrainer geeinigt zu haben. Klopp ist aktuell als Head of Global Soccer beim Red Bull-Konzern tätig.
1: Radprofi Tadej Pogačar hat die 10. Etappe der Tour de France gewonnen. Der Titelverteidiger setzte sich zwischen Aurillac und Le Luron im Zentralmassiv durch. Der Slowene liegt in der Gesamtwertung nun mehr als 3 Minuten vor Verfolger Jonas Vingegaard.
3: Und damit ist es 7:03. Und wir machen mal einen schönen kleinen Guckerchen aufs Wetter und sehen heute Abend noch oder spüren Temperaturen bis 30 Grad noch, 29 in Nordhorn. Die Nacht bleibt bis auf Ausnahmen trocken, oft sternenklar. Im Süden von Niedersachsen zuerst vielleicht noch einzelne Schauer wie am Abend oder auch Gewitter und teilweise auch kräftig. Ansonsten trocken, 10 Grad in Vorpommern und bis 18 Grad auf den Inseln. Der Vormittag. Dann wieder viel und lange die Sonne, bis auf ein paar seltene Schauer oder Gewitter. Am Nachmittag bleibt es den Tag über auch trocken. 22 Grad auf den Ostseeinseln bis 30 Grad im Südwesten von Niedersachsen. Der Donnerstag bleibt sommerlich, meist trocken. Die Temperaturen wieder bis 30 Grad. Am Freitag bis 28 Grad und leicht wechselhafter. Der DR2 Verkehrsservice für den ganzen Norden. A1, A2, Berlin Richtung Hannover, zwischen Braunschweig-Wartenbüttel und Hemelerwald. 10 Kilometer immer noch wegen Bergungsarbeiten, da braucht ihr 1,5 Stunden länger. Und die A30 Rheine Richtung Amsterdam, zwischen Rheine und Rheine-Nord, ist wegen Bauarbeiten von jetzt an bis morgen früh um 5 gesperrt.
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3: Ein bisschen deutsche Band, die italienisch singt. Ich weiß gar nicht, was die Italiener davon halten. Da muss ich mal gucken, muss ich mal reinlesen, was die dazu sagen. Normalerweise finden die Italiener Deutsche, die versuchen, italienisch zu singen, gar nicht witzig. Aber die machen es richtig gut. Die Croaky Gang hat mit Occhi Blu, also mit Blaue Augen von Ideal und einer neuen Fassung davon, mal einen richtigen Einschlag hier in der deutschen Musikszene. Das kommt richtig gut an. Vorher noch Almost Monday mit No More Regrets. Und ich bin Dirk, wünsche euch einen schönen Abend mit uns.

Michael Schulte mit Lovesick hier bei NDR 2. Einen schönen Dienstag. Jetzt kommen wir zu Anissa Russo. Ja, sie hat italienische Vorfahren und kroatische Vorfahren, kommt aber aus Oldenburg. Und wir kennen sie vielleicht noch, lange, rote, wallende Mähne und ein großartiges Kleid beim deutschen Vorentscheid zum Eurovision Song Contest 2023, unser Lied für Liverpool. Da ist sie angetreten. Sie hat eine großartige Stimme. Ja, und startet durch. Hier ist Rose Colored Glasses. Hier ist Anissa Russo.

Dani mit Your Honor. Sie kommt aus Antwerpen und ist eine von diesen niederländischen Stimmen, wo man mal ein bisschen niederkniet. Ich glaube, von der werden wir noch eine ganze Menge hören. Schön, dass wir Sie hier zuerst hören im NDR 2 Soundcheck Neue Musik. Und ihr könnt uns gerne auch eine Nachricht schicken, wie ihr den Song so findet und alle anderen auch. Mehr gut, mehr schlecht. Am besten über den Messenger in der NDR 2 App. Jetzt kommen wir zu einer Band aus London, die eine Partyband ist und sowas von angesagt. Fat Dog gibt es erst seit dem Jahr 2020 und sie haben noch gar nicht so viele Alben oder EPs rausgebracht, aber wer sie mal live gesehen hat, ist infiziert und auch bei uns kommt der Song, den ihr jetzt gleich hört, richtig gut ab. Cancel Me, I'm Tired heißt die Nummer und wir bekommen Nachrichten wie Moin, das war ja gerade ein fettes Brett von Fat Dog. Cooler Song, genau richtig für ein fettes Workout. Ja, der macht viel Spaß heute Abend beim Workout. Hier sind Fat Dog mit Cancel Me.

0: Alex Samson hier bei NDR 2. Um 7:30 mit dem Verkehrsservice für den ganzen Norden und es gibt eine amtliche Gefahrenmitteilung für Mecklenburg-Vorpommern. Weil sich ein Waldbrand ausweitet, werden die Anwohner und Einwohner des Ortes Granzin gebeten, sich auf eine Evakuierung vorzubereiten und das betroffene Gebiet unverzüglich zu verlassen, also der Ort Granzin. Informieren Sie Ihre Nachbarn, Kinder, ältere Menschen und die, die Hilfe brauchen, achten Sie auf Durchsagen von Polizei und Feuerwehr. Die A2 Berlin Richtung Hannover zwischen Braunschweig-Watenbüttel und Hemeler Wald. 10 Kilometer Stau wegen Bergungsarbeiten, immer noch 1,5 Stunden Stau dort. Die A30 Rheine Richtung Amsterdam zwischen Rheine und Rheine-Nord ist wegen einer Nachbaustelle bis morgen früh um 5 gesperrt. Wo es geht, gute Fahrt.
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0: Dienstagabend, hier ist Dirk Böge und was soll ich euch sagen? Die großartige Muriel ist gleich wieder dran. Think I've Lost You. Egal was sie singt, das geht bei mir immer so ganz tief rein. Die hat irgendwie, die trifft so meinen Nerv. Stellen sich echt die Haare auf, nicht nur auf den Unterarmen, sondern auch im Nacken und überall. Licka Lee noch mit dabei und einer, den ich so gerne rappen höre, weil es sich ja so entspannt anhört. Hier ist Danger Dan mit Die meisten meiner Freunde. Schönen Abend für euch.
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NDR 2 mit dem Soundcheck, neue Musik, einen wunderschönen Dienstagabend. Jetzt kommen wir zu einer ganz neuen, interessanten Stimme aus Großbritannien. Scott Quinn ist nicht nur Multi-Instrumentalist, er hat es den Leuten auch wirklich angetan. Einer von denen, die hörst du beim Konzert und denkst, ui, den muss ich doch mal hören. Also der ist wirklich besonders und das scheint er auch wirklich zu sein. Rübergeschwappt nach Europa, All or Nothing heißt die Nummer und jetzt hören wir ihn uns mal ganz entspannt an. Hier ist Scott Quinn.

0: Teddy Swims.
1: Da ist er wieder, Breakup in Reverse. Die Stimme, man hat immer das Gefühl, der könnte ganz ordentlich losrocken noch und er hält immer so ein bisschen zurück. Großartig, Teddy Swims übrigens gerade auf Europa-Tournee. Er wird am 18., also am Samstag, wird er in Berlin sein und am Sonntag wird er auch nochmal in Berlin sein. Da gibt es eine Veranstaltung jeweils im Olympiastadion und da wird Teddy Swims auftreten. Wer weiß, wenn ihr in der Nähe seid, tut ihr ihn euch vielleicht mal an. Jetzt kommen wir zu Jungle, die kennt ihr auch. Richtig, die sind's. Carry On, einer der Hits, wo alle gesagt haben, wow, was ist denn das auf einmal? Die Musik der 60er, 70er ist wieder da. Ja, die können es halt. Die verbinden zu Neo-Soul, so nennt sich das Ganze. Und wir hören einfach mal einen neuen Song von Jungle. Hier ist Someday, Somewhere. Schönen Abend für euch.

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1: Um 20 Uhr mit Peter Eichenberg. 5 Jahre nach der Flutkatastrophe im Ahrtal ist heute der Opfer gedacht worden. Beim zentralen Gedenkakt in Bad Neuenahr-Ahrweiler sagte Kanzler Merz, Deutschland müsse sich besser auf die Folgen des Klimawandels vorbereiten. Und er erinnerte an die Verwundbarkeit des Menschen angesichts von Naturkatastrophen.
2: Sie hier im Ahrtal teilen miteinander Erfahrungen, die unvorstellbar sind für die meisten Menschen in unserem Land. Und ich kann auch selbst nur versuchen nachzuempfinden, wie sich das Leben derjenigen verändert, die erleben mussten, was innerhalb weniger Stunden das eigene Zuhause buchstäblich unter den eigenen Füßen davongerissen wird. Die Bilder der Zerstörung, sie erinnern uns daran, wie verletzlich, wie verwundbar wir Menschen sind.
1: Bundeskanzler Merz. Die USA und der Iran greifen sich weiter gegenseitig an. Zuletzt hat die US-Luftwaffe erneut Ziele im Iran attackiert. Vorher bombardierte der Iran Schiffe in der Straße von Hormus sowie Ziele in Bahrain und Jordanien. Unterdessen ist US-Präsident Trump von dem Plan, eine Gebühr von Schiffen auf der Straße von Hormus zu verlangen, wieder abgerückt. Er werde die Abgabe mit Handels- und Investitionsabkommen ersetzen, so Trump. Das US-Militär wird bis zum 30. September vollständig aus dem Irak abziehen. Entsprechend äußerte sich der irakische Ministerpräsident El-Sayidi bei einem Treffen mit US-Präsident Trump in Washington. Der Präsident erklärte, seine Regierung glaube nicht, dass das Militär dort noch gebraucht werde. Die Zahl der US-Truppen im Irak war in den vergangenen Monaten bereits verringert worden. Im ersten Halbfinale der Fußball-Weltmeisterschaft treffen am Abend Frankreich und Spanien aufeinander. Anpfiff in Dallas ist um 21 Uhr. Aus dem ARD-WM-Team Hendrik Lückhoff.
3: Spanien startet mit der gleichen Elf wie im Viertelfinale. Bei Frankreich gibt es 2 Änderungen. Auf Linksaußen beginnt Barcola für Doué, in der Zentrale Tchouaméni für Koné. Kapitän Mbappé ist rechtzeitig fit geworden. Bei der deutschen Mannschaft rückt ein Engagement von Jürgen Klopp als Bundestrainer näher. Erstmals hat es ein Gespräch zwischen dem DFB und Klopps aktuellem Arbeitgeber, dem Red Bull-Konzern, gegeben. Unter anderem waren DFB-Präsident Bernd Neuendorf und Red Bull-Chef Oliver Minzlaff dabei. DFB-Vize Hans-Joachim Watzke bestätigte das Treffen am Abend. Es hat in München stattgefunden.
4: Und jetzt haben wir es 8:03. Direkt mal zum Wetterchen. Schauen wir uns das Ganze mal an. Heute Nacht Temperaturen zwischen 10 Grad in Greifswald, 18 Grad auf den Inseln. Im Süden von Niedersachsen, da kann es so am späten Abend noch ein paar Schauer oder Gewitter geben. Aber zur Nacht ist es dann eigentlich überall trocken. Der Mittwoch, der bringt uns dann wieder viel und lange die Sonne. Es gibt auch dickere Wolken und am Nachmittag gibt es ein paar Schauer oder Gewitter. Ja, aber meistens bleibt es trocken. Und das bei 22 Grad auf Usedom und 30 Grad in Nordhorn. Der Donnerstag bleibt auch sommerlich, meistens trocken, die Temperaturen bis 30 Grad. Der Freitag insgesamt dann etwas wechselhafter, ein paar mehr Schauer oder Gewitter und Temperaturen bis 28 Grad. Der NDR 2 Verkehrsservice für den ganzen Norden. Nochmal mit der amtlichen Gefahrenmitteilung für Mecklenburg-Vorpommern. Weil sich ein Waldbrand ausweitet, werden die Einwohner des Ortes Granzin gebeten, sich auf eine Evakuierung vorzubereiten und das betroffene Gebiet unverzüglich zu verlassen. Bitte informieren Sie Ihre Nachbarn, ältere Kinder und Menschen, die hilfsbedürftig sind. Achten Sie auf Durchsagen von Polizei und Feuerwehr und am besten Radio anlassen. Stau oder stockenden Verkehr haben wir noch. Die A2 Berlin Richtung Hannover zwischen Braunschweig-Wartenbüttel und Hemelerwald 6 Kilometer wegen Bergungsarbeiten. Das dauert dort 1 Stunde länger. Und die A30 Rheine Richtung Amsterdam zwischen Rheine und Rheine-Nord ist eine Baustelle. Bis morgen früh um 5 ist da gesperrt.
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4: Kurz nach 8 am Dienstagabend. Stündchen haben wir noch. Nutzen wir natürlich aus. Gleich mit J. Jerome 87. Das ist der Sänger von Alt J, der Alternative Rock Band, die ihn ein bisschen geprägt hat. Mr. Alligator heißt die Nummer von J. Jerome. Hören wir gleich. Außerdem G. Flip mit Bad on Fire. Und jetzt eine großartige Kombination, wie ich finde. Snow Patrol, die Band, die wir kennen, ja, durch Balladen vor allen Dingen. These Arms, These Alarms heißt die Nummer. Und mit dabei ist Kylie Minogue. Ja, das Urgestein aus Australien. Die ist 1,52 groß, aber so ein Powerpaket. Und sie ist einfach nicht klein zu kriegen im wahrsten Sinne des Wortes. Hier ist Kylie Minogue mit Snow Patrol, These Alarms.

Jade Rome 87 hier bei NDR 2 mit Mr. Alligator. Das ist eine psychedelic Nummer, oder? Richtig coole Musik. Da kann man mal die Augen zumachen bei der Musik, wenn man nicht gerade Auto fährt. Und einfach mal 3 Minuten einen kleinen Kurzurlaub machen. NDR 2 mit dem Soundcheck neue Musik am Dienstagabend gleich mit Wim. Ich hab dich verloren. Da redet sie hoffentlich nicht.

Wim, ich hab dich verloren hier bei NDR 2. Einen schönen Dienstagabend. Jetzt kommen wir zu einer Frau, die hat eine ganze Menge zu tun. Denn Phoebe Bridgers ist nicht nur solo unterwegs, sie hat auch zwei Bands. Boy Genius und Better Oblivion Community Center. So heißen die beiden Bands. Und mit denen ist sie unterwegs. Und dann ist sie aber auch gleichzeitig noch eine Solo-Künstlerin und hat gerade wieder frische Musik am Start. Lost Boys hat die Nummer. Einfach mal reinhören, oder? Dafür ist der NDR 2 Soundcheck Neue Musik ja da. Hier ist Phoebe Bridgers.

0: Hallöchen, Evanescence mit Who Will You Follow? 8:30, der NDR2 Verkehrsservice für den ganzen Norden. Nochmal die amtliche Gefahrenmitteilung für Mecklenburg-Vorpommern. Weil sich ein Waldbrand ausweitet, werden die Einwohner des Ortes Granzin gebeten, sich auf eine Evakuierung vorzubereiten und, wenn es geht, das betroffene Gebiet unverzüglich zu verlassen. Informiert eure Nachbarn, achtet auf Kinder, auf Ältere, auf Menschen, die sich selber nicht helfen können und achtet auf Durchsagen von Polizei und Feuerwehr. Am besten auch das Radio anlassen, damit ihr informiert seid. Dann haben wir die A2 Berlin Richtung Hannover zwischen Braunschweig-Watenbüttel und Hemelerwald. 6 Kilometer Stau wegen Bergungsarbeiten. Noch 1,25 Stunden dauert es länger. Die A30 Rheine Richtung Amsterdam zwischen Rheine und Rheinen-Nord ist eine Nachtbaustelle. Bis morgen früh um 5 ist da gesperrt.
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0: Mit der Musikszene in Deutschland, das heißt die nächste halbe Stunde Musik aus deutschsprachigen oder deutschen Studios. Und da tut sich eine ganze Menge. Die Toten Hosen, ja, auf Abschiedstour, Abschiedsalbum, Abschiedstour. Wunderschön ist das irgendwie nicht. Aber die Toten Hosen werden uns auf jeden Fall mit der Musik, die sie geschaffen haben, auf ewig erhalten bleiben. Die Toten Hosen gleich mit Nur noch vorn. Vorher Digi Daniel, wenn es Liebe noch gibt. Ich bin mir ziemlich sicher. Ich bin Dirk, schönen Abend.

Frieda Gold mit Wiedersehen. Ja, Wiedersehen macht Freude. Zum Beispiel bei einem, der jetzt sein 5. Studioalbum rausbringt. Dabei hat er schon so viele Alben mehr rausgebracht mit seiner Band Die Ärzte. Aber Fahr in Urlaub macht ja nun auch schon seit 20 Jahren Soloalben. Und das ist das 5., was jetzt am 4. September rauskommen wird. Ein Lächeln im Gesicht heißt es. Und natürlich ist er trotzdem in seinen Texten und seiner Musik so bissig, wie wir ihn kennen. Mit den Ärzten nimmt er auch kein Blatt vor den Mund. Und auch wenn er solo unterwegs ist, passiert genau das Gleiche. Happy to be Deutsch, hier ist Farin Urlaub.

SOS, Nitsch und die Band Django Django hier bei NDR 2. So, und das war schon fast der NDR 2 Soundcheck. Neue Musik am Dienstagabend. Bisschen was haben wir noch. Die großartige Mattea jetzt mit ihrer neuen Single Einfach Nichts. Joris mit dabei und Mariam For Your Information auch noch. Ich bin Dirk. Ich wünsche euch einen wunderschönen Abend. Es gibt ja auch schon mal ein Halbfinale gleich, nicht wahr? Spanien gegen Frankreich bei der Fußball-Weltmeisterschaft. Schön, dass ihr auf jeden Fall mit dabei wart heute Abend. Wir hören uns spätestens am Donnerstag wieder.

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1: Um 21 Uhr mit Peter Eichenberg. 5 Jahre nach der Flutkatastrophe im Ahrtal ist heute der Opfer gedacht worden. Beim zentralen Gedenkakt in Bad Neuenahr-Ahrweiler sagte Kanzler Merz, Deutschland müsse sich besser auf die Folgen des Klimawandels vorbereiten. Und er erinnerte an die Verwundbarkeit des Menschen angesichts von Naturkatastrophen.
2: Sie hier im Ahrtal teilen miteinander Erfahrungen, die unvorstellbar sind für die meisten Menschen in unserem Land. Und ich kann auch selbst nur versuchen nachzuempfinden, wie sich das Leben derjenigen verändert, die erleben mussten, was innerhalb weniger Stunden das eigene Zuhause buchstäblich unter den eigenen Füßen davongerissen wird. Die Bilder der Zerstörung, sie erinnern uns daran, wie verletzlich, wie verwundbar wir Menschen sind.
1: Bundeskanzler Merz. US-Präsident Trump will nun doch auf eine Gebühr für Schiffspassagen durch die Straße von Hormus verzichten. Nach sehr produktiven Gesprächen mit den Führungen der Golfstaaten habe er beschlossen, die Abgabe durch Handels- und Investitionsabkommen zu ersetzen. Aus Washington, Nina Barth.
3: Mit wem Trump gesprochen hat und ob die Golfstaaten tatsächlich schon Zusagen gemacht haben, teilte er nicht mit. Erst gestern hatte Trump erklärt, dass die US-Blockade iranischer Häfen wieder aufgenommen werde. Kein Schiff, das den Iran ansteuern oder von dort ablegen wolle, dürfe die Straße von Hormus mehr passieren. Allen anderen Schiffen sei die Durchfahrt gestattet. Dafür würden die USA aber eine Gebühr von 20% des Frachtwertes erheben. Der US-Präsident hat in der Vergangenheit immer wieder Ankündigungen gemacht, die dann aber doch nicht umgesetzt wurden.
1: Das vom Bund geplante Abschiebeterminal am Münchner Flughafen hat eine entscheidende Hürde genommen. Der Aufsichtsrat der Flughafengesellschaft machte per Mehrheitsentscheidung den Weg für das Projekt frei. Zugleich wurde betont, dass das Gebäude ausschließlich von der Bundespolizei genutzt werden solle. Mit dem eigenen Abschiebeterminal will der Bund die Zahl der Abschiebungen deutlich erhöhen. Nach dem Brand auf einer Baustelle in einem Gebäude in Brüssel ist ein 6. Toter gefunden worden. Alle Opfer seien im selben abgestürzten Aufzug gewesen, sagte eine Mitarbeiterin der Staatsanwaltschaft. Demzufolge waren während des Feuers 2 Aufzüge mehrere Stockwerke tief nach unten gestürzt. Den 2. Aufzug konnten die Helfer noch nicht öffnen. Das waren die Nachrichten. Das Wetter in Norddeutschland, nachts oft klar, in Südniedersachsen noch letzte Schauer und Gewitter, Tiefstwerte 18 bis 10 Grad. Morgen viel Sonne, vereinzelt später Gewitter oder Schauer, Höchstwerte 22 bis 30 Grad. Und am Donnerstag ist es teils heiter, teils gibt es Schauer, Höchstwerte 22 bis 30 Grad. Die Zeit 21.03 Uhr.
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4: Eine amtliche Gefahrenmitteilung für Mecklenburg-Vorpommern. Durch die Ausbreitung eines Waldbrandes werden die Einwohner des Ortes Granzin gebeten, sich auf eine Evakuierung vorzubereiten und das betroffene Gebiet unverzüglich zu verlassen. Informieren Sie Ihre Nachbarn und achten Sie auf Durchsagen von Polizei und Feuerwehr. A2 Berlin Richtung Hannover. Zwischen Braunschweig-Watenbüttel und Hämelerwald 6 Kilometer Stau wegen Bergungsarbeiten. Die A30 Rheine Richtung Amsterdam ist zwischen Rheine und Rheinenort wegen Bauarbeiten bis morgen 5 Uhr gesperrt. A270 Blumenthal Richtung Ilpol. Die Einfahrt Bremen-St. Magnus ist wegen Bauarbeiten bis voraussichtlich 3. August gesperrt.
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5: Am Dienstagabend mit Markus Barsch. Hallo, schön, dass ihr da seid. Wenn ihr Fußball gucken wolltet, aber nicht könnt, ihr verpasst ja nichts. 4 Minuten gespielt, Frankreich 0, Spanien 0. Es wird gekämpft, wenn irgendwas ist. Ihr erfahrt selbstverständlich hier bei uns in der Abendshow. Tampa City fangen an. Self-aware.
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Da wird sich nichts geschenkt. Hallo, hier ist Pop, eure Abendshow. Schön, dass ihr da seid. Die gemeinsame Abendshow von Bremen 4, HR3, MDR Jump, NDR 2, RBB 88.8, SR1 und WDR 2. Jetzt mit einem spontanen Schnellsquiz von SWR 3. Ich gucke gerade natürlich immer für euch, was bei Frankreich Spanien passiert, außer dass die sich echt nichts schenken. 0:0 nach 12,5 Minuten. Sobald hier was passiert, sagen wir es euch natürlich. Wir wollen ein schnelles Quiz spielen. Der allwissende Abendshow-Kalender weiß, okay, machen wir, das ist gut, weiß, dass heute Karel Gott Geburtstag hätte. Karel Gott ist der Erfinder, ist ein Welt, der hat sehr, sehr, sehr viele Songs gemacht, Tausende, aber alle kennen ihn nur wegen dem.

Die goldene Stimme aus Prag wurde er zu Recht genannt. Schon dort. Gestorben 2019, Gabel Gott. Wir machen natürlich, wenn ihr Biene Maya geguckt habt oder so oder andere Zeichentricksachen im Fernsehen euch anguckt, bis heute, das ist toll, seid ihr genau richtig hier bei uns, denn wir machen das spontane Zeichentrick-Serien-Schnellstquiz. Wenn ihr zum Beispiel wisst, wie bei der Biene Maya ihr Kumpel heißt, und wie, du dahin? Ja genau, Willi. Maya, was ist denn hier los? Ne, das war der Willi, ganz genau. Dann seid ihr richtig. Sofort anrufen. 07221 2011. Jetzt anrufen für das spontane Zeichentrickserien im Fernsehen, die wir alle lieben bis heute. Schnellstquiz. 07221 2011.

0: Schon? Wir können auch nicht die ganze Zeit auf die Glotze gucken für euch. Wir sagen euch natürlich sofort, wenn irgendwas passiert. Aber nachher, nach der ersten Hälfte, werden wir ja hören, wie man sich dort schlägt. Nicht wahr? Im Halbfinale. Wir wollen jetzt aber mal ein spontanes Schnellquiz spielen mit euch. Und zwar hat heute Karel Gott Geburtstag. Der hätte Geburtstag, wenn ich schon lange tot wäre. So lange nicht. 6, 7 Jahre. Die goldene Stimme aus Prag. Alle kennen, alle lieben Karel Gott wegen Biene Maja. Deswegen spielen wir das spontane Schnellquiz mit Silke in Hannover. Erstmal hallo Silke.
1: Ja, hallo Marzus.
0: Das erinnert mich an Marzipan.
1: Du wolltest, dass ich das mit C ausspreche.
0: Ja, ich bitte. Das ist so süß, dass ihr das immer macht. Ja, es gibt ja Markus mit C und mit K. Ich bin halt einer mit C und finde das auch gut so und so. Aber
1: ja.
0: Marzus ist schön. Boah, wann ist wieder Weihnachten? Gibt es auch Marzipan nicht in Weihnachtszeiten? Ich glaube ja, oder ich gehe morgen in den Supermarkt, kaufe mir für eine Million Euro nicht Marzipan. Super, hättest du eben gewusst, wie der Kumpel von der Biene Maja hieß in der Serie?
1: Na klar.
0: Biene Maja.
1: Ich habe das früher als Kassette gehört.
0: Geil, natürlich. Was war nochmal Kassette, fragen viele.
1: Ja, ne?
0: So war das. Naja. Komm, wir machen noch schnell weiter mit unserem Quiz, und zwar bei der Biene Maja, weil die ja der Aufhänger ist wegen Karel Gott. Wie hieß der Grashüpfer nochmal? A, Flop, B, Flip.
1: Flip.
0: Richtig. Musstest du kurz überlegen?
1: Nee.
0: Okay.
1: Ich habe überlegt, ob ich B sag oder Flip.
0: Flip. Wir gehen mal aus Spaß zu den Schweinchen, zu Pepper Woods. Schweinchen. Pepper Woods hat, ist ja ein 4-jähriges Schweinemädchen und die hat aber einen Bruder. Wie heißt der kleine Bruder? Der ist sogar noch kleiner als die Pepper. Wie heißt der? A, Anton oder B, Schorsch?
1: Tja, keine Ahnung. Schorsch.
0: Das ist richtig. Das ist der Schorsch, selbstverständlich. Guck mal, Heidi, deine Welt sind die Berge. Wie hieß der Opa? A, Schorsch oder war das eventuell B, der Almöhi?
1: Das war B, der Almöhi.
0: Das stimmt. Komm, wir machen aus Spaß. Chip, chip, chip, chip und chip. Ritter des Rechts, glaube ich, ging es weiter. Das Böse hat nie keine Zeit, sich umzudrehen. Ich weiß gar nicht, wie der Text ging. Muss man gleich rauskriegen. Kennst du noch Chip und Chap? Das sind so zwei kleine Süßes.
1: Nee, ich habe es aber nie geguckt, tatsächlich.
0: Ja,
1: ich weiß schon, wer die sind.
0: Ja, aber, ja. Die lösen jeden Fall, du. Die machen die Ganoven hinter Gittern. Sind Chip und Chap A, zwei Ocelots oder B, zwei Streifenhörnchen?
1: Ja, also eigentlich müssen es Ocelots sein, ne? Ja. Also, ich sag mal B.
0: Ist ein Streifenhörnchen, ja, genau. Chip, Chip, Chip, Chip, Chap. Der Erste, der jetzt hier ins Studio schreibt, wie genau der Text nochmal geht von Chip, Chip, Chip und Chap, Ritter des Rechts, wie es dann weitergeht, kriegt auch ein Goodie. So wie Silke aus Hannover. Bleibt dran, Silke. Hurra!

Tor für Spanien nach Foulelfmeter in der 22. Minute führt Spanien 1-0 gegen Frankreich im ersten Halbfinale dieser WM. Jetzt ist Hydration Break. Okay, alles klar. Hier ist Pop, eure Abendshow um kurz vor 9:30. Jetzt was Tolles. Dan Smith wird heute 40. Herzlichen Glückwunsch. Hey, wer soll das nochmal gewesen sein, Dan Smith? Gute Frage, der Frontsänger und Singer-Songwriter. Einer der erfolgreichsten Rockbands überhaupt dieses Jahrhunderts, nämlich von Bastille. Ach, die sind das. Hier, da singt Dan Smith. Oder warte, hier auch. Das ist Dan Smith, der da singt. Oder hier. Dan Smith, der da singt. Hier auch. Things we lost in the fire. Außerdem ist Dan Smith einer der gefragtesten Songwriter auch für andere Künstlerinnen und Künstler. Zum Beispiel hat er für Miles Smith Nice to Meet You mitgeschrieben. Hi, nice to meet you. Oder für Dermot Kennedy hat er auch mit angeschoben hier. Bei Kiss Me. Wer hat's geschrieben? Dan Smith. Außerdem hat Dan Smith noch jede Menge Arbeit geleistet, zum Beispiel auch für Alice Merton beim Schreiben, Tom Grennan, James Arthur, Regan Bowman und so weiter und so fort. Und einer der erfolgreichsten Songs von Bastille und von Dan Smith ist Pompeii. Der ist ja eigentlich schon 13 Jahre alt, aber vor 3 Jahren, die Fans erinnern sich, ist er nochmal viral gegangen. Und zwar in dieser Orchesterversion zusammen mit Hans Zimmer. Yes, the one and only. Pfeifen uns zum runden Geburtstag, 40 Jahre alt, Dan Smith heute. Mal eben rein, oder? Könnt das Radio laut machen und die Bässe voll aufdrehen, damit es auch die Nachbarn hören.

0: Der Song Pompeii von Bestel ist so schon toll, aber weißt du, wenn Hans Zimmer noch mit seinen 2000 Spuren einmal drüber geht, ist es natürlich noch cooler. Bestel, Hans Zimmer, zum Geburtstag von Dan Smith von Bestel, der wird heute 40. Pompeii in der Klassikversion von Hans Hollywood Zimmer. Jetzt ist 9:30, immer noch Frankreich 0, España 1 in der 31. Minute.
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2: Die Nacht bleibt bis auf Ausnahmen trocken und oft sternenklar. Im Süden von Niedersachsen können zuerst noch einzelne Schauer oder Gewitter runterkommen. Wir bekommen 10 Grad in Greifswald und 18 Grad auf den Inseln. Der Mittwoch bringt wieder viel und lange die Sonne. Es gibt 22 Grad auf Usedom und 30 Grad in Lingen.
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3: Eine amtliche Gefahrenmitteilung für Mecklenburg-Vorpommern. Durch die Ausbreitung eines Waldbrandes werden die Einwohner des Ortes Granzin gebeten, sich auf eine Evakuierung vorzubereiten und das betroffene Gebiet unverzüglich zu verlassen. Informieren Sie Ihre Nachbarn und achten Sie auf Durchsagen von Polizei und Feuerwehr. A2 Berlin Richtung Hannover. Zwischen Braunschweig-Watenbüttel und Hämelerwald 6 Kilometer Stau wegen Bergungsarbeiten. Die A23 Heide Richtung Hamburg ist zwischen Pinneberg-Mitte und Pinneberg-Süd nach einem Unfall gesperrt. Die A30 Rheine Richtung Amsterdam ist zwischen Rheine und Rheinen-Ort wegen Bauarbeiten bis morgen 5 Uhr gesperrt. A270 Blumenthal Richtung Ilpol. Die Ausfahrt Bremen-St. Magnus ist wegen Bauarbeiten bis voraussichtlich 3. August gesperrt.
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0: Hier ist Bob, eure Abendshow mit Markus Barsch. Hi.

0: 42. Spielminute. Immer noch hängt Frankreich hinterher. Spanien führt seit der 22. 1-0. Spannend. Franzosen würden natürlich so gerne ausgleichen noch vor der Pause. Sie haben mich eben angerufen, alle vom Feld. Und haben gesagt, ja, würden wir noch gerne mal 1-1 in die Pause gehen und so. Ja, bonjour. Vielleicht klappt's ja. Vielleicht aber auch gar nicht. Wir hatten eben ja ein fröhliches Quiz hier. Und zwar war das, weil Karel Gott heute Geburtstag hätte. Der würde heute 86, aber ist leider schon tot. Biene Maja. Und das hat wir zum Anlass genommen hier in der Abendshow, um ein fröhliches Zeichentrick-Quiz. Das haben wir gespielt mit Silke aus Hannover. Und dann fiel uns ein, dass Chip und Chap gar keine Ocelots sind, sondern ein Streifenhörnchen. Chip, Chip, Chip, Chip, Chap. Ich kenne die Musik, ich habe die Musik noch genau im Ohr. Und dann ist mir aber nicht eingefallen, wie das weitergeht. Dann habe ich euch gefragt, der erste Mensch, Hund, Katze, Maus, Streifenhörnchen oder Ocelot, egal wer es schreibt, kriegt von uns noch ein Goodie-Päckchen. Und der Allerschnellste, der hier ins Studio geschrieben hat, wie der gesamte Text von Chip, Chip, Chip und Chap. Jetzt geht Räuber, Diebe, der es ins Studio schreibt, der kriegt noch ein Goodie-Päckchen. Gehen auf Ganoventour, doch zwei ganz Liebe sind schon auf ihrer Spur. Ist der Fall auch schwer, der Weg auch weit. Sie sind stets für dich bereit. Chip, Chip, Chip, Chip und Chap. Ritter des Rechts, Chip, Chip, Chip und Chef. Den Bösen geht es schlecht, das ist mir eben nicht eingefallen. Sie lösen jeden Fall, was sie auch tun. Das Böse hat nie Zeit, sich auszuruhen. Chip, Chip, Chip und Chef, Ritter des Rechts. Den Bösen geht es schlecht, sie lösen jeden Fall. Bei ihrem Mute wird am Ende alles gut. Danke, Heiko. Ich glaube im Erzgebirge, oder? Ich rufe mal Heiko an aus Spaß. Ich hoffe, Heiko hört das und geht jetzt ans Telefon. Muss mal wissen, ob er das... Heiko, hast du das auswendig aufgeschrieben?
1: Ach, natürlich.
0: Okay, hast du mal eben Copy und Paste gemacht?
1: Nein, das habe ich gewusst.
0: Jutta, kennst du es noch?
1: Gelernten aufgesagt. Nein, Quatsch.
0: Ach, wirklich? Hast du etwa noch nie gehört von Chip und Chap?
1: Tatsächlich, ja.
0: Richtig. Die Antwort ist ja, das heißt, du hast noch nie gehört von Chip und Chap, die zwei kleinen Streifenhörnchen, die alle Fälle lösen. Oh Mann.
1: Nicht bewusst.
0: Macht nichts, ist ja egal. Hauptsache, du hast so nett ins Studio geschrieben hier, dass der Moderator der Sendung jetzt schlafen gehen kann, gleich, weil er den Text wieder kennt.
1: Darum ging es mir.
0: Du bist ein guter Mensch, lieber Heiko. Wir möchten dir was schenken. Bleib bitte am Telefon.
1: Ich bleibe.
0: Second Voice, Let Me Be. Das ist das Ding, was mit der künstlichen Stimme gemacht ist, ne? Alles KI hier. Aber ist irgendwie gut.

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1: Maisie Peters gerade in eurer Abendshow My Regards. Erstmal rüber ins Verkehrszentrum, da gibt's einiges zu berichten. Vorsicht auf der A3, Frankfurt Richtung Würzburg, zwischen Markt Heidenfeld und Wertheim-Lenkfurt. Da liegen Reifenteile auf der Fahrbahn und es steht ein kaputter LKW auf dem Standstreifen. Vorsicht, große Reifenteile auf der Fahrbahn. Auf der A3, Frankfurt Richtung Würzburg, zwischen Markt Heidenfeld und Wertheim-Lenkfurt. Dann Vorsicht auf der A980, Dreieck Allgäu Richtung Waltenhofen. Da liegen in der Ausfahrt Waltenhofen Warnbarken. Und gerade kommt rein die amtliche Unwetterwarnung für Baden-Württemberg. In Baden treten in einem Gebiet zwischen dem Rhein, Muggensturm, der Hornisgrinde und Rännchen örtlich schwere Gewitter auf mit heftigem Starkregen und Hagel. Es kommt zu Niederschlagsmengen, sagt uns der Deutsche Wetterdienst, um 30 Liter pro Quadratmeter in der Stunde sowie schweren Sturmböen bis 85 Kilometern pro Stunde und Hagel um 3 Zentimetern Korngröße. Passt bitte auf, seid vorsichtig. Und Halbzeit gerade. Beim ersten Halbfinale. Frankreich liegt hinten seit der 22. Minute. 0-1 führt, also 1-0 führt Spanien. Aber die Statistik sagt ja, habt ihr sicher auch im Kopf, ne? Die Franzosen haben bei dieser WM die allermeisten Tore in den zweiten Hälften der 90 Minuten gemacht. Bin gespannt, ob die Spanier jetzt angewiesen werden in der Kabine, gerade in diesem Moment, während sie Tee trinken, dass sich alle einfach auf die Torlinie stellen sollen. Die ganze Zeit. 45 Minuten. Ich glaube, so wird es sein. Naja.

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1: Um 22 Uhr mit Christian Hermanns. 5 Jahre nach der Flutkatastrophe im Ahrtal mit mindestens 135 Toten dort gab es heute mehrere Gedenkveranstaltungen. Neben Bundespräsident Steinmeier war auch Bundeskanzler Merz vor Ort. Bei der zentralen Gedenkfeier in Bad Neuenahr-Ahrweiler lobte er den Einsatz zehntausender Helfer.
2: Viele Menschen haben in der Flutnacht Unglaubliches geleistet. Sie haben geholfen, wo die Not am größten war, bisweilen unter Einsatz des eigenen Lebens. In den Folgewochen haben sich Zehntausende ehrenamtliche Helferinnen und Helfer aus der ganzen Bundesrepublik Deutschland mit ihrer Hände Arbeit der Zerstörung hier im Ahrtal entgegengestellt. Die Katastrophe, die hier geschehen ist, hat das Beste unserer Gesellschaft hervorgebracht. Bedingungslose Hilfsbereitschaft.
1: Ministerpräsident Schnieder aus Rheinland-Pfalz hatte sich danach in Bad Neuenahr-Ahrweiler bei den Betroffenen der Flut entschuldigt. Der Staat habe versagt, sagte Schnieder. US-Präsident Trump will auf Gebühren für Frachtschiffe in der Straße von Hormuz verzichten. Gestern hat er angekündigt, als Entschädigung für die Sicherung müssten jeweils 20% des Frachtwertes an die USA gezahlt werden. Aus Washington berichtet Nina Barth.
3: Auf seiner Online-Plattform Truth Social schreibt Trump, aufgrund fruchtbarer Gespräche mit führenden Vertretern aus dem Nahen Osten habe er beschlossen, die geplante Gebühr nicht zu erheben. Stattdessen werde er sie durch Handels- und Investitionsabkommen mit verschiedenen Golfstaaten ersetzen. Mit wem Trump gesprochen hat und ob die Golfstaaten tatsächlich schon Zusagen gemacht haben, teilte er nicht mit. Die Blockade iranischer Häfen soll am späten Abend deutscher Zeit in Kraft treten.
1: Weil er seiner Freundin helfen wollte, hat ein Mann zehntausende Postsendungen verschwinden lassen. Vor dem Amtsgericht Krefeld erklärte er, die zweifache Mutter sei als Zustellerin überfordert gewesen. Der Mann, ebenfalls ein früherer Zusteller, bestritt aber, die mehr als 30.000 Sendungen geöffnet oder weggeworfen zu haben. Hunderte der Briefe und anderen Stücke waren in einem Papiercontainer aufgetaucht. Das Urteil gegen den Beschuldigten steht noch aus. Der DFB hat sich offenbar mit Red Bull darauf geeinigt, dass Jürgen Klopp aus seinem Vertrag entlassen wird und Bundestrainer werden kann. Das berichtet die deutsche Presseagentur. Klopp ist derzeit noch für die nächsten 3 Jahre bei Red Bull als Head of Global Soccer verpflichtet. Das Wetter in Deutschland: in der Nacht im Süden abklingende Schauer und Gewitter, sonst locker bewölkt oder sternenklar, die Tiefstwerte 21 und 12 Grad. Morgen zunächst sonnig und nur vereinzelt Schauer oder Gewitter, am Nachmittag und Abend in der Südhälfte teils kräftige Gewitter, örtlich Starkregen, Hagel- und Sturmböen 22 bis 32 Grad. Das waren die Nachrichten, die Zeit, 22 Uhr und 3 Minuten.
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4: Eine amtliche Gefahrenmitteilung für Mecklenburg-Vorpommern. Durch die Ausbreitung eines Waldbrandes werden die Einwohner des Ortes Granzin gebeten, sich auf eine Evakuierung vorzubereiten und das betroffene Gebiet unverzüglich zu verlassen. Informieren Sie Ihre Nachbarn und achten Sie auf Durchsagen von Polizei und Feuerwehr. A2 Berlin Richtung Hannover. Zwischen Braunschweig-Watenbüttel und Hämelerwald 6 Kilometer Stau wegen Bergungsarbeiten. Die A23 Heide Richtung Hamburg ist zwischen Pinneberg-Mitte und Pinneberg-Süd nach einem Unfall gesperrt. Die A30 Rheine Richtung Amsterdam ist zwischen Rheine und Rheinenort wegen Bauarbeiten bis morgen 5 Uhr gesperrt. A270 Blumenthal Richtung Ilpol. Die Ausfahrt Bremen-St. Magnus ist wegen Bauarbeiten bis voraussichtlich 3. August gesperrt.
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5: Mit Markus Barsch. Hallo, schön, dass ihr da seid. Wir legen los mit Felix Jähn und Schaus. Walk with me.
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0: Show. Schön, dass ihr da seid. Ihr verpasst nichts. Bevor gleich wieder angepfiffen wird zur zweiten Hälfte, wollen wir kurz mal den Halbzeit-Flash von unserem ARD-Reporter Jens Hörtrick hören. Zur ersten Hälfte dieses spannenden ersten Halbfinals. Frankreich, Spanien.
1: Wer hier auf das ganz große Spektakel gehofft hatte, der ist im Hintergrund die Halbzeitshow bislang beim falschen Spiel. Es führt Spanien und das geht auch in Ordnung. Nach einem Elfmeter, den Mikel Oyarzabal vorher voll von den Jahren Lamine Jamal zu Recht selber souverän verwandelt hat in der 22. Minute. Frankreich fällt viel zu wenig ein bei der Klasse seines Kaders, um dieses Spiel hier auf seine Seite zu ziehen. Aber sie haben 11 ihrer 16 Tore in der zweiten Spielhälfte geschossen und die kommt gleich.
0: Und in diesem Moment ist sie angepfiffen, die zweite Hälfte. Ihr verpasst hier nichts.
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0: Tja, also, das ist ja interessant. Spanien führt immer noch. Was willst du machen? Wer hätte das denn gewettet? 51. Spielminute, 52 jetzt. Frankreich 0 und Spanien immer noch 1. Im ersten Halbfinale bei der WM. Ihr wisst Bescheid, ihr verpasst hier gar nichts. Hallo Deutschland. Hier ist Pop, eure Abendshow am Dienstag. Die gemeinsame Abendshow von Bremen 4, HR3, MDR Jump, NDR 2, RBB 88.8, SR 1 und WDR 2. Produziert für euch mit Liebe, Herzblut, Hingabe. Und jetzt einen kleinen Ausflug in die philosophische Ecke von SWR 3. Alles, was den ganzen Tag eventuell so ein bisschen doof war, was genervt, gezwickt hat, weg damit. Wir machen uns für eine Minute völlig andere Gedanken, wechseln die Perspektive, gucken anders auf die Welt. Dann sind die kleinen Probleme des Tages im besten Fall weg, weil wir die vergessen haben. Wir haben schon philosophiert über Sachen wie zum Beispiel, ist der Plural des Wortes Einzelfall, also Einzelfälle, schon paradox? Gestern, das war auch schön, was würden Hunde denken, wenn sie im Internet nach Hot Dogs... Nein, schon die Vorstellung. Wenn Hunde im Internet nach Hot Dogs suchen und dann die Ergebnisse sehen. So ein Brötchen mit einer Wurst drin. Was soll das? Ich wollte was anderes. Na, Hunde. Ach, 777 Trilliarden, das ist immer noch untertrieben, stehen auf popabend.de in der Philosophiegalerie. Da ist auch das philosophische Vorschlagsformular auf popabend.de. Könnt ihr euer Zeug immer schicken, es hört nie auf. Es ist ein Füllhorn bester Unterhaltung. Danke, danke, danke. Und es ist auch Win-Win, weil ich es ja immer gleich an euch weitertratsche. Heute verkabeln wir unsere Synapsen neu. Über die, das ist ein bisschen gemein, aber leider berechtigt. Berechtigte Frage von Joachim Brocke aus Paderborn. Joachim, liebe Grüße. Warum eigentlich sind Redewendungen mit Bahn immer irgendwie negativ? Auf die schiefe Bahn kommen, aus der Bahn geworfen werden oder bahnbrechend. Das ist gemein. Aber
1: wow. 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

Na, na, na. Spanien führt jetzt. 58, 59 Minuten gespielt. Spanien 2, Frankreich 0. Wer hätte das denn gedacht? Wenige, oder? Also, noch eine halbe Stunde reguläre Spielzeit. Spanien, Frankreich 2-0. Boah. Hier ist Pop, eure Abendshow, jetzt Musik. Wenn eine Serie durch die Decke geht, ne, dann gehen meistens auch die Songs, die da vielleicht drin sind, mit durch die Decke. Egal wie alt die Songs sind, haben wir schon oft erlebt. Bei The Kid LAROI ist es auch so, immer wieder jetzt, mit seinem Song Girls. Girls kam schon vor 2 Jahren raus, hat jetzt aber durch die Serie Off Campus nochmal einen ordentlichen Schub bekommen. Ne? Off Campus, die Serie, war in 49 Ländern direkt auf Platz 1 beim Streaming-Dienst. So eine Teenie-Serie mit hübschen Eishockeyspielern, die sich sehr gut bewegen können. Eben auf genau diesen Song, Kid LAROI mit Girls, jetzt im Pop eurer Abendshow.

0: 68 Minuten gespielt. Frankreich immer noch 0, Spanien 2.
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0: Es ist 10:30.
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4: Die Nacht bleibt bis auf Ausnahmen trocken und oft sternenklar. Im Süden von Niedersachsen können zuerst noch einzelne Schauer oder Gewitter runterkommen. Wir bekommen 10 Grad in Greifswald und 18 Grad auf den Inseln. Der Mittwoch bringt wieder viel und lange die Sonne. Bis auf ein paar seltene Schauer oder Gewitter am Nachmittag bleibt es trocken. Es gibt 22 Grad auf Usedom und 30 Grad in Lingen.
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5: Eine amtliche Gefahrenmitteilung für Mecklenburg-Vorpommern. Durch die Ausbreitung eines Waldbrandes werden die Einwohner des Ortes Granzin gebeten, sich auf eine Evakuierung vorzubereiten und das betroffene Gebiet unverzüglich zu verlassen. Informieren Sie Ihre Nachbarn und achten Sie auf Durchsagen von Polizei und Feuerwehr. A2 Berlin Richtung Hannover. Zwischen Braunschweig-Watenbüttel und Hämelerwald 6 Kilometer Stau wegen Bergungsarbeiten. A19 Berlin Richtung Rostock. Die Einfahrt Kabelsdorf ist bis ca. 4 Uhr gesperrt. A270 Blumenthal Richtung Ilpol. Die Einfahrt Bremen-St. Magnus ist wegen Bauarbeiten bis voraussichtlich 3. August gesperrt. Die A281 Neustädter Hafen Richtung Airportstadt ist zwischen Bremen-Seehausen und Bremen-Neustädter Hafen wegen eigener Fahrbahnerneuerung bis 19. Juli 17 Uhr gesperrt.
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0: Und jetzt poppt eure Abendshow mit Markus Barsch. Hi!

0: Es läuft die 80. Spielminute. Immer noch der Stand bei Frankreich-Spanien 0-2. Spanien führt 2-0. Hallo Deutschland, hier ist Pop, eure Abendshow am Dienstag. Das, was heute Abend in Rheinland-Pfalz passiert ist, darauf haben viele gewartet.
1: Es ist das Versprechen und die Zusage des Staates, seine Bürgerinnen und Bürger zu schützen. Dieses Versprechen wurde nicht eingehalten. Der Staat hat in dieser Frage und in dieser Nacht versagt. Dafür bitte ich als Ministerpräsident um Entschuldigung.
0: Das ist der Ministerpräsident von Rheinland-Pfalz, Gordon Schnieder, bei der zentralen Gedenkveranstaltung zum 5. Jahrestag der Flutkatastrophe im Ahrtal. 135 Menschen sind damals im Ahrtal ums Leben gekommen, 49 Menschen bei der Flut in Nordrhein-Westfalen. Und das hier haben die Leute nach dieser Gedenkveranstaltung auf dem Marktplatz in Bad Neuenahr-Ahrweiler zu dieser Entschuldigung gesagt.
2: Das finde ich sehr gut. War lange überfällig, glaube ich.
3: Ach, da sind die Meinungen, glaube ich, sehr gespalten.
4: Wir sind Helfer der ersten Stunde und seit 5 Jahren hier im Ahrtal unterwegs. Jetzt mittlerweile natürlich als Helfer weniger geworden. Aber genau darauf haben wir gewartet. Das haben wir vermisst von den anderen Ministerpräsidentinnen, also von der anderen Ministerpräsidentin und von dem nächsten Ministerpräsidenten.
3: Das war das, was das Tal erwartet hatte, dass wenn er kommt, dass er sich dafür entschuldigt. Und finde ich gut.
5: Ich denke, dass viele damit so ein bisschen ihren Frieden finden können jetzt, weil sie lange darauf gewartet haben.

Es ist 22.48 Uhr. Hier kommt noch einiges aus dem Verkehrszentrum. Wir bringen euch dadurch nach Hause oder wo auch immer ihr hin müsst. Vorsicht bitte erstmal auf der A2 Berlin Richtung Hannover zwischen Alsleben und Allerengersleben. Da steht ein kaputtes Auto auf der Autobahn. Vorsicht bitte auf der A65 Ludwigshafen Richtung Landau zwischen Dannstadt, Schauernheim und Hochdorf Assenheim steht auch ein defektes Fahrzeug. Und ein unbeleuchtetes Auto steht auf der A81 Singen Richtung Schaffhausen zwischen Kreuz Singen und Hilzingen. Vorsicht hier, unbeleuchtetes Fahrzeug. Kommt gut und sicher und bitte bald an. 87 Minuten gespielt im ersten Halbfinale. Frankreich immer noch 0. Wer hätte das gedacht? Spanien führt 2-0. Wir wissen noch nicht. Ist ja erst die 87. Was dann noch an Nachspielzeit nach der zweiten Hälfte draufkommt.

Burn, Katy Perry, Watch It Burn. Immer noch der ganze Schmerz nach der Trennung von Orlando Bloom. Muss raus. Wird ein Schmerzmolekül nach dem nächsten in Popmusik gegossen bei Katy Perry, Watch It Burn. Wir wissen immer noch nicht. Mittlerweile ist die Nachspielzeit angelaufen, aber wir wissen noch nicht, wie viele Minuten. Das werden wir euch gleich sagen. Keine Sorge.

was aus dem Verkehrszentrum. Vorsicht bitte in beiden Richtungen auf der A21 Bargteheide Kiel zwischen Bad Segeberg Nord und Wahlstedt. Da laufen Personen auf der Fahrbahn. Vorsicht auf der A21 Bargteheide Kiel in beiden Richtungen zwischen Bad Segeberg Nord und Wahlstedt. Personen auf der Fahrbahn. 7 Minuten Nachspielzeit gibt's bei Frankreich-Spanien. 4,5 davon sind um. Immer noch Frankreich 0, Spanien.

0: Frankreich ist raus, Spanien im Finale 2:0, gerade zu Ende.
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2: Um 23 Uhr mit Christian Hermanns. In Bad Neuenahr-Ahrweiler ist an die Opfer der Flutkatastrophe von 2021 erinnert worden. Bei der Veranstaltung am Abend hat der rheinland-pfälzische Ministerpräsident Schnieder die Betroffenen um Entschuldigung gebeten, anders als die letzte Vorgängerin und der letzte Vorgänger.
3: Es ist das Versprechen und die Zusage des Staates, seine Bürgerinnen und Bürger zu schützen. Dieses Versprechen wurde nicht eingehalten. Der Staat hat in dieser Frage und in dieser Nacht versagt. Dafür bitte ich als Ministerpräsident um Entschuldigung.
2: Bundeskanzler Merz hatte bei der zentralen Gedenkveranstaltung in Bad Neuenahr-Ahrweiler die Hilfe durch zehntausende Menschen vor Ort nach der Flut hervorgehoben. Er sagte in seiner Rede auf dem Marktplatz, die Katastrophe habe das Beste unserer Gesellschaft hervorgebracht, die bedingungslose Hilfsbereitschaft. Die US-Blockade gegen iranische Häfen in der Straße von Hormuz ist nach Angaben des US-Militärs wieder in Kraft. Sie wurde um 22 Uhr unserer Zeit erneut aufgenommen, teilte das für den Nahen Osten zuständige Regionalkommando mit. Derzeit seien unter anderem mehr als 20 Kriegsschiffe der US-Marine im Einsatz. Die neue staatliche Fördermöglichkeit zur Weiterbildung von Mitarbeitern in Firmen wird bisher kaum genutzt. Wie aus einer Antwort der Bundesregierung auf eine Grünen-Anfrage hervorgeht, haben bis Ende 2025 nur rund 350 Menschen das Qualifizierungsgeld abgerufen. Jutta Kaiser.
4: Nach Recherchen des Handelsblatts wurden bis Ende 2025 rund 550.000 Euro an Qualifizierungsgeld abgerufen, von mehreren 100 Millionen Euro, die für das Programm veranschlagt gewesen seien. Das Qualifizierungsgeld gibt es seit April 2024. Es ist ein Lohnersatz für Beschäftigte. Sie bekommen bis zu 67% des Nettogehaltes, während sie für eine Qualifizierung freigestellt sind. Der Gedanke dabei war, Jobs zu sichern und es gleichzeitig Unternehmen zu ermöglichen, sich neu aufzustellen. Etwa weg vom Fokus auf Verbrenner hin zu E-Autos oder von Gasheizungen zu Wärmepumpen.
2: Bei der Fußball-WM hat Spanien das Halbfinale gegen Frankreich vor wenigen Minuten gewonnen und zieht damit ins Finale ein. Im texanischen Arlington stand es am Ende 0:2 für Spanien. Das Wetter in Deutschland, in der Nacht im Süden abklingende Schauer und Gewitter, sonst locker bewölkt oder sternenklar, die Tiefstwerte 21 und 12 Grad. Morgen zunächst sonnig und nur vereinzelt Schauer oder Gewitter, am Nachmittag und Abend in der Südhälfte teils kräftige Gewitter, örtlich Starkregen, Hagel und Sturmböen, 22 bis 32 Grad, 23:03.
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5: Eine amtliche Gefahrenmitteilung für Mecklenburg-Vorpommern. Durch die Ausbreitung eines Waldbrandes werden die Einwohner des Ortes Granzin gebeten, sich auf eine Evakuierung vorzubereiten und das betroffene Gebiet unverzüglich zu verlassen. Informieren Sie Ihre Nachbarn und achten Sie auf Durchsagen von Polizei und Feuerwehr. A2 Berlin Richtung Hannover zwischen Braunschweig-Watenbüttel und Hämelerwald, 4 Kilometer Stau wegen Bergungsarbeiten. A19 Berlin Richtung Rostock, die Einfahrt Kabelsdorf ist bis ca. 4 Uhr gesperrt. Die A30 Osnabrück Richtung Amsterdam ist zwischen Hörstel und Rheinenort für eine Stunde gesperrt. Ableitung ab S-Hörstel.
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6: Mit Markus Barsch, wir legen los mit Bibi Rexha, New Religion.
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Achtung, Falschfahrer auf der B4 Erlangen-Nürnberg zwischen der A3 Erlangen-Tennenlohe und Buch. Da kommt ein Falschfahrer entgegen, ganz rechts fahren, nicht überholen. Auf der B4 Erlangen-Nürnberg zwischen der A3 Erlangen-Tennenlohe und Buch. Falschfahrer unterwegs, Vorsicht in beiden Richtungen.

0: eure Abendshow am Dienstag um 10 nach 11. Wir machen es erstmal so, wir hören erstmal den Flash von unserem ARD-Reporter Jens Hörkrieg mit der Überraschung, ne? Spanien gewinnt 2-0 gegen Frankreich, das erste Halbfinale.
1: Spanien steht im Finale in New York und das hochverdient, denn die Franzosen sind in diesem Halbfinale nie an ihr eigentliches Leistungsvermögen herangekommen. Die Mannschaft von De La Fuente beherrschte die erste und die zweite Halbzeit, hatte die besseren Abschlüsse und hatte in jeder Hälfte einen Torschützen, Mikel Oyarzabal, mit dem 1-0 der Führung in der 22. Minute vorausgegangen. Ein Foul von Digne an Lamine Jamal, der heute sehr, sehr stark spielt in der zweiten Halbzeit. Dann das 0-2, fast schon das Aus. Pedro Porro nach einem schönen Angriff, der inszeniert wurde von Dani Olmo. Die Spanier in fast allen Mannschaftsteilen besser, setzten sich sehr souverän und hochverdient durch und spielen das Finale von New York.
0: Also, und das Lustige ist hier in der Abendshow, wir haben ja vor Stunden ein fröhliches Tippspiel gemacht, wie wir es ja gerne machen, wenn Spiele während der Abendshow stattfinden. Wir machen immer, wer als Erster hier an die 07221 2011 das richtige Ergebnis tippt, also wie gesagt vor Stunden gefühlt, ne, der kriegt das fröhliche Goodie-Päckchen. Ja, ich kann euch genau sagen, ich rechne das mal eben aus hier, wie viele Leute 2-0 für Spanien getippt haben. Es sind hunderte von Tipps von euch ja eingegangen, exakt gar keiner.

0: Viertel nach elf ist es jetzt eure Abendshow. Jetzt mit einem Neuling, einigermaßen Neuling. Wenn man den Namen Jack Dean, klingt gut, ne? Wenn man den Namen hat, dann kann man vielleicht nur Popstar werden oder so. Sänger, Multi-Instrumentalist aus England. Seine aktuelle Single heißt Mercy, also auf Deutsch so Gnade, Erbarmen, sorry mäßig. Und darum bittet Jack in seinem Song tatsächlich.
1: Mercy is purely about begging the people around me and the people that love me to have a bit of patience and have a little bit of mercy on me while I try and figure out the balance between the two.
0: Also er versucht noch so ein bisschen die Balance zu finden zwischen den Menschen aus seinem Umfeld, so grob, und denen, die ihn lieben. Das bekommt er noch nicht so gut unter einen Hut und bettelt also quasi oder bittet um etwas Geduld, bis er das auf der Kette hat. Mercy, hier in der Abendshow.

Entwarnung aus dem Verkehrszentrum auf der B4 Erlangen-Nürnberg. Kein Falschfahrer mehr zwischen der A3 Erlangen-Tennelohe und Buch. Aber gerade kommt noch rein, Vorsicht auf der A19 bitte, Rostock Richtung Berlin. In der Ausfahrt Kessin steht ein kaputter Bus und es sind Personen auf der Fahrbahn.

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3: Es ist 11:30.
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4: Die Nacht bleibt bis auf Ausnahmen trocken und oft sternenklar. Wir bekommen 10 Grad in Greifswald und 18 Grad auf den Inseln. Der Mittwoch bringt wieder viel und lange die Sonne. Es gibt 22 Grad auf Usedom und 30 Grad in Lingen.
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5: Eine amtliche Gefahrenmitteilung für Mecklenburg-Vorpommern. Durch die Ausbreitung eines Waldbrandes werden die Einwohner des Ortes Granzin gebeten, sich auf eine Evakuierung vorzubereiten und das betroffene Gebiet unverzüglich zu verlassen. Informieren Sie Ihre Nachbarn und achten Sie auf Durchsagen von Polizei und Feuerwehr. A2 Berlin Richtung Hannover. Zwischen Braunschweig-Watenbüttel und Hämmelerwald 3 Kilometer Stau wegen Bergungsarbeiten. A270 Blumenthal Richtung Ilpol. Die Ausfahrt Bremen-St. Magnus ist wegen Bauarbeiten bis voraussichtlich 3. August gesperrt. Die A281 Neustädter Hafen Richtung Airportstadt ist zwischen Bremen-Seehausen und Bremen-Neustädter Hafen wegen eigener Fahrbahnerneuerung bis 19. Juli 17 Uhr gesperrt.
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3: Und jetzt Pop, eure Abendshow. Mit Markus Barsch. Hi, schön, dass ihr da seid.

Ist ja schon 20 vor 12. Hallo Deutschland, hier ist Pop, eure Abendshow. Was ist, ihr habt noch nicht gelacht? Heute kommt das Ende mehr sofort hier mit Comedy-Mann Tobias Mann. Der ist ja fröhlich auf Tour, ne? Vielleicht habt ihr schon gesehen. Oh, der geht noch hin. Der ist in Hamburg unterwegs, oder in Frankfurt, Karlsruhe, Bonn und. Kabarettistisch wird es immer dann, wenn der Tobi Mann sich ans Klavier setzt oder Gitarre spielt. Alligator.

Ach, Tante Madonna. Oh, warte mal, hier kommt noch was aus dem Verkehrszentrum, oder? Vorsicht bitte auf der A2 Berlin Richtung Hannover zwischen Hämelerwald und Lehrte Ost steht ein defekter LKW. Und noch einmal Vorsicht in beiden Richtungen auf der A81 Stuttgart-Heilbronn zwischen Pleidelsheim und Mundelsheim. Da brennt ein Auto und es sind Personen auf der Fahrbahn. Fahrt vorsichtig, kommt gut und sicher und bald an. Ist ja schon gleich 12, das gibt's ja gar nicht. Was poppt denn hier noch für ein Posting auf? Wie ein Pilz aus dem Boden in unseren Lieblingssozialnetzwerken. Hier. Meine Grenzen postet und es gefällt uns. Warum bist du so dick? Ich esse gern, ich hasse Sport und ich bin total disziplinlos. Warum bist du so oberflächlich? Genau. Das war Pop, die Abendshow mit Markus Barsch. Schön, dass ihr dabei wart. Bleibt da. Dani Hilp ist gleich für euch in der Popnacht hier.

Eilmeldung aus dem Verkehrszentrum. Achtung in beiden Richtungen auf der A3 Köln-Frankfurt zwischen Kreuz Bonn-Siegburg und Siebengebirge. Da werden Gegenstände auf die Fahrbahn geschmissen.

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1: Um 0 Uhr mit Marc Geißler. Frankreich hat das Finale der Fußball-Weltmeisterschaft verpasst. Die Mannschaft um Superstar Kylian Mbappé verlor das Halbfinale gegen Spanien mit 0:2 und scheiterte damit auf dem Weg zum dritten WM-Spiel in Folge. Aus Dallas, Jens-Jörg Krieg.
2: Spanien steht im Finale in New York und das hochverdient, denn die Franzosen sind in diesem Halbfinale nie an ihr eigentliches Leistungsvermögen herangekommen. Die Mannschaft von De La Fuente beherrschte die erste und die zweite Halbzeit, hatte die besseren Abschlüsse und hatte in jeder Hälfte einen Torschützen. Mikel Oyarzabal mit dem 1:0 der Führung in der 22. Minute vorausgegangen. Ein Foul von Digne an Lamine Jamal, der heute sehr, sehr stark spielt. In der zweiten Halbzeit dann das 0:2, fast schon das Aus. Pedro Porro nach einem schönen Angriff, der inszeniert wurde von Dani Olmo. Die Spanier in fast allen Mannschaftsteilen besser, setzten sich sehr souverän und hochverdient durch und spielen das Finale von New York.
1: 5 Jahre nach der Flutkatastrophe im Ahrtal mit mindestens 135 Toten gab es mehrere Gedenkveranstaltungen. Neben Bundespräsident Steinmeier war auch Bundeskanzler Merz vor Ort. Bei der zentralen Gedenkfeier in Bad Neuenahr-Ahrweiler lobte er den Einsatz zehntausender Helfer.
3: Viele Menschen haben in der Flutnacht Unglaubliches geleistet. Sie haben geholfen, wo die Not am größten war, bisweilen unter Einsatz des eigenen Lebens. In den Folgewochen haben sich Zehntausende ehrenamtliche Helferinnen und Helfer aus der ganzen Bundesrepublik Deutschland mit ihrer Hände Arbeit der Zerstörung hier im Ahrtal entgegengestellt. Die Katastrophe, die hier geschehen ist, hat das Beste unserer Gesellschaft hervorgebracht. Bedingungslose Hilfsbereitschaft.
1: Ministerpräsident Schnieder aus Rheinland-Pfalz hatte sich danach in Bad Neuenahr-Ahrweiler bei den Betroffenen der Flut entschuldigt. Der Staat habe versagt, sagte Schnieder. Die USA haben ihre Angriffe auf den Iran fortgesetzt. Nach Angaben des zuständigen US-Regionalkommandos richteten sich die neuen Luftschläge erneut gegen militärische Ziele. US-Präsident Trump hat unterdessen seine Pläne für die Straße von Hormuz teilweise geändert. Von der angekündigten Maut für Schiffe in der Meerenge ist keine Rede mehr. An der erneuten Blockade iranischer Häfen halten die USA jedoch fest. Schiffe mit Ziel oder Herkunft Iran sollen weiterhin an der Durchfahrt gehindert werden. Das Wetter für Deutschland: in der Nacht im Süden abklingende Schauer und Gewitter, sonst locker bewölkt oder sternenklar. Die Tiefstwerte liegen zwischen 21 und 12 Grad, tagsüber erstmal sonnig und nur vereinzelt Schauer. Am Nachmittag und am Abend dann in der Südhälfte teils kräftige Gewitter, die Höchstwerte 22 bis 32 Grad. Dazu weht ein schwacher bis mäßiger Nordostwind. Und die weiteren Aussichten am Donnerstag freundlich mit Sonne und Wolken bei 25 bis 33 Grad. Und noch die Zeit, es ist gleich 0:03.
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4: Eine amtliche Gefahrenmitteilung für Mecklenburg-Vorpommern. Durch die Ausbreitung eines Waldbrandes werden die Einwohner des Ortes Granzin gebeten, sich auf eine Evakuierung vorzubereiten und das betroffene Gebiet unverzüglich zu verlassen. Informieren Sie Ihre Nachbarn und achten Sie auf Durchsagen von Polizei und Feuerwehr. Vorsicht bitte auf der A2 Berlin Richtung Hannover. Zwischen Hämelerwald und Lehrte Ost steht ein defekter LKW. A2 Berlin Richtung Hannover. Zwischen Braunschweig-Watenbüttel und Hämelerwald 3 Kilometer Stau wegen Bergungsarbeiten. A270 Blumenthal Richtung Ilpol. Die Einfahrt Bremen-St. Magnus ist wegen Bauarbeiten bis voraussichtlich 3. August gesperrt.
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5: Mit Angela Hilp. Hola en esta noche mágica. Ja, schnell noch die letzten Reste Schulspanisch ausgegraben zu Ehren des allerersten WM-Finalisten España. Olé. Und wir nehmen euch mit durch diese weltmeisterliche Sommernacht in die Wochenmitte rein. Gleich mit dem Wachbleib-Smasher Teenage Dirtbag Baby. Und vorher noch Taylor Swift.
0: 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Aha.

einem ordentlichen 2000er Bam in den Mittwoch rein mit der Popnacht und Wheatus. Und Vorsicht bitte auf der A5, kommt gerade aktuell hier ins Verkehrszentrum A5 Karlsruhe-Frankfurt im Kreuz Waldorf. Hier steht ein defekter LKW. Kommt gut durch.

Frequencies am frühen Mittwoch. Wir hoffen, ihr trudelt gerade auch um 0.15 Uhr so ein bisschen runtergekühlt und erfrischt mit uns durch diese Nacht. Wir hatten hier vorhin ein zum Glück relativ entspanntes kleines Sommergewitter. Und jetzt kamen wir so gerade auf der Fahrt Richtung Nachtschicht diese frische, kühle, regengeschwängerte Luft ins Auto. Die Straße im Wald hat noch richtig gedampft nach diesen staubtrockenen Hitzetagen. Also schön mal alle Scheiben runterlassen, wenn ihr auch gerade zur Arbeit oder vielleicht auch in den Feierabend nach Hause fahrt und eine große Nase Nachtluft tanken. Ist richtig schön gerade. Zumindest, falls es überhaupt bzw. genug geregnet hat.

an diesem Mittwoch. Hier ist die Popnacht und das Schaulaufen der Superpromis. Das hat die FIFA jetzt angekündigt zum großen WM-Finale am Sonntag mit Spanien, wie wir ja seit heute Abend wissen. Die Schlussfeier vor diesem Endspiel, die wird nämlich mit Stars und großen Namen, die jetzt durchgesickert sind, wie Tom Cruise, Laura Pausini, Nicole Scherzinger und Robbie Williams bestückt sein. Jennifer Hudson wird die US-Nationalhymne singen. Und die 11-minütige Halbzeitshow, die bestreiten ja dann Superstars wie Madonna, Shakira, Justin Bieber, BTS und auch Coldplay. Und FIFA-Präsident Gianni Infantino, der hat zuletzt schon so ganz im Trump-Duktus geschwärmt, dass die Halbzeitshow definitiv die größte Bühne aller Zeiten sein werde, mit ein paar Milliarden TV-Zuschauern weltweit. Ellie Goulding, die hat das Spektakel in etwas kleinerer Form ja schon hinter sich gebracht. Sie ist beim WM-Viertelfinale England gegen Norwegen in der Halbzeitshow aufgetreten mit ihrem Klassiker mit Lights. Und wir spielen euch jetzt in der Popnacht ihre ganz neue Single, die ein Vorgeschmack sein wird auf ihr 6. Studioalbum, das Anfang September erscheint. I Know Too Much heißt die Platte und Black Brother Dress. Die Single daraus, Ellie Goulding, jetzt für euch in der Popnacht.

0: Mittwoch, es ist 12:30 und falls ihr gerade auch auf dem Weg seid, kommt gut an.
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2: Die Nacht bleibt bis auf Ausnahmen trocken und oft sternenklar. Wir bekommen 10 Grad in Greifswald und 18 Grad auf den Inseln. Der Mittwoch bringt wieder viel und lange die Sonne. Es gibt 22 Grad auf Usedom und 30 Grad in Lingen.
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3: Eine amtliche Gefahrenmitteilung für Mecklenburg-Vorpommern. Durch die Ausbreitung eines Waldbrandes werden die Einwohner des Ortes Granzin gebeten, sich auf eine Evakuierung vorzubereiten und das betroffene Gebiet unverzüglich zu verlassen. Informieren Sie Ihre Nachbarn und achten Sie auf Durchsagen von Polizei und Feuerwehr. A2 Berlin Richtung Hannover. Zwischen Braunschweig-Watenbüttel und Hämmelerwald 3 Kilometer Stau wegen Bergungsarbeiten. Die A281 Neustädter Hafen Richtung Airportstadt ist zwischen Bremen-Seehausen und Neustädter Hafen wegen Bauarbeiten bis zum 19. Juli gesperrt.
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0: Und hier ist die Popnacht am frühen Mittwoch mit Daniela Hilb. Hallo!

Swedish House Mafia. Uns gibt noch mal Aktuelles aus unserem Verkehrszentrum in der Popnacht. Vorsicht bitte auf der A10 östlicher Berliner Ring, Dreieck Spreeau Richtung Dreieck Barnim. Zwischen Freienbrink und Erkner hier haben wir eine neue, ungesicherte Unfallstelle. Eine gute Fahrt euch durch die Nacht. Jetzt mit Teddy Swims.

0: aktueller Hit von Teddy Swims hier in der Popnacht am Mittwoch. Noch nicht mal 10 Jahre alt, aber schon über 1 Milliarde Spotify-Streams schwer. What About Us, der nächste Song hier auf unserer Popnacht-Playlist, ist Pinks nächstes Baby im Billionaires Club. Ein echter Meilenstein für alle, die sich jemals unsichtbar, vergessen oder ungehört gefühlt haben, schreibt Pink dazu. Dieser Song gehört seit 2017 euch. Und die Fanreaktionen unter ihrem aktuellen Post sind auch richtig schön. Da schreibt zum Beispiel jemand: What About Us hat mir wirklich damals geholfen, all die Wut, all die Ungerechtigkeit, all den Schmerz und die Hoffnungslosigkeit auszudrücken. Dieser Song hat mein Herz und meine Seele geheilt und mir geholfen, die Kraft zu finden, weiterzumachen. Er bleibt für mich einfach immer etwas Besonderes. Ja, und auch für Pink ist er immer eine sehr besondere Nummer in ihren Live-Sets. Da kommt nämlich ein richtig schönes Video-Intro davor. Und da sagt sie auch nochmal: Ich habe mich eigentlich immer verbunden gefühlt mit den Leuten, die mit irgendwas strugglen, die mit irgendwas zu kämpfen haben. Und denen möchte ich helfen, mit meiner Musik da rauszukommen.
1: Identified with people that struggle. Just being able to help people, that is the stuff that keeps me going. 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We all put one foot in front of the other. We want to have faith in our world.
0: What About Us hat jetzt über 1 Milliarde Streams bei Spotify. Pink.
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0: Da kommt noch was Aktuelles rein aus unserem Verkehrszentrum in der Popnacht. Vorsicht bitte auf der 81 Stuttgart Richtung Heilbronn. Zwischen Ludwigsburg Nord und Pleidelsheim steht ein defektes Fahrzeug, das für Behinderungen sorgt. Glühwürmchen, Grillenzirpen und vielleicht noch ein Drink unterm Sternenhimmel. Das alles beschreibt den Sommer 2026 eigentlich bis jetzt richtig, richtig gut. Es ist richtig lauschig draußen, auch zu später Uhrzeit noch. Und das findet auch Nico Santos. Denn genau dieser Zustand, dieses Sommerfeeling, hat ihn inspiriert zu seiner neuen Single, die wir euch jetzt spielen.
1: Why Don't You Stay ist für mich ein Song, der sowas wie so ein Soundtrack ist für eine schon längst vergangene Sommernacht, wo man nicht will, dass sie aufhört, dass man Fenster runter, Dach auf, man schreit den Song raus, man hat so ein, ich habe ein bisschen so einen nostalgischen Indie-Song im Kopf, wenn ich an diesen Song denke, und es ist einfach, ich liebe den Song, es ist ein Freiheitsgefühl und ey, passt perfekt zu dieser geilen Sommerzeit.
0: Why Don't You Stay? Nico Santos, neu hier bei uns.
2: Ende.

Nico Santos neu in der Popnacht mit. Ja, und er spielt die nächsten Tage beim Deichbrand-Festival und auch als Headliner bei das Fest in Karlsruhe, bevor es im Herbst für ihn dann auf große Arena-Tour geht.

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1: Um 1 Uhr mit Marc Geißler. Spanien hat das Endspiel der Fußball-Weltmeisterschaft erreicht. Die Iberer haben ihr Halbfinale gegen Frankreich mit 2:0 gewonnen. Aus dem ARD-WM-Team Hendrik Lückhoff.
2: Die Spanier hatten das Spiel über weite Strecken im Griff und ließen die sonst so starke Offensive von Top-Favorit Frankreich kaum zur Entfaltung kommen. Oyarzabal traf im ersten Durchgang per Elfmeter. Pedro Porro sorgte in der zweiten Hälfte für den 2:0 Endstand. Es ist das zweite WM-Finale für Spanien. Da geht's entweder gegen England oder Argentinien. Frankreich hat noch die Chance auf Platz 3. Unterdessen rückt ein Engagement von Jürgen Klopp als deutscher Bundestrainer näher. Der Deutsche Fußballbund hat erstmals mit Klopps aktuellem Arbeitgeber gesprochen, dem Red Bull-Konzern. Ergebnisse wurden nach dem Treffen in München nicht öffentlich.
1: Die US-Blockade gegen iranische Häfen in der Straße von Hormuz ist nach Angaben des US-Militärs wieder in Kraft getreten. Sie wurde um 22 Uhr wieder aufgenommen, teilte das für den Nahen Osten zuständige Regionalkommando mit. Derzeit seien mehr als 20 Kriegsschiffe der US-Marine und hunderte Militärflugzeuge im Einsatz. Die USA haben ihre Angriffe auf den Iran unterdessen fortgesetzt. Nach Angaben des US-Regionalkommandos richteten sich die neuen Luftschläge erneut gegen militärische Ziele. Die Frauenhäuser in Deutschland kritisieren geplante Änderungen beim Unterhaltsvorschuss. Dieser soll nur noch bis zum 16. statt bis zum 18. Geburtstag eines unterhaltspflichtigen Kindes gezahlt werden. Der Verein Frauenhauskoordinierung befürchtet dadurch Nachteile für Frauen, die Opfer von Beziehungsgewalt wurden. Wenn diese ein Frauenhaus aufsuchten, seien sie auf die Unterstützung angewiesen. Eine Kürzung würde deshalb vielen Frauen und ihren Kindern den Neustart nach einer Gewaltbeziehung erschweren. Für 43 Millionen US-Dollar ist ein Skelett eines T-Rex in New York versteigert worden. Inklusive Gebühren vom Auktionshaus Sotheby's kommt für das Skelett mit dem Namen Gus eine Summe von etwas mehr als 50 Millionen Dollar zusammen. Giselle Uka berichtet.
3: Das letzte Gebot für T-Rex Gus kam von einem Bieter am Telefon. Noch nie wurde ein Dino-Fossil für so viel Geld verkauft. Das zusammengesetzte Skelett von Gus gehört zu den größten und vollständigsten T-Rex-Fossilien, die je gefunden wurden. Der Dino, der vor 67 Millionen Jahren gelebt haben soll, ist fast 4 Meter hoch und etwa 12 Meter lang. An seinem gut erhaltenen Schädel sind sogar Bissspuren von einem Kampf mit anderen Artgenossen zu erkennen.
1: Das Wetter für Deutschland. In der Nacht klingen die letzten Schauer und Gewitter ab. Ansonsten ist es locker bewölkt oder auch sternenklar. Die Tiefstwerte liegen zwischen 21 und 12 Grad. Tagsüber ist es erstmal sonnig, nur vereinzelte Schauer am Nachmittag und am Abend. Teils kräftige Gewitter, die Höchstwerte 22 bis 32 Grad. Und die Zeit, es ist 1:03 Uhr.
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4: Eine amtliche Gefahrenmitteilung für Mecklenburg-Vorpommern. Durch die Ausbreitung eines Waldbrandes werden die Einwohner des Ortes Granzin gebeten, sich auf eine Evakuierung vorzubereiten und das betroffene Gebiet unverzüglich zu verlassen. Informieren Sie Ihre Nachbarn und achten Sie auf Durchsagen von Polizei und Feuerwehr. A2 Berlin Richtung Hannover. Zwischen Braunschweig-Watenbüttel und Hämmelerwald 3 Kilometer Stau wegen Bergungsarbeiten.
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5: Mit Daniela Hilp, hallo, Feierabend. Falls ihr zu den Glücklichen gehört, die da genau jetzt reinstarten, nach der Spätschicht, herzlichen Glückwunsch, ihr habt es geschafft. Feierabend hat es komischerweise aber nicht geschafft in die Top 15 der schönsten Wörter der Welt. Unsere Highlight-Begriffe daraus, die gibt's gleich trotzdem hier in der nächsten Viertelstunde.
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Austin, erster großer Hit für Dasha, hier in der Popnacht. Am Mittwoch ist es gleich 1:15. Es entsteht eine gewisse Ehrlichkeit im Singen, wenn so gut wie nichts um uns herum ist. Das hat Gentleman jetzt gepostet. Dann ist da nur Gefühl, schreibt er, mit einem Herz versehen. Ja, es gibt ja viele Künstler, Musikerinnen, die sich für diesen ganz speziellen Sound mal bewusst ins Abseits stellen, in ein leeres Parkhaus, in eine alte Kapelle, ein nächtliches Hallenbad, wo niemand ist, um ihre Songs so ganz pur zu performen, aufzunehmen, ins Internet zu stellen. Alles schon gesehen bei Instagram. Bei Gentleman war es jetzt so, dass er sich seinen Musikbuddy Michael Patrick Kelly geschnappt hat und dann sind die beiden in so einer Art Felsspaltenvorsprung gelandet, also mitten in der Natur, und da haben sie mal ihren aktuellen Song, die gemeinsame Single, performt. Schön mit Vogelgezwitscher im Hintergrund. 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Tja, da merkt man, beide sind lange im Geschäft. Blessed love. Und die kriegen das auch ganz ohne großes Zutun hin mit der Live-Performance von Wildfire in diesem Fall. So heißt die gemeinsame Single, die wir jetzt auf unserer nächtlichen Playlist haben, hier in der Popnacht mit ein bisschen mehr Tamtam drumherum.

müssen wir kurz unterbrechen für einen Falschfahrer. Vorsicht, der ist unterwegs auf der A45 Dortmund-Hagen zwischen Kreuz Dortmund-West und Westhofener Kreuz. Bitte äußerst rechts fahren, nicht überholen. Ein Falschfahrer gerade auf der A45 Dortmund-Hagen zwischen dem Kreuz Dortmund-West und Westhofener Kreuz. Ein Falschfahrer, Vorsicht bitte in beiden Richtungen.

0: Die Popnacht am frühen Mittwoch. Ausschlafen, Urlaub, Sonnenschein. Das sind so Wörter, die richtig, richtig schön sind. Aber wir wissen jetzt, welches das offiziell schönste Wort der Welt ist. Eine internationale Jury aus Linguisten, Autoren und Künstlern hat das entschieden. Und dieses Wort kommt aus Neuseeland. Es ist auf Maori und heißt Kaitiakitanga. Das steht für die spirituelle Verantwortung, die Natur für zukünftige Generationen zu schützen und zu bewahren. Wow, Kaitiakitanga. Lisa reißt da aus unserem Popnacht-Team. 15 weitere Wörter haben es noch in die Endrunde, in diese Liste geschafft. Mhm. Nimm uns mal mit, welche tollen Wörter können wir uns noch merken, die es bei uns im Deutschen leider gar nicht gibt.
1: Also ganz besonders schön finde ich Yakamoz. Das ist türkisch und ist das Wort für das silberne Schimmern von Mondlicht auf einer Wasseroberfläche.
0: Oh, toll.
1: Total romantisch, finde ich. Yakamoz. Genau. Und auch sehr schön finde ich Ikigai. Das kennen vielleicht viele schon, weil es dazu ja auch einen Bestseller gibt. Und das Wort ist japanisch und bedeutet der Sinn im Leben, der einem Motivation gibt, jeden Morgen aufzustehen.
0: Toll. Mhm. So philosophische Wörter und davon haben es noch ein paar mehr in die Liste geschafft, ne?
1: Genau. Ja, zum Beispiel Ubuntu. Das kommt aus der Sprache Zulu, die in Südafrika gesprochen wird. Und Ubuntu ist die Philosophie der gemeinsamen Menschlichkeit. Also ich bin, weil wir sind. Auch total schön.
0: Und es gibt auch noch ein beklopptes Wort, was wir absolut gehighlightet haben heute Nacht. Die Finnen, von denen kommt's, die haben ein sehr besonderes Längenmaß, weil Meter oder Kilometer einfach zu sehr Standard ist, oder?
1: Total, ja. In Finnland können Strecken auch in Porun Kusema angegeben werden. Ein Porun Kusema entspricht circa 7,5 Kilometern. Und das ist die Strecke, die ein Rentier zurücklegen kann, bevor es Pipi machen muss. Die können das wohl nämlich nicht im Laufen machen.
0: Herrlich. Muss man wissen. Porun Kusema für euren Smalltalk am Mittwoch. Unerlässlich. Und wir sind uns sehr sicher, auf dieser Liste der schönsten Wörter der Welt, da fehlen noch ganz, ganz viele. Und die könnt ihr jetzt direkt ergänzen. Per WhatsApp, Signal oder auch Sprachnachricht an der 07221 2011 unserer Studio-Hotline. Welches Wort ist für euch denn ganz persönlich das schönste überhaupt? 07221 2011. Sommer, Regen würde ich auf jeden Fall noch draufsetzen. Ist phonetisch auf jeden Fall auch schon wunderschön.

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3: Es ist 2:30.
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4: Die Nacht bleibt bis auf Ausnahmen trocken und oft sternenklar. Wir bekommen 10 Grad in Greifswald und 18 Grad auf den Inseln. Der Mittwoch bringt wieder viel und lange die Sonne. Bis auf ein paar seltene Schauer oder Gewitter am Nachmittag bleibt es trocken. Es gibt 22 Grad auf Usedom und 30 Grad in Lingen.
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5: Eine amtliche Gefahrenmitteilung für Mecklenburg-Vorpommern. Durch die Ausbreitung eines Waldbrandes werden die Einwohner des Ortes Granzin gebeten, sich auf eine Evakuierung vorzubereiten und das betroffene Gebiet unverzüglich zu verlassen. Informieren Sie Ihre Nachbarn und achten Sie auf Durchsagen von Polizei und Feuerwehr. Vorsicht bitte auf der A2 Dortmund Richtung Hannover. In der Ausfahrt zur Raststätte Auetal Süd steht ein defekter Schwertransport. A2 Berlin Richtung Hannover. Zwischen Braunschweig-Watenbüttel und Hämmelerwald 2 Kilometer Stau wegen Bergungsarbeiten. Die A281 Neustädter Hafen Richtung Airportstadt ist zwischen Bremen-Seehausen und Neustädter Hafen wegen Bauarbeiten bis zum 19. Juli gesperrt.
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3: Und hier ist die Popnacht am Mittwoch mit Daniela Hilb und euren schönsten Wörtern der Welt. Savoir vivre ist das Lieblingswort von René. Vielen Dank. Und eures, das schickt ihr an die 07221 2011.

0: Hamelin in der Popnacht. Und hier kommt die Entwarnung für die A45 Dortmund-Hagen. Hier jetzt kein Falschfahrer mehr zwischen dem Kreuz Dortmund-West und Westhofener Kreuz. Kommt gut an.
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0: Shawn Mendes hier in der Popnacht und da haben wir nochmal Aktuelles aus unserem Verkehrszentrum. Vorsicht bitte auf der A30 Osnabrück Richtung Rheine. Zwischen Ibbenbüren und Ibbenbüren West hier ein defekter LKW im Baustellenbereich. Kai Tia Kitanga. Dieses schöne Wort aus Neuseeland ist nicht einfach nur schön, sondern wurde jetzt offiziell zum schönsten Wort der Welt gekürt. Das steht für die spirituelle Verantwortung, die Natur für zukünftige Generationen zu schützen und zu bewahren. Und eure ganz persönlichen Lieblingswörter, die auch wunderschön sind, in eurem Ohr drin. Welche sind das denn? 07221 2011, das ist die Hotline ins Studio. Sommerhügge würde Dorit auf jeden Fall auf die Liste setzen. Das ist Dänisch, schreibt sie uns hier im Studio und bedeutet so viel wie sommerliches Vergnügen mit Urlaub, Strand, Eis und Entspannung. Und das alles in ein Wort gepackt. Sommerhügge. Liebe Grüße aus Berlin. 07221 2011. Und die für euch persönlich allerschönsten Wörter der Welt, die schickt ihr uns gerne auch per Sprachnachricht hier ins Studio.
1: Einen wunderschönen guten Morgen, hier ist der Frank. Ich finde, Ohana kommt aus dem hawaiianischen Familie. Das ist für mich eines der schönsten Fremdwörter.

0: erster Welthit für Zoe Wees hier in der Popnacht am Mittwoch. Lose Control. Was hat Shakira eigentlich zur WM-Hymnen-Queen gemacht? Neben dem euphorischen Sound ihrer Songs sind es auch tatsächlich die Texte, die voller Motivation, Optimismus und Hoffnung stecken. Und das auch in diesem Jahr. Hier ist unsere Popnacht-Lyrics-Übersetzung von Die Die, Shakira und Burna Boy.
1: 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Die ganze Zeit über warst du mutig. Was dich einst zerbrochen hat, hat dich stark gemacht. Made you strong, strong. Los, vorwärts. Komm schon, auf geht's. Los geht's.
2: Komm, folge deiner Leidenschaft. Wo ein Wille ist, ist auch ein Weg. Du bist der Hüter dieses Feuers. Niemand kann es dir nehmen.
1: Mit Schweiß und Blut schreibst du deine Geschichte. So hast du dir den Weg geebnet. Dein großer Moment ist zum Greifen nah. Nur noch einen letzten Schritt.
2: All die Höhen und Tiefen, all die Tränen und den Schmerz.
1: Du hast alles durchgestanden. Tu es einfach noch einmal. Jetzt musst du daran glauben. Ich glaube daran. Du weißt, was es braucht, um meinen Traum zu leben. Auf dem Höhepunkt deines Spiels. Kannst du es fühlen? Du hast alles, was du brauchst. Jetzt zeig, was in dir steckt. Als würdest du es wirklich meinen. Los geht's! Vergiss nicht, was du wert bist. Spiel so, wie nur du es kannst. Energie ist ansteckend, das weißt du.
2: Und sie lässt dich nie im Stich.
1: Nein, nein.
2: Niemand wird müde.
1: Das weiß ich.
2: Denn du hast dieses Feuer in dir.
1: Oh ja. Träume noch ein bisschen größer. Los geht's. Los, los, los.
2: Unsere Herzen haben getragen, was sie nur tragen konnten.
1: Und wir können nicht länger an der Vergangenheit festhalten.
2: Aus Staub und Tränen machen wir Gold.
1: Und wir sind mehr als nur Fleisch und Knochen.

Und Vorsicht bitte auf der A98 Stockach Richtung Schaffhausen. Zwischen Stockach West und Kreuz Hegau liegt ein Wildschwein. Und aufpassen auch in beiden Richtungen im Kreis Karlsruhe. Auf der Albtalstraße zwischen Neuroth und Marxzell sind Personen auf der Fahrbahn.

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1: Um 2 Uhr mit Marc Geißler. Die USA haben in der Nacht ihre Seeblockade gegen den Iran in der Straße von Hormus wieder aufgenommen. Nach Angaben des US-Militärs sollen Schiffe daran gehindert werden, iranische Häfen oder Küstengebiete anzulaufen oder von dort auszulaufen. Parallel dazu haben die USA erneut militärische Ziele im Iran angegriffen. Nach Angaben des US-Militärs sollen damit die Fähigkeiten des Iran für Angriffe auf Schiffe in der Straße von Hormus geschwächt werden. Im unterfränkischen Würzburg sucht die Polizei mit einem Großaufgebot